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1: Hallihallo liebe Leute, mein Name ist Matthias und ich heiße Sie und euch alle herzlichst willkommen zur CR94.4 Morning Show hier am Campus und City Radio St. Pölten. Wenn ihr zum ersten Mal dabei seid, es ist sehr simpel vom Konzept her. Wir nehmen ein Genre, wir nehmen ein Subgenre oder wir nehmen ein gewisses Thema her. Wir reden darüber, hören Musik, erzählen uns ein bisschen was drüber und erweitern so gemeinsam in der Früh unseren Musikgeschmack. Wir starten gleich rein mit dem ersten Song, wo ihr natürlich mitraten könnt, was unser heutiges Genre ist. Dafür ist unser Chat da, nämlich unter www.cr94.4.at/chat könnt ihr mir Nachrichten da lassen. Diese erreichen mich im Chat und ich freue mich über jede Nachricht, die reinkommt. Starten wir gleich rein mit dem ersten Song des Tages, Led Zeppelin, Communication Breakdown.

Das waren die Rolling Stones mit ihrem Song Bitch und weiter geht es mit Bob Dylan auf der Desolation Row. Viel Spaß.

Das war die Jimi Hendrix Experience mit dem Song Voodoo Child, Klammer auf, Slight Return, Klammer zu. Und weiter geht es mit einem Song, der natürlich bei so einer Playlist nicht fehlen darf. Riders on the Storm von The Doors.

So, wir reden die ganze Zeit hier über Bluesrock, aber was verstehen wir eigentlich unter Bluesrock? Mein Name ist Matthias, ihr hört CR94.4 und ich bin da, um euch diese Frage zu beantworten. Bluesrock ist eine Rockmusikrichtung, die sich auf Akkorde und Tonleitern sowie die instrumentale Improvisation des Blues stürzt. Das Genre entstand in den 1960er Jahren. Künstler wie die Yardbirds, Cream und John Mayles, Bluesbreakers in Großbritannien sowie die Allman Brothers Band, Kent Heat und Johnny Winter in den USA verhalfen diesen Sound schließlich zur Popularität. Ein weiteres Beispiel, was nicht englischsprachig ist, ist Patricio Rey, Jesus Redonditos de Ricota. Und wir haben hier von Ihnen das Lied Vamos las Bandas. Viel Spaß.

wie vorher in der Definition schon erwähnt, kann die Allman Brothers Band bei so einer Liste eigentlich nicht fehlen. Deswegen haben wir hier von Ihnen gerade Ramblin' Man gehabt. Weiter geht es mit einem weiteren sehr bekannten Lied von einer Gruppe namens The White Stripes, Seven Nation Army.

Das war Rory Gallagher mit A Million Miles Away. Und das war es auch wieder mit der CR94.4 Morning Show hier am Campus und City Radio St. Pölten. Danke vielmals fürs Dazuschalten. Ich hoffe, ihr hattet Spaß beim Zuhören. Ich wünsche euch noch einen angenehmen Tag. Falls ihr Lust habt, rauszufinden, was für Filme, Spiele, Bücher letzte Woche rausgekommen sind, dann bitte heute um 14 Uhr finden die Neuerscheinungen von mir statt. Sonst, falls ihr euch auf die nächste Morningshow freut, keine Sorge. Morgen selber Uhrzeit, selber Sender. Ich warte auf euch, ich freue mich auf euch. Bis dahin wünsche ich noch einen schönen Tag. Ciao und bis morgen.

0: Kabel?
1: Hallo? Hört man uns? Ich glaube, man hört uns. Herzlich willkommen zum Radioprojekt 94.4 beim, ja, ich glaube, ihr wisst, welches Radio hört, bei St. Pölten. Und ja, hier sind der Felix, der Meris und Moin. Der Nies.
2: Hallo.
1: Ja, es ist ein bisschen plötzlich. Wir haben heute in der Früh, ich habe es ein bisschen verpasst, dass wir heute Radio haben. Und jetzt sind wir ein bisschen zu spät.
3: Ja, also 10 Minuten ist gar nicht.
1: Ja.
3: Ja.
1: Vor uns die Gruppe ist schon ausgefallen. Genau. Ja, es ist, kann ja mal passieren.
3: Nicht so deep.
1: Und ja. Wie habt ihr geschlafen heute?
3: Also ich muss dazu sagen, ich habe seit Donnerstag Schlaf war Mangelware, muss ich sagen. Ich meine,
1: du kannst doch ausschlafen. Es war keine Schule 4 Tage lang mehr.
3: Ja, aber mein Schlafrhythmus ist natürlich kacke, wenn ich so um 4 Uhr pennen gehe und dann so um 10 Uhr aufwache.
1: Ja.
3: Von selber.
1: Ja, safe. Aber ey, ist mein Schlafrhythmus, ich bin jetzt um 11 aufgestanden, gekackt. Alles gut.
3: Jetzt um 11?
1: Gestern.
3: Ach so, ich dachte jetzt.
1: Bro, jetzt um 11 ist es erst 9.
3: Ja, deswegen habe ich kurz nachgedacht.
1: Jo,
3: Passiert.
1: Nee, ist du? Hast du geschlafen?
2: Wie? Sonderlich gut.
1: Nicht sonderlich oder schon?
2: Sonderlich gut.
3: Ich meine, ich konnte auch nicht wirklich gut schlafen, weil ich musste noch ein Magic Deck bauen, das war wichtig.
1: Das war wichtig.
3: Das war wichtig als Pen.
1: War das wichtig.
3: Ja. Hab bis 2 Uhr nachts gebraucht.
1: Mhm.
2: Dann hast du noch 2 Stunden YouTube geguckt.
3: Nein.
1: Wie auch immer,
3: Lüge.
1: Es war jetzt am Wochenende der Song Contest.
2: Ja.
1: Meris hat ihn nicht gesehen, wie ich seinem Schnaufen vernehme. Ich und Nies haben ihn gesehen.
2: Ja.
1: Nicht zusammen, aber Nies, hast du das Ganze gesehen?
2: Ja, aber das war mein erstes Mal.
1: Ja, ich habe es letztes Jahr auch nicht gesehen. Das ist auch das erste Mal, dass ich ihn wirklich angeschaut habe. Mhm. Sonst habe ich immer hinterher vielleicht ein paar Lieder. Aber ja, also ich muss sagen, das Österreich-Lied bin ich kein Fan
2: weiß ich
1: von.
2: Ja nicht.
1: Es war. Ja, ich weiß nicht.
3: Gute Lied, was habt ihr? Gute Lied. Ja?
1: Also zuerst mal.
3: Ich hab's nicht gehört, aber gute Lied.
1: Zuerst mal, der Bro hat einen Stern im Gesicht. Bildet er sich ein, er ist David Bowie oder keine Ahnung. Der hat sich einen Stern übers Auge gemalt. Ich weiß nicht, aber man muss natürlich objektiv bleiben und hier nicht. Also ich fand's schlecht. Mir hat's nicht gefallen. Ich gar nicht. Aber welches Lied mir sehr gut gefallen hat, war tatsächlich das Lied von Griechenland. Das fand ich sehr gut.
3: Das ist
1: so ein lustiger gewesen einfach. Der ist die ganze Zeit herumgehupft und gesprungen und ja, keine Ahnung. Der war sehr lustig. Wir haben dir jetzt im Bus auch schon ein, zwei Lieder vorgespielt, Meris.
3: Tja, also ich muss dazu sagen, dass das ein Contest, also ein Song-Contest sein kann. Oh Gott, sorry, aber Meris, die Lieder sind so absolut schlecht. Ich habe es überhaupt nicht gefeiert, sorry, aber...
1: Meris mag die Lieder scheinbar nicht, ist so jemand, der Deutschrap hört, deswegen war ich auch eigentlich
3: keine Rest. Ja, ich höre es, aber ich muss auch dazu sagen, es ist auch nicht das Geilste, aber das ist wirklich nicht geil gewesen. Sorry, aber die Lieder waren nicht geil.
1: Nicht so, du fühlst es nicht so, Meris. Du fühlst es nicht so.
3: Die Lieder waren nicht geil, oder?
2: Du fühlst es einfach nicht.
3: Bro. Also,
2: vielleicht waren ein, zwei Scheiße...
3: Ein, zwei?
1: Nies.
2: Aber
1: wir verwenden hier keine Kraftausdrücke. Ja.
3: Wenn ich mich schon zusammenreißen muss, musst du dich auch zusammenreißen, gell?
1: Jetzt ist schon gut, Meris. Ist schon gut.
2: Ist gerade aufgefallen, wie schön die Wand aussieht.
1: Jetzt.
3: Also ich finde es zumindest nicht schlecht.
1: Gewonnen
3: gut,
1: hat dann Bulgarien. Ja. Fand ich auch ich fand es jetzt nicht so super, das Lied. Es war jetzt nicht so, dass ich sage, oh mein Gott, es war so toll. Aber es war okay. Es war eigentlich ganz okay.
3: Boah.
1: Nies
3: blickt. Das ist crazy.
1: Du fandest es gut, oder Nies?
2: Ja.
1: Und ich fand die Choreo von ihnen sehr gut. Und das.
3: Also ich muss.
1: Ja.
3: also ich würde jetzt einfach so zum Vergleich jetzt, würde ich sogar sagen, dass das Lied Burger Pommes besser war.
1: Nein!
3: Sorry, aber...
1: Nein!
3: Doch.
1: Meres muss kurz rausgehen und kurz stell dich in die Schandecke.
3: Sorry, aber...
1: Wir mögen kein Burger Pommes.
3: Das Lied ist eh kacke, Burger Pommes.
1: Ich verfluche dich.
3: Ich find's besser.
2: Lieber
3: ich finde diese, ich fand die Lieder nicht.
1: Welcher Geist ist in dich gefahren, dass du behauptest, hier Burger Pommes sei besser als ein Song Contest Lied?
3: Das von Österreich?
1: 1, 2, 3, ja? Das von Österreich nicht, nee. Aber
3: ja, merkst du selbst,
1: nicht,
3: ne?
1: Nicht, nee, es war nicht schlecht als Burger Pommes. Etwa gleich. Naja, aber.
3: Das ist.
1: Zweiter Platz war tatsächlich Israel. Und das fand ich persönlich, was ich sehr lustig fand, muss ich sagen, ist, oder lustig, ich fand's interessant, weil es hat tatsächlich davor riesige Demos gegeben. Es sind, sind 5 Länder, glaube ich, ausgestiegen aus dem Song Contest, weil Israel mitmachen durfte. Weil, nicht das finde ich nicht lustig, sondern...
3: Das ist wirklich traurig.
1: Das ist deswegen, weil halt Israel einfach in Kriege verwickelt ist und sonst was. Und das geht halt einfach...
3: Ja, aber dann dürfte die USA auch nicht mitmachen, muss ich dazu sagen.
1: Die USA machen nicht mit.
3: Ja, okay, das ist dann eh gut.
1: Das ist der Eurovision Song Contest.
3: Ach so, wieso darf dann... Sorry, aber Israel ist ja nicht mehr in Europa, oder?
1: Ich weiß es nicht, aber ich glaube, das sind so... schau mal, es darf Australien mitmachen. Ich habe es noch nicht ganz verstanden. Australien ist ein Kontinent von der anderen Seite der Welt, aber es ist deswegen, weil, glaube ich, die Engländer mal hingefahren sind, einen Fahnen hingesteckt haben und gesagt, das gehört jetzt uns. Deswegen, glaube ich, dürfen die mitmachen. Genau, ich habe das mir noch nicht genau angeschaut, aber es ist halt deswegen, weil das alles irgendwie, ja.
3: Whatever. Es durfte mitmachen, okay. Also nicht es, sie dürfen mitmachen, okay.
1: Und die durften mitmachen, deswegen gab es große Proteste und Leute sind legit ausgestiegen. Also einfach
3: Weißt du welche?
1: Das weiß ich nicht.
3: Okay.
1: Aber was ich außerordentlich lustig fand, ist, dass alle es gehasst haben, dass Israel mitmacht, aber trotzdem waren die auf dem zweiten Platz. Und noch sehr lange auf dem ersten. Also es war, Bulgarien hat halt ihre Zuschauerpunkte, die Punkte, die sie von den Zuschauern bekommen, als letztes bekommen.
3: Ja. Yeah.
1: Und die ganzen favorisierten Länder, wo man gesagt hat, das sind die Favoriten, die gewinnen wahrscheinlich, so, die haben alle gegen Israel voll abgestunken. Israel war viel beliebter. Yeah. Also die haben nicht so viele Punkte von der Jury bekommen, ja. Aber die Zuschauer haben die richtig gebufft. Die haben richtig, richtig, richtig viele Punkte denen gegeben. Das waren unfassbar viele. So irgendwas 220. Ich würde jetzt nicht sagen, dass es so sagen, es waren unfassbar. Ja, okay, es waren viele. Ich nehme zurück, dass es unfassbar viele waren. Aber es war so, dass es ihnen wirklich einfach den zweiten Platz beschert hat. Nur durch die Zuschauer. Da hat die Jury wirklich gar nichts gemacht.
3: Ich muss auch, wahrscheinlich ist es auch so, dass wahrscheinlich auch die dann auch, wie soll ich sagen, wie nennt man das, Punkte für, wie nennt man das?
1: Ich weiß nicht, was du meinst, deswegen kann ich dir nicht...
3: Punkte geben, wie nennt man das? Also was, wie, nein, aber du checkst, was ich meine.
1: Nein.
3: Warte kurz.
1: Gut, dann rede ich währenddessen kurz weiter. Nämlich...
3: Punkte verleihen. Checkst du jetzt, was ich...
1: Ich weiß jetzt, ich dachte mir schon voll, dass du diesen Satz meinst. Ich weiß aber nicht, auch noch nicht, was du damit meinst.
3: Naja, dass quasi viele Länder Israel gewählt haben. Aus Prinzip.
1: Nein.
3: Okay.
1: Ich glaube, dass die Leute es wirklich gut fanden.
3: Okay.
1: Weil ich habe gar nicht mehr so im Gedächtnis, was das für ein Lied war. Weil ich habe das nicht so gefeiert.
3: Ja.
1: Aber...
3: Ja. Es ist, was es ist.
1: It, ja. Und dann, stell dir mal vor, was gewesen wäre, wenn Israel gewonnen hätte. Die hätten nächstes Jahr... Der Song Contest ist immer in dem Land, das im letzten Jahr gewonnen hat.
3: Wahrscheinlich wären ziemlich viele einfach nicht gekommen.
1: Das hätten sie. Sie hätten... In einem Land, in Israel, hätten sie den Song Contest machen müssen. Aber so wäre nicht so geil gewesen, stell dir das mal vor.
3: Ja.
1: Dies, Das ist jetzt nicht ein bisschen gefährlich, würde ich sagen.
3: Das stimmt.
1: Das Risiko ist jetzt nicht. Also das ist. Aber ich muss sagen.
3: Ich Hinfahrt wahrscheinlich auch.
1: Ich hatte
3: oder?
1: Dann am Ende, ich habe dann sehr eigentlich für Israel gehofft. Was?
3: Die Hinfahrt auch wahrscheinlich, oder? Außer
1: überhaupt, ja, keine Ahnung. Es ist einfach nicht.
3: Ich meine, im Auto musst du ja, glaube ich, auch fast durch die Ukraine fahren, oder? Ich habe keine Ahnung, ja, deswegen.
1: Keine Ahnung, komm ran, von wem halt.
3: Ja, das stimmt.
1: Aber.
3: Halt von Europa, meine ich. Jetzt
1: keine Ahnung,
3: von
1: wenn
3: Mitte
1: du in
3: Europa.
1: Ukrainer bist, glaube ich, musst du durch die Ukraine fahren.
3: Bro.
1: Okay. Dann.
3: Bro.
1: Nicht
3: so tough. Nicht so tough.
1: Du warst sprachlos kurz.
3: Ja. Von deiner. Für diesen dummen Witz, muss ich schon ehrlich sagen. Mann, Mann, Mann. Ganz kurz, habt ihr Tim Geo Fortnite spielen sehen?
2: Nö.
1: Absoluter random Call, nein.
3: Okay. Gut.
1: Ihr kennt ja sicher den Drachenlord.
3: Bro ist schlechter als Pablo. Ja?
1: Der hat auch Bro ist das gespielt und gekriegt. Aber ihr kennt ja den Drachenlord. Jetzt sagen viele Leute,
3: tja, ich kenn
1: dass
3: ihn,
1: Team Geo wieder Drachenlord ist.
3: Ja, aber ja. Dazu muss ich auch sagen, er verhält sich auch so. Muss
1: ich, ich nicht.
3: Also, vielleicht will er es nicht, aber er kommt in dieses in die Zielgruppe davon.
2: Er muss nur noch die Nummer leaken.
3: Rede mal.
1: Die Leute wissen ja, wo er wohnt, glaube ich.
2: Ist er nicht vor kurzem umgezogen?
1: Ich weiß es nicht.
3: Bro hat doch gesagt, es ist ihm zu privat, ob er eine Freundin hat oder nicht.
2: Er hat doch eine Freundin.
3: Die will doch nichts von ihm.
2: Aha.
3: Was? Aha. Ja. Ich glaube zumindest.
2: Ich weiß es nicht.
3: Keine Ahnung.
1: Ja. Wir uns vorher informiert haben und jetzt total...
3: Aber ich habe mich gar nicht informiert. Was soll ich mich informieren?
1: Nicht,
3: ich wusste mal, dass heute Radio ist, ja. Ich stand nicht mal auf meinen Kalender und dann kommt die Büroleiterin her und sagen, das ist Radio. Auf jeden Fall.
1: Und wir dann so,
3: auf jeden Fall danke, dass du es uns überhaupt gesagt hast.
1: Da waren wir sehr froh, dass auf einmal so...
3: Danke, dass du es uns überhaupt gesagt hast.
1: Wären wir jetzt nicht hier.
3: Ja, auf jeden Fall danke, dass du es uns gesagt hast. Auf jeden Fall feiere ich es.
1: Willst du noch was sagen, Meris? Nämlich zum Beispiel, danke, dass du es uns gesagt hast.
3: Ja, weil du die ganze Zeit mir reingeredet hast.
1: Danke, dass du es uns gesagt hast.
3: Ja, weil du die ganze Zeit reingeredet
1: hast.
3: Ja. Auf jeden Fall finde ich es extrem geil, dass sie einfach genau dann gesagt hat, wenn die Mädchen keine Zeit mehr hatten zum Hinfahren.
1: Ja, jetzt nicht gemein sein, Meris.
3: Ich finde es irgendwie schon traurig. Mann.
1: Und
2: der Medusa-Blick.
1: So. Der Medusa-Blick. Kennt ihr Medusa?
3: Ja. Mythologie? Natürlich.
1: Ja. Wisst ihr, was das ist?
2: Ja.
3: Das ist eine Frau, ja, die Leute versteinern kann.
1: Okay.
3: Aber nicht so, sondern die hat so Schlangenhaare, checkst du?
1: Jetzt noch einmal, das mythologisch richtige Meris.
2: Ja.
1: Nein, ihr haut jetzt nicht ab. Also, was ist Medusa? Wir machen jetzt einen kurzen Bildungsauftrag, Meris.
2: Ich weiß es.
1: Du musst auch irgendwas lernen.
3: Das sagst du mir? Mir?
1: Ja.
3: Okay.
1: So. Ja, Nils weiß sicher, wer Medusa ist, oder?
2: Ja.
3: Okay. Ja, ist halt Medusa.
1: Erklär mal, was ist Medusa, wie ist sie entstanden in der Mythologie?
2: Digga, wie ist die entstanden? Weiß nicht.
1: Genau. Also es war so, es ging, da die Fassung, die ich kenne, ist, dass die gute Medusa war, eine Priesterin von Athene hat in einem Tempel von dort gearbeitet.
2: Sagen? Ja? Ich will dir nicht reinreden. Ameris, das Mikrofon, da hat jemand schon wahrscheinlich reingerüpft und du machst dann mit der Stirn so.
1: Mach ich auch mal.
2: Aber ja, du kannst weiterreden.
3: Erstens warst du, der
1: jetzt,
3: das Mikrofon letztes Mal geschluckt hat.
1: Jetzt halt mal still.
2: Ich hab reingerüpft.
1: Ich muss jetzt was über Medusa erzählen, das interessiert euch. Also.
3: Das interessiert uns nicht.
1: Und
3: wenig.
1: Das Problem ist, schau, die Priesterin von Athene müssen halt jungfräulich sein, ja?
2: Jungfräulich.
1: Die dürfen keinen Sex haben, wenn du so ausgedrückt
3: Bro.
1: Bist.
3: Und du sagst, ich soll was lernen? Wusstest du das nicht, dass das
1: ein jetzt okay. Zwei. Lass mich gucken. Und dann der gute Poseidon, ja, der Meeresgott, der hat aber ein Auge auf die Medusa geworfen.
3: Bro.
1: Es gibt mehrere Fassungen. Jetzt, was passiert ist? Die eine Fassung ist, dass sie sich, dass auch Medusa sich in Poseidon verliebt hat und sie dann zusammen waren. Die andere Fassung ist, dass Poseidon ja halt mit Gewalt. Ja.
3: Bro, und das ich wollte es nicht hören.
1: Das,
3: ja,
1: ja, die Decke ist geil. Das Problem war halt, in. Die haben da. Die hatten halt im Tempel von Athena halt Sex. Und das fand ja, Athena halt nicht so geil.
3: Ja,
1: und Bro, die hat dann. Ja, vor allem, weil halt Medusa auch jungfräulich sein. Und was macht man halt als Gott, wenn ein anderer Gott etwas einer Sterblichen antut? Wir bestrafen die Sterbliche, ist klar. Und dann hat sie zur Strafe die gute Medusa in ein Monster verwandelt.
3: Ja, halt Medusa halt.
1: Ja, und ja. Hat sie quasi halt diese Schlangenhaare wachsen lassen und. Also die hat sich dann in ein Monster verwandelt und jeder, der sie anschaut, wurde zu verschreckt zu Stein. Und ja.
3: Oder wie heißt nochmal der aus Wednesday, ihr komischer? Du weißt
1: und
3: es
1: irgendwer
3: sicher.
1: Hat sie und ein Held hat sie dann getötet. Ich bin mir gerade nicht sicher, wer es war.
3: Egal. Geil.
1: Was?
3: Egal, nicht wichtig, aber gut.
1: Gibt jemanden in Wednesday, der aussieht, der eine Dusche ist, oder was?
3: Es gibt, glaube ich, so eine. Also dort gibt es so eine Art Namen für die Rasse.
1: Also für die Rasse.
3: Für, ja, sorry, wie soll ich das auch? Für Leute, die Schlangen auf dem Kopf haben. Sagen wir so.
1: Ja, okay. Medusa ist niemand davon. es ist aus der Mythologie.
3: Ja, natürlich, aber das ist ja auch von der Mythologie dann abgeschaut. Weil es ja dieselbe Fähigkeit ist.
1: Ja.
3: Mit dem Versteilern.
1: Ja, ey, legit. Es gibt aber halt nur eine Person, die das. Also es gibt also.
3: Ja, in der griechischen Mythologie, die OG-Mythologie. Ja.
1: Und noch ein lustiges Funfact: Pegasus ist der Sohn von Medusa. Das hat dich auch interessiert, oder?
3: Nein, überhaupt nicht.
1: Sehr gut. Willst du noch etwas über die griechische Mythologie wissen oder was ist dein Wissen für heute gestillt?
3: Ja. Ich. Ja, ja. Hm.
1: Zu was. Du willst noch was wissen? Okay, dann erzähl ich mal. Willst du nicht wissen? Schau mal, du musst dich klar ausdrücken, Meres.
3: Nein, ich will nichts wissen von deiner griechischen Mythologie.
1: Es ist nicht meine griechische Mythologie.
3: Ich will trotzdem nichts wissen.
1: Es ist sehr interessant, kann ich empfehlen, schau das mal an. Aber, whatever. Ich finde, wir könnten jetzt ein Musikstück spielen.
3: 10 Minuten haben wir ja noch, oder?
1: Ja, okay, stimmt, wir spielen gerne Musikstück.
3: Boah, macht jeder alles mehr. Der Experte.
1: Gut, okay. Ich hab erzählt, was ich erzählen wollte.
3: Ja, wow.
2: Tschüss.
3: Felix, ja, Felix. Nils, erzähl du mal was.
2: Wer ist first?
3: Okay.
1: Oh, ja. Meris?
2: Meris, willst du beginnen?
1: Hast du irgendetwas, gibt es irgendetwas Relevantes zu erzählen von dir?
3: Nein, eigentlich nicht, nur dass ich müde bin. Aber es interessiert genau keinen.
2: Ja, wegen deinem Magic Deck.
3: Ja, das musste fertig gebaut werden.
2: Also das hast du heute schon um die 10 Mal gesagt,
3: dein ja, nee, Magic aber Deck. Du hast es ja jetzt...
2: Dein Magic Deck.
1: Stimmt, Meris aber, jetzt heute jetzt gerade nicht mehr erzählt, nie, ist nur du.
2: Ja, weil sonst wäre ja so ein Magic Deck nicht fertig.
3: Das ist wichtig.
2: Das Magic Deck.
3: Ja, das ist wichtig.
2: Das Magic Deck? Genauso wie der Stein, oder?
3: Der Stein ist auch wichtig in Katan. Ja, Bro, hat wirklich keine Hobbys.
2: Wir sind uns ja sehr klar.
1: Okay, dann.
3: Tamam. Was machen wir jetzt? Wir haben.
1: Ein Quiz. Über die griechische Mythologie.
3: Oh.
1: Ja. Okay.
3: Sorry.
1: Wie viele.
3: Der meint es ernst, okay.
1: Olympische Gottheiten gibt's? Also quasi, es gibt die großen. Da gibt's.
3: 13.
2: Das ist eine Pechzahl.
1: Digga, das ist richtig.
3: Was? Ja, ich kann.
1: Wow. Bro, es
3: gibt 12 gute und ein böser. Wegen 13. Checkst du?
1: Ja, es gibt.
3: Ich wusste es nicht, das war geraten.
1: Das waren die 12 Olympia, ja.
3: Und dann der böse.
1: Der Hades.
3: Ja, genau.
1: Der ist aber nicht böse, der wurde abgeschoben, weil er dunkel und finster war.
3: Und weil er fett war in den Zeichentrick von Disney.
1: Ja, aber Disney ist schlecht.
3: Ja, aber in Disney ist er fett und deswegen.
1: Ja, aber Meris, wir machen jetzt kein Gewichtsshaming.
3: Ja, aber es gibt. Deswegen ja. Er ist ja so dargestellt, was soll ich machen?
1: Er war dick, oder was?
3: Hast du ihn mal in Disney gesehen?
1: Ich hab den Film nicht gesehen, ich will ihn aber
3: sehen. Bro, schaut aus, ist wie Gollum aus Schioride, der ein bisschen zu viel gefressen hat.
1: Meris, ja, du bist schon wieder so beleidigend, wirklich.
3: Nein, aber das stimmt. Nicht. Sorry, aber ich finde, die haben ihn viel zu gemein gemacht.
1: Hades ist aber eigentlich mein Lieblingsgott, weil der hat am wenigsten Scheiße gebaut von allen. Weil alle anderen...
3: Ich kenne mich ja nicht aus, deswegen kann ich das nicht sagen.
1: Alle anderen haben immer so, keine Ahnung, so die...
3: Ich finde, den besten Gott ist schon PlayStation, oder? Schon, oder?
1: Mehr das ganz nicht aus. Okay, nächstes Quiz. Wer ist der Oberboss? Bei den Göttern quasi. Wer ist der?
3: Thor, Zeus.
1: Zeus ist richtig. Thor ist aus einer anderen Mythologie.
3: Oh. Ja, das
1: geht. Thor ist literally, ist zwar auch der Donner.
3: Thor ist Marvel, oder?
1: Ja, Thor. Na! Nein, Thor ist aus der nordischen Mythologie.
3: Nein, Thor ist schon Marvel. So. Ja, Thor ist Marvel.
1: Der ist auch Marvel.
3: Ja, aber ja, Thor ist Marvel.
1: Ich kenne Marvel. Ich habe nie einen Film gesehen, aber ich weiß, dass in Marvel Loki und Thor und so die ganzen vorkommen. Ich weiß ja.
3: Ja, also es kommt von Marvel, nicht von irgendwelchen keltischen Mythologien aus Norden, ja.
1: Was, das ist schon Marvel. Älter.
3: Marvel? Ich meine, die haben sicher damals auch schon Filme gesehen, du checkst.
1: Ich hau dich gleich. Wir wollen hier natürlich keine Gewalt gutheißen oder ähnliches. Ich meine natürlich mehr ist, dass es...
3: Das ist richtig.
1: Du musst was für deine Bildung tun.
3: Ja,
1: das okay, muss sein. Nee, nächste Frage, die ich mir kurz ausdenke. Moment. Let me kurz überlegen. Meres macht mir das Fingerzeichen. nämlich.
3: Ja. Frisch mal weiter im Mikrofon, wir gehen schon mal.
1: Ganz kurz, warte kurz. Was hat. Jetzt ganz. Wer ist der Gott des Krieges? Das kannst du wissen.
2: Das kann ich nicht sagen. Oder ich weiß halt nicht, deswegen.
3: Herkules?
1: Sorry. Herkules ist ein Held.
3: Oh, oh. Ups. Keine Ahnung. Adolf? Nein, sorry.
1: Ares!
3: Achso, Ares.
1: Das war wahrscheinlich nicht mal absichtlich, oder Maris?
3: Nein. Ich habe einfach ihnen einen Namen gesagt, der mir schnell eingefallen ist. Der mit A beginnt.
1: A stimmt, Ares ist okay. Der richtige. Und dann gibt es gibt aber zwei Götter des Krieges. Es gibt nämlich Gott des Krieges Ares. Das ist das quasi das blinde Rummetzel mit Gewalt und Tod und Blut. Und dann gibt es noch den Gott der Kriegskunst oder eigentlich die Göttin der Kriegskunst, nämlich Athena. Die ist Göttin der Weisheit, Kriegskunst und so. Und
3: jetzt die Stadt von Griechenland, ja.
1: Ja, die ist natürlich nach ihr benannt.
3: Ja. So, ich bin der Quizmaster. Noch eine Frage. Ich kann das einfach.
1: Ja, ja, du bist der Quizmaster, ich weiß. Warte, wie im Herkules ist tatsächlich der römische Name für den Helden? Wie heißt er in der griechischen Fassung? Oder wer heißt, wie hieß er in Griechenland?
3: Unehrliches Kind?
1: Herakles.
3: Ah, okay. Keine Ahnung, ist ja so, keine Ahnung, sagt Disney zumindest, keine Ahnung. Glaube ich.
1: Bro hat den Disney-Film gesehen und kennt sich deswegen mit der griechischen Mythologie aus.
3: Ja, wer kennt sich? Ich bin es einfach.
1: Boah. Würdest du sagen, also auch ein Funfact ist, dass sie in der griechischen Mythologie ist es üblich, dass sie sich sehr gegenseitig heiraten. Aber das ist, glaube ich, das könntest du sogar wissen.
3: Frauen in Eiffelturm geheiratet, also offiziell.
1: Ja, ja, aber da ist eher so, die sind so griechische Mythologie.
3: Ich will noch eine Quizfrage haben.
1: Zeus ist mit seiner Schwester verheiratet.
3: Vielleicht haben sie.
1: Deren Kind ist mit.
3: Ich glaube, sie hätten vielleicht doch Athen Saarland nennen sollen, aber.
1: okay, das ist mir gemein. Hier, ihr Sohn Ares hat eine Affäre mit seiner Großtante. Ich bin mir nicht sicher, wie das Verhältnis
3: sagen, aber ich glaube, damit die
1: genau sind, aber.
3: Ich könnte was sagen, aber glaube ich, werde ich cancelled. Das wollte ich lieber nicht sagen.
1: Dann sag das nicht.
3: Dann sage ich das nicht.
1: Wolltest du nicht irgendwas sagen gerade, bevor ich was gesagt habe?
3: Ja, stell mal noch ein Quiz. Ich bin der Quizmaster. Du checkst.
1: Moment mal ganz kurz. Wie heißt die Göttin der Mutterschaft?
3: Gibt's nicht.
1: Und der Ehe?
3: Gibt's nicht.
1: Gibt's.
3: Ja.
1: Ist die Gemahlin von. Es ist die Frau von Zeus, die Gemahlin.
3: PlayStation.
1: Sie fängt mit H an, hat 4 Buchstaben.
3: PlayStation.
1: Du schaffst das, Bro.
3: Hannah.
1: Nie? Vier Buchstaben.
3: Hamdugluben. Keine Ahnung, ich weiß es wirklich nicht, keine Ahnung.
1: Hera.
3: Ja, wusste ich doch, ja. Ich wollte nur schauen, ob du es weißt.
2: Ja, genau deine Meinung.
1: Wie heißt die Göttin? Oder der Gott des Weines?
2: Herkules. Nee.
1: Der Wahnsinn des Spieles und des Weines. Oh, Spiel weiß ich gar nicht, aber des Wahnsinns des Weines auf jeden Fall.
3: Hieß schon Xbox.
1: Es ist ein schwerer Name. Er fängt mit D an. Fängt mit.
3: Trunkelig.
1: Es ist ein. Dann ist ein Y dran.
3: Dir.
1: Nein.
3: Ja, ich höre dich. Man hört dich.
1: Tatsächlich sein Name Dionysos.
3: Bro, woher soll ich das wissen?
1: Weiß nicht. Du hast das im Disney-Film gesehen, oder?
3: Ich merke mir da alle Namen, wie ich Sex war, wie ich das okay. geschaut habe mit Sex. Also, ja, da ist mir
1: alles.
3: Wie schaue ich aus?
1: Gott des Bogenschießens, der Dichtkunst.
3: Legolas. Ich würde sagen, Legolas.
1: Nein.
3: Doch, Legolas.
1: Nein. Und des nicht nur des Bogenschießens, auch des Wahnsinns. Nee, nicht der Wahnsinn. Die Pest, Musik und.
2: Ich wüsste es mal.
1: Dichtkunst.
3: Ah, SCP-049.
2: Nein. War das nicht doch. SCP-220?
3: Nein, du bist einfach nur unfähig.
1: Er ist der Schwester von Artemis. Er ist der Bruder von Artemis.
3: Nein, der SCP mit der Maske, checkst du?
1: Nein,
3: ja, das ist
1: nicht über irgendwelche Videospiele.
3: Das ist null. Das ist kein Videospiel, das ist eine. Das ist.
2: Das ist was wie eine Serie?
3: Das ist so eine Art Science Fiction von einem YouTuber von. Guess, es ist so Wesen auf der Erde gibt, die guess, so außermenschliche Fähigkeiten haben. Und das ist quasi die Organisation, die SCP Foundation, glaube ich. Mhm. Und die jagt quasi diese Viecher und sperrt die ein und analysiert sie. Und dann gibt es halt sie heißen halt SCP und dann immer eine Nummer dran. Und es gibt halt SCP-049, also 049. Das ist quasi so ein Typ, das war in Frankreich, das war aber zur Pestzeit. Ich weiß nicht ganz genau das Jahr.
1: Und das ist ein.
3: Und das war halt ein Heiler, der quasi eine Maske, damals hatte man ja immer diese Art Vogelmasken, diese Rahmenmasken. Und die Geschichte ist halt dahinter, dass er quasi nach einem Kraut gesucht hat, wo man quasi dann die Pest quasi abstößt vom Atmen her oder so, keine Ahnung. Und er hat sich das dann halt in die Maske reingesteckt und dann die Maske aufgezogen. Die Maske hat sich in sein Fleisch reingezogen. Also in sein Kopffleisch. Also die Maske wurde quasi so eine Art zweiten Kopfhaut, kann man sagen. Und der hat dann quasi die Leute so eine Art vergiftet, weil er irgendwie den Grund, und der ist richtig schlau, der hat eine IQ von, weiß nicht, so von 450 oder so.
1: Bro, 54 ist crazy.
3: Keine Ahnung, ich weiß überhaupt nicht. Und das ist halt alles ausgedacht. Das ist wirklich einfach von einem YouTuber ausgedacht, aber das ist wirklich komplett berühmt. Es gibt viele Leute, die geben sich dann als, die haben eigene Uniform von der SCP Foundation und sagen so, der will zur SCP Foundation, wir lassen dich aber nicht rein. Also es gibt, das ist krank. Es gibt Leute, die denken, die arbeiten dort. Die sind verrückt. Das ist crazy. Und es gibt auch Mods in Minecraft, wo du dann quasi von denen weglaufen musst. Und halt genau dieser Mod ist so, wenn du die länger als 24 Stunden auf deinem PC hast, dann hast du ein Virus angeblich. Das hat mal Chaosflu 44 getestet.
1: Ja, Chaosflu 44 wird stimmen.
3: Ja, fahr drauf. Aber ja. Das stimmt natürlich nicht, aber es ist halt alles ein Mythos und so. Also ich finde das eigentlich.
1: Das ist ein großer Mythos.
3: Ich finde, man könnte sicher zwei Stunden drüber reden. Wir könnten das als nächstes Thema nehmen.
1: Ich kenne mich nicht aus, aber ich kann es mir mal anschauen, was das ist.
3: SCP.
1: Ja, Meris, ich mach das.
3: Gut.
1: Die Auflösung ist Apollo. Oder Apollo.
3: Worum ging's?
1: Um den Gott des Bogenschießens.
3: Apollo. Ich wusste es, Apollo. Oder Xbox, ich weiß nicht.
1: Ja, und er ist auch der Sonnengott, by the way. Noch.
3: Nein, der Sonnengott ist schon die Sonnenblume aus Plants vs. Zombies, du checkst.
1: Gut, das ist der Zeitpunkt, an dem wir uns verabschieden. Tschüss, bis zum nächsten Mal.
3: Ich bin der Quizmaster. Willst du
1: vielleicht Tschüss sagen?
3: Tschüss. Wenn dies aufhört, das Mikrofon zu vergewaltigen, dann könnten wir vielleicht.
1: Meris!
2: Okay. So welche Schluss. Kraftausdrücke.
3: Sorry, aber was machst du mit dem Mikrofon?
1: Tschüss.

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Sowas wird man wohl doch nochmal sagen.

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1: Einen wunderschönen Vormittag. Hier sind Jana und Vicky. Wir studieren Medienmanagement im vierten Semester und dürfen im Zuge von der Lehrveranstaltung Radio heute eine Live-Sendung machen mit euch. Und es geht heute um das Thema Qualität im Radio. Und wir haben natürlich auch ein kleines Spiel für euch vorbereitet, aber zu dem kommen wir später. Wir reden, was sind Fake News überhaupt, was ist Qualität im Radio und wie beeinflusst KI das Radio. Und bevor wir aber richtig losstarten, starten wir mal ganz entspannt mit einem Lied von Sabrina Carpenter, Manchild.
2: Oh boy.

0: schönen Vormittag. Wir sind
1: Jana
0: und Vicky, zwei Studentinnen an der FH St. Pölten. Und wir dürfen im Rahmen der Lehrveranstaltung Praxislabor Radio eine eigene Radioshow machen, nämlich Radio Check, The Sweet Sound of Truth. Und wir sprechen heute über Qualität im Radio und über Fake News. Dazu haben wir ein Interview geführt, und zwar mit der Sabine Hubner. Die Sabine hat den Bachelor Medientechnik und den Master Digitale Medientechnologien an der ehemaligen FH St. Pölten, jetzt USTB, absolviert. Schon während ihrem Studium hat sie fleißig im Campus und City Radio mitgearbeitet, was also ein bisschen dann der Startschuss für ihre Radiokarriere war. Sie hat daraufhin viele Radiopraktika absolviert, zum Beispiel bei Radio Niederösterreich, bei Ö24 oder bei 88.6. 2020 war sie dann bei Radio Austria Nachrichtenredakteurin und Nachrichtensprecherin. Anschließend war es bei Jö Live, da hat sie den Job der Morningshow-Moderatorin machen dürfen. Und seit September ist sie wieder zurück beim Campus und City Radio. Jetzt ist sie für den Infobereich, also zum Beispiel für Workshops und auch für das Community Management zuständig. Genau, mit der lieben Sabine haben wir das Interview führen dürfen über Fake News. Und Jana, jetzt erzähl uns bitte mal, was sind eigentlich genau Fake News?
1: Fake News sind bewusst verbreitete Falschnachrichten, die uns tatsächlich täglich begegnen. Und ihr werdet es vielleicht wirklich nicht glauben, aber sie kommen tatsächlich öfter vor, als wir denken. Und da gibt es so einige Tipps und Tricks, wie man das Ganze vielleicht erkennen könnte und das Ganze kritisch hinterfragen könnte. Vicky, hast du ein paar Tipps für uns?
0: Natürlich. Es gibt, wie schon erwähnt, einige Tipps. Und zwar haben wir recherchiert und offizielle Stellen wie zum Beispiel die österreichische Bundesregierung oder die Stadt Wien empfehlen immer im Prinzip dieselben Schritte. Und diese paar Schritte werde ich euch jetzt mitteilen. Im Kern ist natürlich, wie Diana schon erwähnt hat, das kritische Hinterfragen immer zentral. Erstens sollte man die Quellen checken. Ganz wichtig. Zweitens den Absender prüfen. Also zum Beispiel, wer ist Urheberin, wer ist Urheber des Materials oder gibt es eine Klarnamenangabe? Liegt im Impressum eine vollständige Anschrift vor oder findet man nur anonyme E-Mail-Adresse? Solche Fragen sollte man sich zum Beispiel stellen. Und drittens ist wichtig, dass man es mit mindestens zwei Quellen vergleicht, also Bildmaterial und Kontext. Da kann man zum Beispiel Faktenchecks nutzen oder bei der Bilderprüfung mittels der Bilderrückwärtssuche das machen. Also man gibt quasi einfach eine Bilddatei oder die URL in eine Suchmaschine, also man lädt die dort hoch und kann somit herausfinden, ob ein Bild überhaupt aktuell ist oder das vielleicht möglicherweise in einem ganz anderen Zusammenhang verwendet worden ist.
1: Und was die Sabine uns im Interview erzählt hat, das hören wir uns jetzt kurz an.
2: Ich glaube, die wichtigste Regel ist nachdenken. Kann das wirklich stimmen? Ist es überhaupt möglich, dass sowas passiert ist? Und wenn ich mir denke, okay, ja, das ist zwar ein bisschen komisch, aber kann doch stimmen, dann google ich es einfach. Und es gibt ja Seiten, denen ich wahrscheinlich mehr vertraue und es gibt Seiten, denen ich weniger vertraue. Und wenn ich halt sehe, andere Nachrichtenseiten haben das auch gebracht. Also ich würde vor allem sagen, so Ö3, ORF, also wirklich Qualitätszeitungen, Standard und so, wenn die das auch geschrieben haben, dann würde ich mich mal darauf verlassen, dass das stimmt. Und wenn ich aber sehe, okay, ich komme da nicht wirklich zu einem Ergebnis, wenn ich das google, dann würde ich schon eher kritisch sein und würde mir schon eher denken, okay, vielleicht kann das so doch nicht stimmen.
1: Also auch wie wir gerade von der Sabine gehört haben, unsere Expertin natürlich, es geht immer um Faktenchecken, nachschauen, kann das stimmen, ein bisschen den Hausverstand damit einbeziehen und einbauen. Und wenn man sich nicht sicher ist, einfach das Handy in die Hand nehmen und googeln. Wir haben es täglich in der Hand, also können wir es auch für solche Sachen bewusst nutzen, was uns vielleicht auch im Leben ein bisschen weiterbringt und nicht so leichtgläubig durchs Leben gehen lässt. Und jetzt folgen ein paar Lieder und wir starten mit Problem von der Ariana Grande.

0: Wir sind wieder zurück bei unserer Show The Sweet Sound of Truth und wir starten jetzt mit dem bereits zuvor angekündigten Spiel. Und zwar, wir werden jetzt gleich drei Nachrichtenmeldungen abspielen, die von der professionellen Nachrichtensprecherin der Sabine Hubner eingelesen wurden. Das Ding ist, zwei sind richtig, eine ist aber falsch. Und eure Aufgabe wird es jetzt sein, den Hausverstand, der zuvor bereits einige Male erwähnt worden ist, ein bisschen einzuschalten und herauszufinden, welche die falsche Nachricht ist. Und dafür haben wir unseren Studio-Chat, wo ihr bitte sehr gerne abstimmen könnt. Dann starten wir gleich mal mit der ersten Meldung.
1: Ein Mann ruft an und zeigt sich selbst als Einbrecher an. So hat der 24-Jährige laut seiner Aussage letztes Jahr in einem Bienenhaus mehrere Gegenstände gestohlen. Jetzt wollte er ein neues Leben beginnen als dieses doch eher ungewöhnliche Geständnis. Ob der Mann noch für andere ungeklärte Einbrüche in Frage kommt, das ist jetzt Teil der Ermittlungen der Polizei.
0: Den Live-Chat findet ihr übrigens auf unserer Website. Und jetzt gehen wir weiter zur zweiten Meldung.
1: Im Berliner Zoo wurde ein ganz besonderer Geburtstag gefeiert. Gorilladame Fatou ist 69 Jahre alt geworden und gilt damit als ältester Gorilla der Welt. Zu ihrem Geburtstag am 13. April bekommt Fatou im Berliner Zoo einen Bambusstrauß und einen Korb mit Gemüse und Salat. Das genaue Geburtsdatum des Tieres ist zwar nicht bekannt, doch seit Jahren wird dieser Tag offiziell als Geburtstag gefeiert. Fest steht, 69 Jahre sind für einen Gorilla extrem ungewöhnlich. In freier Wildbahn werden Gorilla etwa 35 bis 45 Jahre. Der Grund für das hohe Alter: in menschlicher Obhut profitieren Tiere von regelmäßiger medizinischer Betreuung, gesicherter Ernährung und dem Schutz vor Feinden.
0: Und zu guter Letzt die dritte Meldung.
1: Das gibt es in Österreich auch nicht alle Tage. Emil, der Elch, ist zurück. Das Tier, das bereits in der Vergangenheit für Aufsehen gesorgt hat, wurde nun erneut gesichtet. Wo genau sich der Elch derzeit aufhält, ist noch unklar. Klar ist aber, seine Rückkehr sorgt wieder für großes Interesse. Ob Emil weiterhin durch das Land zieht oder sich länger an einem Ort aufhält, das wird nun beobachtet.
0: Das waren unsere drei Meldungen und jetzt seid ihr dran. Bitte stimmt's im Live-Chat ab, den findet ihr auf unserer Website cr944.at. Jetzt geht's weiter mit Espresso von Sabrina Carpenter.

Das war Espresso von Sabrina Carpenter und wir müssen da nochmal ganz kurz einhaken. Wir haben schon ganz viele Nachrichten im Studio-Chat von euch bekommen, was voll super ist und was uns voll gefreut. Allerdings, wir wissen ja nicht, wie wir küren sollen, wenn ihr alle als anonym uns die Nachrichten schreibt. Ihr könnt sehr gerne anonym bleiben, allerdings schreibt sie in der Kürzel dazu, ihr könnt euch gern Pink Teddy Prinzessin annennen, ist okay. Allerdings nur jemanden, damit wir den dann küren können. Und am besten schreibt uns immer die Nachricht, die ihr denkt, die falsch ist und nicht die Nachrichten, die korrekt sind. Und jetzt folgt Never Say Never von Justin Bieber und ihr habt zwei Nachrichten Zeit, um weiter abzustimmen. Und dann folgt unser nächster Themenblock Qualität im Radio.

0: Ja, danke fürs fleißige Abstimmen in unserem Studio-Chat. Das funktioniert mittlerweile echt super, auch mit den Namen und so. Und bei uns geht es jetzt dabei weiter mit Qualität im Radio. Weil was genau ist eigentlich Qualität im Radio? Also logisch, die Nachrichten sollten stimmen und korrekt sein. Das ist ja mal klar eigentlich. Das ist Qualitätskriterium Nummer 1 meiner Meinung nach. Deswegen machen wir diese Show und das Spiel mit euch. Aber welche anderen Kriterien gibt es da noch? Wir haben da recherchiert und der ORF zum Beispiel definiert ein hochwertiges Programm mithilfe folgender Leistungskriterien. Für sie ist wichtig Vertrauen, Orientierung, Verantwortung, Kultur, Vielfalt, Wertschöpfung, internationaler Wert, Föderalismus und Kompetenz. So definiert der ORF Qualität im Radio. Dann haben wir noch ein bisschen weiter geforscht und sind auf ein Diskussionsforum im Standard gestoßen. Da prallen natürlich auch wieder die unterschiedlichsten Meinungen aufeinander. Zum Beispiel, manche sind der Meinung, Qualität ist dann, wenn sehr wenig Werbung bis hin zu keine Werbung im Radio ist. Andere erwarten sie wenig Gequatsche, in Anführungszeichen, was auch immer damit gemeint ist. Also, ich schätze einmal, viel Musik, wenig Gerede. Hingegen wieder andere sagen, sie wollen unbedingt Fun Facts haben. Also sehr unterschiedlich. Man merkt allein da schon wieder, es ist eigentlich was sehr Subjektives, was Qualität ist.
1: Und im Interview mit der Sabine Hubner hat sie uns auch verraten, wie sie Qualität im Radio definiert. Und sie hat gesagt, dass die Hosts miteinander harmonieren müssen. Man muss merken, die haben sich Gedanken darüber gemacht, was sie reden, wie sie zusammen auftreten. Sie haben sie über die Themen informiert, die sie ausstrahlen. Und einfach, dass man merkt, dass sie die zwei verstehen, dass man da gut zuhören kann. Genau. Und im Zuge einer anderen Lehrveranstaltung, nämlich Praxislabor Print, habe ich ein Interview mit Krone Hit und 88.6 führen dürfen und habe tatsächlich genau dieselbe Frage gestellt, was bedeutet für sie Qualität? Und Krone Hit definiert das Ganze so, dass jedes Radio ein unterschiedliches Nutzerversprechen hat und die Zuhörerinnen danach das Radio wählen. Und eine Hörerin oder eine Hörer, der FM4 auftritt, hat eine andere Erwartungshaltung als jemand, der Campusradio hört oder 88.6, und so definiert Krone Hit Qualität. Und 88.6 möchte eher ein Freund sein, ein Begleiter, der die Menschen durch den Tag begleitet und das einfach so nebenbei rennt und man immer irgendwie eine Begleitperson sozusagen hat. Und so definieren die zwei Senderqualität. Und anschließend wiederholen wir nur mal die Nachrichtenmeldungen, die ihr gerade eben schon gehört habt, aber vorher hören wir nur das Lied Treasure von Bruno Mars.
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0: Ja, hi, wir sind wieder zurück. Jana und Vicky vom Medienmanagement-Studium im vierten Semester. Und die Vicky hat vorher schon unsere drei Nachrichten abspielen lassen und wir wiederholen die jetzt nochmal für alle, die später zugeschaltet haben. Wir spielen nämlich ein kleines Spiel heute mit euch. Ihr kriegt drei Nachrichten abgespielt. Davon sind zwei richtig und eine falsch. Und eure Aufgabe ist es, mit den Tipps, die wir vorher gegeben haben, die falsche Nachricht herauszufinden. Die Tipps waren nur mal kurz, Hausverstand einschalten und ja, wenn man sich nicht sicher ist, vielleicht einmal noch googeln und ja, genau. Und wir starten gleich mal mit der ersten Meldung.
1: Ein Mann ruft an und zeigt sich selbst als Einbrecher an. So hat der 24-Jährige laut seiner Aussage letztes Jahr in einem Bienenhaus mehrere Gegenstände gestohlen. Jetzt wollte er ein neues Leben beginnen als dieses doch eher ungewöhnliche Geständnis. Ob der Mann noch für andere ungeklärte Einbrüche in Frage kommt, das ist jetzt Teil der Ermittlungen der Polizei.
0: Das war unsere erste Nachrichtenmeldung und jetzt folgt gleich die zweite.
1: Im Berliner Zoo wurde ein ganz besonderer Geburtstag gefeiert. Gorilladame Fatou ist 69 Jahre alt geworden und gilt damit als ältester Gorilla der Welt. Zu ihrem Geburtstag am 13. April bekommt Fatou im Berliner Zoo einen Bambusstrauß und einen Korb mit Gemüse und Salat. Das genaue Geburtsdatum des Tieres ist zwar nicht bekannt, doch seit Jahren wird dieser Tag offiziell als Geburtstag gefeiert. Fest steht, 69 Jahre sind für einen Gorilla extrem ungewöhnlich. In freier Wildbahn werden Gorilla etwa 35 bis 45 Jahre. Der Grund für das hohe Alter: in menschlicher Obhut profitieren Tiere von regelmäßiger medizinischer Betreuung, gesicherter Ernährung und dem Schutz vor Feinden.
0: Das war unsere zweite Nachrichtenmeldung, die Gorilladame Fatou. Und jetzt folgt auch unsere dritte.
1: Das gibt es in Österreich auch nicht alle Tage. Emil der Elch ist zurück. Das Tier, das bereits in der Vergangenheit für Aufsehen gesorgt hat, wurde nun erneut gesichtet. Wo genau sich der Elch derzeit aufhält, ist noch unklar. Klar ist aber, seine Rückkehr sorgt wieder für großes Interesse. Ob Emil weiterhin durch das Land zieht oder sich länger an einem Ort aufhält, das wird nun beobachtet.
0: Das waren unsere drei Nachrichtenmeldungen und ihr dürft sehr gerne euren Tipp abgeben, welche davon die falsche Nachricht ist, und zwar auf cr944.at im Studio-Chat. Und wir freuen uns über jeden Tipp und jetzt starten wir rein mit Style von Taylor Swift, gefolgt von Don't Stop the Music von Rihanna.

0: Wir sind wieder zurück, Jana und Vicky, mit unserer Radioshow The Sweet Sound of Truth. Und ja, es sind tatsächlich wir als Menschen. Das ist oft gar nicht mehr so selbstverständlich, denn tatsächlich gibt es in Österreich sogar Radios, die vollständig mit der KI betrieben werden. Es gibt seit 2023 das Radio Affengeil und das ist das erste vollständig KI-betriebene Webradio in Österreich. Gegründet ist es worden vom KI-Experten Gernot Pirka in Pörtschach in Kärnten. Dieses Radio ist nonstop live und kostenlos und jegliche Moderation ist vollautomatisiert von KI generiert und auch von KI gesprochen. Dazu zählen auch die Nachrichten. Die werden auch vollkommen von der KI generiert und automatisch erstellt, sind aber täglich aktuell und laut der Website präzise und auch richtig. Musik gespielt wird echte Musik, steht oben. Also für jeden Geschmack was dabei. Und dann gibt es auch noch von der KI generierte exklusive Musik, sodass man da auch ein bisschen Bühne für KI-Musik bietet. So lautet es zumindest auf der Website von Radio Affengeil.
1: Klar ist auf jeden Fall, dass KI die Qualität im Radio verändern kann. Aber es kommt tatsächlich auf den Einsatz davon an. Wird ein Radio komplett von KI gemacht, wie die Vicky uns das gerade erzählt hat, kann natürlich die Qualität darunter leiden, weil dieser Human in the Loop einfach fehlt. Wird KI aber vielleicht einfach nur zur Prozessoptimierung eingesetzt oder zu Sortierungsarbeiten und nicht in der direkten Kommunikation mit den Zuhörerinnen, dann muss die Qualität da nicht drunter leiden. Es kommt tatsächlich immer auf die Menschen drauf an, wie sie es einsetzen und wie der Hausverstand auch dahinter wieder mal agiert. Und wie verändert es eigentlich die Glaubwürdigkeit oder kann es die Glaubwürdigkeit überhaupt verändern?
0: Ja, das ist eigentlich auch wieder so ein bisschen eine subjektive Frage, ob jetzt für einen selber ein Qualitätskriterium ist, dass die Nachrichten menschlich sind zum Beispiel oder dass generell das Radio von Menschen betrieben wird, weil man sich auch selber die Frage stellen kann, okay, vertraue ich jetzt einer KI-Stimme weniger, beziehungsweise ist ein menschlicher Moderator oder eine menschliche Moderatorin glaubwürdiger? Und ich glaube oder wir glauben, vor allem wichtig ist eins beim Thema Vertrauen, dass man da immer ehrlich und transparent bleibt. Und so denkt eigentlich auch der Radiosender 88.6, denn dieses Radio hat jetzt eine Petition gestartet zur KI-Kennzeichnungspflicht bei Musik.
1: Und was die Sabine zu dem KI-Thema sagt, das hören wir uns jetzt kurz an.
2: Ich habe gestern ein paar Statistiken durchgelesen, wo gestanden ist, dass es eher die Generation so 60 plus sich relativ schwer tut, mit KI-Inhalte und auch KI-Fake News zu erkennen. Und vielleicht ist es da so, dass wir unseren Eltern und Großeltern vielleicht noch ein bisschen Nachhilfe geben können und sie vielleicht ein bisschen prüfen können.
1: Wie uns die Sabine gerade gesagt hat, kann es bei der älteren Generation vorkommen, dass die KI Fake News zum Beispiel nicht erkennen oder KI generell erkennen. Es kann natürlich bei der jungen, technikaffinen Generation auch vorkommen, aber helfen wir einfach zusammen, halten wir zusammen und wenn die Eltern fragen, bitte nicht angepisst reagieren, sondern einfach einer helfen und da ein bisschen Verständnis zeigen. Und wir möchten jetzt nur mal auf den Studio-Chat verweisen. Wir haben nämlich schon eine richtige Nachricht bekommen, kriegen aber auch ganz viele andere Nachrichten und ihr habt nur ein paar wenige Minuten Zeit, euren Tipp von der Fake-Nachricht abzugeben und wir freuen uns auf eure Nachricht.

0: So, wir sind tatsächlich schon am Ende unserer Sendung angelangt und natürlich müssen wir unser Spiel auch auflösen. Wir haben ganz viele gute Tipps von euch bekommen und ich hätte gesagt, wir spielen jetzt einfach mal eine Nachricht und hören an, welche war falsch.
1: Das gibt es in Österreich auch nicht alle Tage. Emil, der Elch, ist zurück. Das Tier, das bereits in der Vergangenheit für Aufsehen gesorgt hat, wurde nun erneut gesichtet. Wo genau sich der Elch derzeit aufhält?
0: Also, es war Emil der Elch falsch, denn er befindet sich nicht in Österreich. Und gratuliere Daniel, du warst der Einzige, der wirklich die Fake-Nachricht erkannt hat. Also du hast super den Hausverstand eingeschaltet.
2: Genau, wir bedanken uns recht herzlich fürs Mitmachen und fürs Zuhören. Wir haben sehr viel Spaß gehabt bei der Sendung. Ich hoffe, ihr habt auch Spaß gehabt. Und ja, danke. Wir enden mit dem Lied Hands to Myself von Selena Gomez.

0: We are back.
1: We are
0: nach
1: back
0: einer
1: like
0: sehr, sehr,
1: left.
0: Sehr langen Pause. Und dieses Mal mit einem Musical, das wir tatsächlich in Wien gesehen haben.
1: Ja.
0: The first one. The first one.
1: Ja, das erste, was wir...
0: Oh ja.
1: Das erste Musical eigentlich.
0: Ja, genau.
1: Right?
0: Theater haben wir schon einiges in Wien gesehen, aber
1: ja,
0: das erste Musical,
1: genau,
0: das wir hier gesehen haben.
1: Ja.
0: Und welches war es, Ayan? Kannst du es uns verraten?
1: Es war das berühmte, das berüchtigte Maria Theresia.
0: Maria Theresia. Und es war stunning.
1: Es war wirklich stunning. Okay, wir haben sehr, sehr viele Gedanken.
0: Ja, kurze Backstory.
1: Ja. Ja,
0: es war eine very, very cheeky Sidequest. Sehr spontan.
1: Sehr.
0: Wir haben die verbilligten 20-Euro-Tickets.
1: Edo-Tickets. Ja.
0: Edo-Tickets, genau.
1: Ja.
0: Die haben wir 2 Stunden vor der Show noch bekommen.
1: Ja.
0: Kurzer Tipp, falls sich das wer anschauen möchte.
1: Yes. Man kann sich auch Phantom der Oper so anschauen.
0: Genau.
1: Ja. Genau.
0: Ja.
1: Also, ja, es war wirklich ein Sidequest.
0: Es war wirklich
1: ein Sidequest. Really, es war wirklich so am Tag selbst überlegt und dann haben wir es auch durchgezogen.
0: Ja.
1: Und es hat sich so gelohnt.
0: Es hat sich wirklich gelohnt.
1: Es hat sich wirklich gelohnt. Also es waren so, wir haben 20 Euro gezahlt.
0: Ja.
1: And we got every bit of that coin.
0: Every bit.
1: Hat sich wirklich ausgezahlt.
0: Mhm,
1: it was amazing. Aber wir haben ganz, ganz viele Gedanken
0: ganz,
1: dazu.
0: Ganz, ganz viele.
1: Und wir würden auch gleich beginnen. Also wir haben,
0: ja,
1: der erste Song, den wir jetzt gespielt haben, ist Wir alle sind empty. Es kommt eigentlich gegen so Ende. Also
0: das ist das letzte
1: Ende,
0: Lied.
1: Aber so ist der
0: ich
1: letzte?
0: Glaube, oder? Ja.
1: Stimmt, es wird am Ende nochmal, aber es kommt irgendwann, wo sie, ich glaube im zweiten Akt oder so. Genau. Aber wir dachten, das ist a good introduction.
0: Genau.
1: Jetzt, es fasst doch das den ganzen Feminismus in der Geschichte,
0: genau,
1: zusammen. Aber ganz kurz, falls irgendwer under a rock sein ganzes Leben gelebt hat und nicht weiß, wer Maria Theresia war, who was she just?
0: Kurze Aufklärung.
1: Ja.
0: Sie war arguably einer der wichtigsten Frauen in der österreichischen Geschichte.
1: Absolut. Wenn nicht sogar die wichtigste.
0: Genau. Sie war die erste weibliche
1: Kaiserin, ja,
0: Kaiserin oder Herrscherin,
1: ja,
0: vom,
1: ja,
0: Habsburger Reich.
1: Ja.
0: Honestly, she's like that.
1: Und,
0: ja,
1: ich weiß noch, in der Schule, als ich mich über Schularbeiten aufgeregt habe und dass ich lernen müsste, war ich so, damn you, Maria Theresia,
0: damn you,
1: wegen dir müssen wir, sind wir alle verpflichtet,
0: ja, aber
1: in die Schule zu gehen.
0: Jetzt sind wir
1: natürlich
0: dankbar.
1: Sehr dankbar,
0: ja,
1: weil sie hat sich actually wirklich dafür eingesetzt, dass jeder eine,
0: oh,
1: Bildung,
0: ja,
1: genießen darf. Also,
0: oh,
1: nicht,
0: ja,
1: nur die Elite, nicht nur Männer, sondern wirklich auch Mädchen. Und wir sind sehr dankbar dafür. Also sie hat wirklich,
0: ja,
1: sehr, sehr viel bewegt,
0: ja,
1: in der Zeit, wo sie geherrscht hat. Genau.
0: Oh ja.
1: Und das ganze Musical ist basically ihre Lebensgeschichte and like an ode to her.
0: Ja. Und vor allem auch, es scheint so ein Licht auf dieses Konflikt, den viele Frauen heutzutage auch noch haben, dieses so,
1: ja,
0: Balancieren zwischen, ja, ich will Mutter sein, ich will eine Familie,
1: ja,
0: haben, aber ich will dennoch professionell,
1: ja,
0: arbeiten können
1: ich
0: und ich will eine Karriere
1: sein.
0: Haben und,
1: ja,
0: ja, erfolgreich sein.
1: Und erstens das, was ja auch bis heute immer noch ein Struggle für Frauen ist,
0: oh ja,
1: aber auch dieses, wie sehr du unterschätzt wirst, basically einfach nur, weil du eine Frau bist, wie viel Credit du nicht bekommst, nur weil du eine Frau bist.
0: Genau.
1: Und es ist eigentlich verrückt, dass es bis heute immer noch so ist.
0: Oh, ja.
1: We have literally the same issues, what the fuck?
0: Ja, es ist
1: what is up with that?
0: What is up with that?
1: What is up with that? Ja, but bevor wir in the heart of the story,
0: genau,
1: gehen, würden wir euch noch gern einen Song spielen.
0: Einen Song.
1: Wo nochmal, genau, basically das zusammengefasst,
0: ja,
1: wird, was wir eigentlich,
0: ja,
1: jetzt gesagt haben.
0: Genau.
1: Das ist, jeder Mensch muss seine Grenzen kennen.
2: Bitte Vater, warum darf ich nicht endlich etwas tun, was mich geistig herausfordert?
3: Du bist Habsburgerin. Deine Herausforderung ist es, gehorsam zu sein. Wir alle dienen etwas Großem. Das geht nur klug und bedacht. Nur mit Disziplin bewahrt man Ruhm und Macht. Die Zukunft wird uns sicher einen Thronfolger bringen.
2: Doch wenn nicht, kann eure Tochter nicht das Tanzen und Singen. Lass mich einmal nur mehr durchzureißen.

0: Es ist äußerste Vorsicht geboten. Ihre Gedanken geraten immer mehr aus der Bahn.
1: Seit wann gehört die Kindererziehung in euer Ressort, Kanzler Bartenstein?
2: Oh, hier bist du. Ist dieser Anblick nicht wunderschön? All die Menschen, denen wir neue Perspektiven eröffnen könnten. Bildung, Kultur, Wohlstand. Wozu ist man Kaiser, wenn man die Dinge nicht verändert? Veränderungen brauchen Zeit. Vor allem in der Politik.
0: Wir müssen hier diese Flausen austreiben. Wo kämen wir dahin? Frauen in der Politik.
2: Du willst immer mit dem Kopf durch die Wand.
3: Wäre ich ein Junge, würde mir das niemand vorwerfen.
0: Sie muss schleunigst an ihren gottgegebenen Platz als Eheweib und Mutter.
1: Vielleicht würde eine Heirat sie tatsächlich zur Vernunft bringen.
3: Warum sollen wir Mädchen immer nur brav und gehorsam sein?
4: Vermutlich, weil man uns beibringt, dass Adam direkt aus Gottes Hand kam und Eva bloß als Ersatzteil aus Adams Rippe.
3: Ja.
1: Aber ich kann sie nicht zu ihrem Glück zwingen.
0: Natürlich. Was gut für sie ist, können wir besser beurteilen.
3: Du triffst deine Entscheidungen trotzdem alleine. Das will ich auch.
4: Ich habe mir nicht ausgesucht, so früh Witwe zu werden. Wirklich, glaub mir. Nichts wird dir so viel Kraft geben wie der Rückhalt einer Familie.
0: Manchmal braucht es eine feste Hand, um die Ordnung zu wahren.
1: Mitgefühl gehört noch immer nicht zu euren Stärken, Bartenstein.
0: Das macht mich zu einem guten Kanzler.

0: wie wir es fanden, die Storyline, wie sie gemacht wurde. Und, was uns auch aufgefallen ist, die Hamilton-Similarities. Oder, honestly, at this point nicht mal Similarities. Es war einfach...
1: Straight up Plagiat. Ja, aber und tatsächlich, ich habe ein bisschen recherchiert, obviously, danach.
0: Yes.
1: Und tatsächlich wird das Maria-Theresia-Musical manchmal sogar als Habsburg-Hamilton betitelt.
0: Ja, ja, weil es halt, okay, als erstes, also es ist wirklich sehr, sehr, sehr stark von Hamilton inspiriert.
1: Ja.
0: Auch wie die Story generell erzählt wird, weil es ist so wirklich dieses, man nimmt eine alte, also eine historische Geschichte, ja. Danke. Eine
1: The
0: historische
1: Underdog.
0: Geschichte. The Underdog Story.
1: Genau.
0: Und dann wird das Ganze so mit modernen Elementen kombiniert. Genau. Also dieses Rap und die moderne Sprache, weil das wird ja auch nicht so in diesem alten österreichischen Dialekt basically gesprochen, sondern wirklich so wie wir jetzt reden. Naja.
1: Ja,
0: immer noch ein bisschen dramatischer. Aber basically diese Sachen sind halt sehr Hamilton inspiriert. And everyone knows that. But wir sind ja nicht irgendwer.
1: Wir sind nicht irgendwer.
0: We are Hamilton connoisseurs. So, we noticed, manche Songs sind literally rip-offs.
1: Ja. Also ihr müsst euch das so vorstellen. Wir beide sitzen da in dem Theatersaal. Wir sind noch teilweise etwas out of breath und verschwitzt, weil wir gerade in das Theater gerannt sind, weil wir zu spät waren.
0: As usual.
1: Das ist eigentlich auch fast Teil der Tradition.
0: Es ist wirklich Teil der Tradition.
1: Ja, leider.
0: One day. Werden wir dort.
1: Wir werden die full theater experience genießen.
0: Ja.
1: On time and ready. Anyway. Wir sitzen da drinnen, out of breath, slightly schwitzend. Und dann hören wir basically Hamilton.
0: Literally.
1: Und wir schauen uns einfach so an. And we're like, literally. What the heck?
0: Ja.
1: Ja.
0: Wir haben es jetzt nicht abgespielt, aber der erste Song, wie sie introduced wird, ist literally like Hamilton. Ja. Also, für diejenigen von euch, die Hamilton angeschaut haben, es beginnt ja damit, dass Burr kommt und ihn introduced basically,
1: also
0: mit a lot of insults und über Hamilton redet, was er alles war. Und so wird eigentlich auch Maria Theresia introduced.
1: Ja?
0: Minus the insults,
1: ja.
0: Ja.
1: Slightly netter. Aber es hat genau den gleichen Aspekt of like a Hip-Hop-Rap-Style-Art, um die Charaktere so vorzustellen. Auch im allerletzten Lied, wenn ich mich nicht irre, spielen wir das auch ab, wird dann ihr restliches Leben dann noch zusammengefasst.
0: Literally.
1: Genauso wie Hamilton.
0: Ja. Ja.
1: Nur hier heißt es, was bleibt von meinem Leben, und bei Hamilton heißt es, who lives, who dies, who tells my story.
0: Und genauso wie bei Hamilton war es auch da, dass kurz zu der Introduction. Also bei Hamilton kommen ja alle Charaktere vor und sagen basically, me, I loved him. Me, I did this for him. Me, I died for him. Me, I did this for him. Eigentlich machen die Charaktere in Maria Therese das auch. Die sagen halt nicht die gleichen Sachen, aber die sagen schon, ich war ihr Sohn, ich war ihr Ehemann, ich habe sie gehasst. Also es ist wirklich auf die Art. Und am Ende wird auch nochmal, also die einzelnen Charaktere sagen dann, was sie alles gemacht hat. Mhm. Genauso wie bei Hamilton. Und wir waren wirklich so schock. The jaw was on the floor the whole time.
1: Ah ja, one other thing. Für die also deep in the Hamilton lore sind, beginnen sehr viele Lieder, also es ist so ein recurring pattern, mit einer Jahreszahl. Also so 1784, 1789.
0: Ja.
1: Und es gibt, I'm not kidding, ein Lied hier in Maria Theresia, das beginnt, in dem Jahreszahlen genau auf diese Art aufgezählt werden.
0: Literally.
1: Ja, so the storytelling.
0: 1789.
1: Ja, ja.
0: 1750, 1830.
1: Ja, genau.
0: Wir waren wirklich so, are you kidding me?
1: Ja, genau. Also sehr viele very monumental moments von Hamilton, also musikalisch, aber auch erzählerisch, werden hier eigentlich eingebaut in einer Art.
0: Ja.
1: But they got away with it, so I guess props to them.
0: They really got away with it.
1: Genau.
0: Genau. Yeah.

0: Und ja, speaking of Influence. Und Einfluss, spielen wir auch schon den nächsten Song.
1: Ja, in diesem Song geht es darum, wie Maria Theresia ihre große Liebe kennenlernt, beziehungsweise um die Reaktion ihrer Familie.
0: Yep, genau. Yep, let's hear it.
1: Let's hear it.

0: Bücher von Descartes? Dem großen Aufklärer?
1: Er fasziniert mich. Hier, sieh mal.
0: Nie sollten wir uns durch etwas anderes lenken lassen, als durch die Klarheit unserer Vernunft. Ich wünschte, ich dürfte sowas auch lesen. Aber Sie glauben, wenn Frauen sich bilden, explodiert ihnen der Kopf.
1: Ich schenke es dir. Aber lass dich nicht erwischen. Und explodier nicht!
0: No.

0: Maria Theresia, wie bist du an den Wachen vorbeigekommen?
1: Frau Stefan!
0: Maria Theresia?
1: Vater?
2: Eure Hoheit!
0: Franz Stefan. Steht mir gut, oder? Ihr seid wirklich ein Magengeschwür auf zwei Beinen. Wir haben euch erst 4 Wochen zu Gast und alle sind mit den Nerven völlig am Ende. Ich weiß, ihr seid für meine Tochter so etwas wie...
1: Ein guter Bruder.
0: Ein guter Bruder, nicht wahr?
2: Ja, ein guter Bruder.
0: Ein guter... Ach. Maria Theresia, es wird wirklich Zeit, dass der Ernst des Lebens Einzug hält. Und Franz Stefan, zieht euch in Gottes Namen etwas anderes an.

0: Wichtiges zu sagen.
1: Kann es etwas Wichtigeres geben als den heutigen Tag? Dir widerfährt eine große Ehre, mein Kind.
0: Was meint ihr?
1: Soeben wurde die Verlobung zwischen meiner Tochter Maria Theresia und König Friedrich von Preußen besiegelt.

0: Alright.
1: Alright.
0: Was ein Banger.
1: Ja.
0: Das war
1: einmal was für ein Einfluss.
0: Und the very on the nose Titel. Friedrich von Preußen ist in Wien.
1: Also wir haben ja schon über das geredet, worum es im ersten Song geht.
0: Ja.
1: Im zweiten wird very on the nose.
0: Ja.
1: Friedrich von Preußen
0: ist in Wien.
1: Ist in Wien. Pronounced.
0: Pronounced.
1: Nein. Wie sagt man?
0: Wie?
1: Introduced.
0: Introduced. Introduced.
1: Basically.
0: Ja.
1: And what a Disney villain introduction he gets.
0: Very much so. Generell, Friedrich von Preußen als Charakter, Disney villain beschreibt das einfach perfekt.
1: Also wirklich, sie haben ihn geschrieben wie ein Disney-Charakter.
0: Ja, auch der nächste Song, da wird das dann nochmal zu sehen kommen. Und er ist auch der Einzige, der kein Outfit-Change hat.
1: Ja,
0: tatsächlich.
1: Voll.
0: Er hat nur seinen Disney-Villain-Cape, mit dem er dann immer dramatisch über die Bühne...
1: Of course. Sein ganzer Fit ist in black.
0: Of course.
1: Und jedes Mal, wenn er auftaucht, ist es immer so...
0: Von
1: wie
0: oben.
1: Michael Jackson schaut er von... Also man sieht ihn von hinten und dann dreht er sich und dramatisch mit seinem Cape so... Tschack.
0: Ja. Oder er kommt von oben. Er wird von oben runter gelowert. Oder... Eigentlich recht cool, wir reden dann später noch ein bisschen mehr über die Bühne, aber die Bühne hat so Flügeltüren hinten.
1: Ja.
0: Und das ist auch oft seine Dramatic Entrance. ja, genau, also stellt euch vor, so very auch Descendants-esque Disney-Villain. So,
1: very much.
0: The also least intimidating person you could think of.
1: Ja, wirklich. Also es war wirklich irgendwann was so witzig.
0: Ja.
1: Jedes Mal, wenn er von der Ecke gekommen ist.
0: Also vor allem hatte diesen richtig willen Lachen. So.
1: Ja. Also es war wirklich so, irgendwann war es so, oh, here he goes again.
0: Und vor allem, seine ganze Story-Arc ist einfach, he got rejected by a girl.
1: Und seitdem versucht er, die Welt zu zerstören.
0: Die Welt zu zerstören.
1: Ja,
0: also ein jahrelanger Krieg, weil Maria Theresia ihn rejected hat.
1: Ja.
0: Talk about frail metal. Fragile male ego.
1: Literally. Und generell erstens, okay, können wir mal drüber reden. Ich meine, es hat sich nicht viel geändert. Aber wie, like, die Menschen früher, they didn't know communication skills.
0: No,
1: so,
0: apparently
1: so viele
0: not.
1: Kriege hätte man einfach... Ich könnte wieder ein SMS. Es hätte wirklich eine Hate-Sprachnachricht sein können.
0: Ein Brief.
1: Ein Brief.
0: Ja.
1: Literally. Es war wirklich so, wow. Also bei ihm auch vor allem, was so, manche Momente waren einfach so, boah, heute ist mir langweilig, ich starte einen Krieg in Wien.
0: Ja. Ja.
1: So, also, what the fuck?
0: Ja.
1: What is wrong with you? So, hast du, musst du nicht irgendwie spazieren gehen oder so? Hast du nicht genug Bücher zum Lesen?
0: Ja.
1: Hast du nicht Preußen zu führen? Oder I don't know. Aber es war wirklich so, he really was mad about
0: und
1: the rejection.
0: Und der Killer ist, this dude was gay the whole time.
1: The whole time. He was gay und wollte trotzdem. Und er hat sich, also wirklich, es war so ridiculous.
0: Ja.
1: Und generell, ich wünschte, er hätte ein bisschen mehr Depth bekommen.
0: Ja,
1: also
0: same.
1: Das wünschte ich, dass er ein bisschen weniger Disney-Villain-esque, weil wenn wir es jetzt mit Hamilton vergleichen, Burr ist ja der Villain.
0: Burr ist der Villain,
1: in the story. But Burr ist like very, also so...
0: Er ist sehr deep. Also
1: sehr deep
0: es
1: als
0: gibt
1: Charakter.
0: sehr viele Layers zu seiner Persönlichkeit.
1: Also es gibt sehr viel, wo er über seine Ängste immer wieder spricht, über seine Enttäuschungen, über sein... And you kind of get seine Pettiness.
0: Momente, wo man wirklich sieht, er ist trotzdem nur noch Mensch.
1: Ja, absolut.
0: Und
1: absolut.
0: Es hat, okay, to be fair, es hat eine Szene gegeben, in dem Friedrich von Preußen das quasi gecheckt hat, aber in typical male pride war es dann halt wirklich...
1: I'm too deep in it.
0: Ja, I'm too deep in it. Und jetzt kann er sein, ist zu viel Stolz involviert und sein Ego. Und jetzt kann er nicht mehr zurück.
1: Ja, voll. Also und das und im nächsten Song, in dem wir spielen wollten, da ist er auch vulnerable.
0: Genau.
1: For a moment.
0: Ja.
1: Aber es wird halt
0: also, completely different genre dieses Mal.
1: Ja, absolut. Ja. voll. Aber es wird halt ein bisschen überschattet davon, dass er halt wirklich sehr villain,
0: genau.
1: Disney-villain-esque. Genau. Ridiculously villainous.
0: It's the cape for me.
1: It's really the cape for me. Es war für mich immer so, wenn er von oben runtergekommen ist, war ich so, oh mein Gott.
0: So here he goes again.
1: Dramatisch. Aber erstens, der Schauspieler hat es richtig gut gespielt.
0: Er hat es wirklich gut gemacht.
1: Und zweitens halt Male Ego. Literally. Again,
0: that's all you gotta say.
1: Womit wir bis heute noch kämpfen. Yeah. Yeah. So ridiculous.
0: Wirklich.
1: Das ganze Kriege nur deswegen gestartet werden. Menschen geopfert werden. Und sometimes nicht mal Krieg, sondern halt generell einfach Leben zerstört wird. Just because you can't take a rejection.
0: Yeah. What's up with that?
1: What is up with that? Literally.
0: Yeah.
1: Like, grow up.
0: Genau. Anyway, dann würde ich sagen, hören wir uns mal an.
1: Ja,
0: yeah,
1: let's see what he has to say.
0: Das Lied heißt, das ich liebe, hasse ich. Und again, very male sentence.

0: Wow.
1: That was quite something.
0: Yeah.
1: Wir haben gerade gesprochen. You know what this reminds us of? The teenage rage. Nobody understands me.
0: Nobody gets me. Ich bin so anders. Und niemand versteht mich. Und dann Tür zuknallen. Wow. Und dann noch den Fuß drauf. Und
1: genau so. The universal teenage experience wurde einfach durch Friedrich von Preußen zusammengefasst.
0: Danke, Friedrich.
1: Danke, Friedrich.
0: Ich kann nicht.
1: Ja,
0: ja, das fasst eigentlich so, was wir gemeint haben mit Disney-Villain.
1: The Disney-Villain.
0: Ja.
1: Das hätte ein... Ich meine, es war ein Banger, not gonna lie.
0: Es war wirklich ein Banger.
1: Wir haben nur mitgesungen jetzt. aber es hätte eben diese Layers von seiner Personality mehr zeigen können.
0: Ja, es hätte definitiv ein bisschen weniger, wer ich bin, darf ich nicht sein.
1: Genau.
0: Es hätte man ein paar Mal streichen können, stattdessen, like, wieso kann es nicht sein? So wirklich die Ängste und dieses Gefühl, was er in sich trägt, so ein bisschen mehr beschreiben.
1: Ja.
0: Wäre, glaube ich, ein ganz guter Character Development Arc gewesen.
1: Ja,
0: voll. But, wir haben jetzt schon über die Charaktere so ein bisschen gesprochen.
1: Genau.
0: Und reden wir mal, Jess, du hast es schon ein bisschen angesprochen, die Bühne.
1: My favorite part von dieser Radioshow jedes Mal, über die Bühne zu schwärmen.
0: Yes.
1: Also... Wir sind da reingegangen.
0: Ja.
1: Wir haben uns schon beschwert. So, wieso sind die Tickets so teuer? Wie kann sich das jemals wer was leisten?
0: Ja. Und es gehen so viele Leute hin, obwohl die Tickets so teuer sind.
1: Also wirklich Respekt for the commitment. Wir sind zwar the theater kids, aber...
0: We're still on a budget.
1: We're still on a budget.
0: Und es ist sich sogar gut ausgegangen.
1: Ja, voll. Also sehr dankbar für diese 20-Euro-Tickets. Und unsere Plätze waren actually sehr gut.
0: Die waren wirklich gut.
1: Also das können wir sehr empfehlen. Mhm. Aber die Bühne, man hat gemerkt, Budget war kein Thema.
0: Es war wirklich endless Budget.
1: Endless.
0: Also bei gar keinem Theaterstück oder Musical, was ich bis jetzt geschaut habe, Theaterstück und Musical, war so viel Bühnendesign, beziehungsweise Elemente auf der Bühne.
1: Ja. Gefühlt für jedes Lied haben sie eine neue Bühne aufgebaut. Also es war sehr cool. Sie hatten hinten eben diesen Backdrop und da haben sie öfters so verschiedene Kulissen hin projiziert. Aber sehr high-tech. Also es war wirklich, wirklich, wirklich gut.
0: Ja.
1: Und sie hatten so Balkone und so Stiegen, die immer wieder auf die Bühne gefahren sind und raus. Ja. So eine Plattform, die von oben runtergekommen ist.
0: Können wir kurz sagen, auch die Stiegen waren very Hamilton.
1: Very Hamilton-esque.
0: Very Hamilton.
1: Very, very.
0: Also es war wirklich so diese zwei Stiegen, die immer auseinandergenommen werden, die Charaktere klettern drauf, dann werden sie auseinandergezogen, mal werden sie, also immer unterschiedlich gestellt.
1: Ja.
0: Es war das, dann war, was wir gesagt haben, das von oben.
1: Genau, so eine Plattform, die von oben immer runtergefahren wurde, so wie eine Art Balkon.
0: Genau.
1: Da wurde Friedrich von Preußen auch oft.
0: Ja. Da war er auch oft drauf.
1: Ja, voll. Und vor allem, sie haben auch auf der Bühne mega, mega viel gemacht. Sie hatten so einen fetten Tisch, der auch geleuchtet hat. Der voll oft so.
0: Das war wie so ein Laufsteg.
1: Ja.
0: Das sah aus wie so ein.
1: Ja.
0: Wie so ein. Es war so ein urlanger Tisch, der wirklich aussah wie so ein Laufsteg. Und dann sind die immer draufgeklettert. I didn't get the point of that, to be honest. Weil die auch manchmal also so draufgeklettert sind und dann halt so draufgegangen und dann wurde das auch so rotiert manchmal.
1: Mm.
0: Also das ist ein paar Mal vorgekommen.
1: Ja, das war aber, es war sehr, sehr cool.
0: Es war
1: und
0: cool.
1: Sehr viele sehr, sehr, sehr random Sachen. Maria Theresia ist ja auch bekannt dafür, dass sie eben diesen Work-Life-Balance oder Work-Mother-Not-So-Much-Life-Balance
0: sie hatte ja 500 Kinder.
1: Ja, genau. Und es hat einen Song gegeben, der hieß... Working Mom.
0: Ach du Scheiße.
1: Und für diesen Song haben sie, wie viele Kinder hatte sie nochmal? So 15
0: ich
1: oder so?
0: 10 oder so.
1: Oder 10, ja.
0: Oder vielleicht sogar mehr.
1: Ja, honestly, keine Ahnung. Jedes Kind hatte einen fetten Kinderwagen, der so
0: Meinst du, die
1: geleuchtet
0: Kinder,
1: hat so LED?
0: Die Background Tents, also Grown-ups.
1: Ja, ja. Also diese Kinderwagen wurden hineingefahren.
0: Stimmt,
1: die haben geleuchtet und gedings und die waren so bright orange und die waren groß.
0: Ja.
1: Und dann drehen sie die um und dann sind die ganzen Tänzer da drinnen und tanzen aus dem Kinderwagen heraus. It was quite something. Generell dieser Song war
0: Fiebertraum. Also wirklich sehr Fiebertraum, weil es war so viel LED-Licht, so viele Farben auf der Bühne.
1: Ja.
0: Also hinten haben sie auch also urviele Farben projiziert und so also Lichter angemacht.
1: Mhm.
0: Und dann hatten die Tänzer auch random einfach Adidas-Jacken in der Szene.
1: Ja. Mind you, der letzte Part von diesem Song war einfach... Ach, Scheiße. Jede Jacke hatte einen Buchstaben oben und dann haben sie sich alle umgedreht und dann hat das Working Mom buchstabiert.
0: Ja, mit einem,
1: und mit einem Herz.
0: Und hatte ein Herz auf der Jacke.
1: It was quite something.
0: It was really quite. Also
1: die haben wirklich dieses Hip-Hop to the next level gebracht.
0: They really did.
1: Ja.
0: Dann war auch einmal, das fand ich auch sehr witzig, ganz am Anfang eigentlich, haben sie die Habsburger Porträts projiziert auf die Leinwand hinten. Das haben sie einmal gehabt, wo sie halt irgendwie random so Habsburg erwähnt haben und dann kam das oder so, okay.
1: Ja, also es war vieles so sehr on the nose.
0: Sehr on
1: aber
0: the nose,
1: aber honestly, visually war das wirklich,
0: wirklich gut. Manchmal
1: stunning.
0: Hatten sie auch Graffiti-Sachen.
1: Ja, ja.
0: Und das, was Jess, was du auch gesagt hast, war cool. Also sie hatten auch so einmal so ein Tuch.
1: Das war, glaube ich, meine Lieblingsszene.
0: Das war wirklich stunning.
1: So eine Szene, in der Maria Therese sehr gezweifelt hat an sich selber.
0: Wo so eine riesen, also wo sie betrogen wird und in eine Krise basically verfällt.
1: Genau.
0: Ja.
1: Und es wird ein fettes Leintuch, also ein Leintuch so groß wie eigentlich die ganze Bühne, aufgespannt. Und sie steigt dann auf dieses Leintuch drauf und also von unten, also als Publikum sieht man das nicht, wird sie auf so eine Art Podest oder setzt sich da drauf und es sieht dann so aus, als würde sie von diesem Leintuch getragen werden.
0: Ich glaube ehrlich gesagt, es waren so die Tänzer, die sie getragen
1: haben,
0: weil sie wurde so ein bisschen bewegt.
1: Ja,
0: sie wurde
1: aber ich glaube, es ist so ein Podest, was sich auf und ab bewegt hat, weil sie war schon sehr, sehr hoch oben.
0: Ja, ja, das stimmt. Sie war schon sehr hoch. Und sie wurde dann hin und her geschwenkt, so bis sie...
1: Wie in einem
0: Sturm.
1: Und
0: es war wirklich so, als würde sie in so einen Tornado fallen.
1: Ja, voll.
0: Also immer tiefer fallen.
1: Also
0: und währenddessen
1: cool.
0: wurde es halt so bewegt, das Leintuch. Das war
1: wirklich,
0: cool.
1: wirklich, wirklich cool. Und vor allem... es waren sehr viele random. Also vieles von diesen Szenen wurden so cool durchdacht und das hat man auch wirklich gemerkt. Und wir saßen halt wirklich teilweise mit Jaw on the ground da.
0: Ja. Ja.
1: Aber dann gab es auch so Szenen, wo, wie hieß ihr Mann? Franz Josef oder so?
0: Franz Stefan.
1: Franz Stefan. gestorben ist.
0: Oh mein Gott.
1: Für ein Lied haben sie einen ganzen Sarg
0: nicht
1: auf die Bühne.
0: Nicht mal für den ganzen Song.
1: Stimmt
0: es war
1: eigentlich.
0: Nur für einen Teil vom Song.
1: Nur einen Teil. Es war ein ganzer Sarg, aber nicht nur so Tombstone-mäßig. No. They went all out. Es war, wenn man sich so vorstellt, wenn man in eine Kirche runtergeht, wo die ganzen Päpste und so vergraben sind, so einen Sarg. Also groß, mit aus so einem, also obviously es war jetzt nicht aus Marmor, aber es hat so ausgeschaut, als wäre es aus Marmor und es hatte so viel Detail und so und es war wirklich, wirklich groß.
0: Ja.
1: So.
0: Das haben sie rausgehauen einfach für 2 Sekunden.
1: Für 2 Sekunden.
0: Wieder weg.
1: Ja, genau. Genau, also man hat wirklich gemerkt, endlos Budget.
0: Ja.
1: But props to them. Also
0: props
1: sie haben es wirklich... ausgenutzt,
0: also,
1: auch in den Kostümen.
0: Auch in den Kostümen, also die Kostüme waren auch wieder etwas.
1: Ja.
0: Maria Therese hatte, glaube ich, 11 oder 13 Outfitwechsel.
1: 11 oder 13?
0: Ja, also ich habe... Also ich glaube, es waren 11 Outfits, Outfitwechsel, die sie hatte, weil ich habe ein Video geschaut, wo sie so ein Fotoshooting gemacht hat und da hat sie gezeigt, wie oft sie ihre Outfits...
1: Genau.
0: Also, wie viele Outfits sie hatte.
1: Mind you, alles Korsett.
0: Alles Korsett.
1: Sie hat teilweise 3-4 Lieder hintereinander gesungen, aber schwierige Lieder. Also
0: Lange Lieder.
1: Lange Lieder und so vocally challenging. Ja. Also es sind nicht einfache Lieder zum Singen gewesen. Mhm. Und dann noch in ein anderes Korsett reinhauen, also wirklich Respekt.
0: Also es war wirklich so, zum Beispiel die Phase, wo sie jung ist, da hat sie irgendwie dreimal ihr Kleid, also da hat sie so ein kürzeres Kleid an, so knielang und so mit Sneaker, weil
1: of course.
0: Um so der Youth I guess, ja, der Edginess darzustellen. Aber ich denke so, das hätte man auch auf ein Outfit reduzieren können, weil das war jetzt nicht so viel von der Story.
1: Ich meine, es war cool für uns zu sehen.
0: Aber ich denke mir so, die arme Schauspielerin, man musste sie wirklich nicht.
1: Und es hat halt nicht wirklich viel zur Storyline beigetragen.
0: Ja, also das hätte man sich ruhig sparen können. Genau. Aber
1: mehr billige Tickets für uns bitte.
0: Ja. Stattdessen. Und sogar Wigwechsel.
1: Ja, sie hatte zwischen Akt 1 und Akt 2 eine andere Perücke auf.
0: Ja.
1: Also die hatte wirklich keine Pausen.
0: Ja, also wirklich, es hatten alle Charaktere, minus the Disney-Villain.
1: Minus the Disney-Villain,
0: mindestens drei Outfitwechsel.
1: Tänzer auch.
0: Ja, inklusive die Tänzer. Ja. Das war ja auch das Ding. Die haben auch Outfits gewechselt, Schuhe gewechselt.
1: Ja.
0: Und das haben wir auch noch nie gesehen. Also es war wirklich so.
1: Mind you, viele von den Tänzer hatten auch Perücken auf.
0: True. Ja, voll.
1: Also wirklich, Costume Department hat alles gegeben.
0: They really did. Es war ein Outfit, das war so ridiculous. Das Outfit ist eigentlich actually stunning.
1: Ja.
0: Es war wirklich stunning, das mit dem lila Korsett. Es war beautiful, aber sie ist so rausgekommen. Das hatte basically so, es war also einmal der Rock, dann war so ein richtig enges, so ein Netzteil, Oberteil, was sie anhatte, und dann halt so ein lila Korsett, was so unter der Brust beginnt quasi. Also es sah leicht aus, als hätte sie irgendwie gar nichts an drunter. Aber sie hatte dann noch so Schultern.
1: Genau.
0: So fette, dramatische Schulterpolster.
1: Genau.
0: Und die waren nicht
1: auch aus diesem blauen Lila.
0: Die waren so ein bisschen detached vom Outfit.
1: Ja.
0: Und dann hatte sie das an, ist eine Minute mit dem gestanden, ist von der Bühne weg und ist wieder reingekommen mit dem gleichen Fit, minus die Shoulders.
1: Ja, minus Shoulders.
0: What was the point? Entweder hätte sie das gleich anbehalten sollen oder halt weglassen, aber es ist so unnecessary Arbeit gewesen, dass sie wirklich wegen dem...
1: Ja, ich meine, beide Fits waren stunning.
0: Stunning, beautiful.
1: Ja.
0: Wirklich.
1: Aber ja, genau. Man hat gemerkt, dass endlos Budget da war.
0: Ja,
1: genau.
0: Also... Ja, es war wirklich, they used it well.
1: Die haben wirklich eine tolle Show hingelegt.
0: Ja.
1: Und wir werden es uns fix nochmal anschauen, also wenn wir Tickets bekommen. Aber ich würde sagen, wir hören uns mal den nächsten Song an.
0: Ja.
1: Das ist eine Ballade von Maria Theresia. Das ist wirklich ein Goosebumps-Moment. Und sie singt darüber, ob sie jemals genug sein wird.
0: Ja.
1: Genau, hören wir uns zusammen.
2: Mobilisiert das Heer, entsendet Kuriere nach Frankreich und Russland. 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

0: wird nicht eher ruhen, bis ich vernichtet bin. 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Wenn man täglich hunderte Entscheidungen trifft, dann vielleicht auch manchmal die falschen. Nicht wahr?
1: 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Vielleicht können sie von Nutzen sein.
0: Wieso hast du das getan, Josef?
1: Er gab mir das Gefühl, wichtig zu sein. Und ich dachte, er wäre mein Freund.
0: Friedrich wird immer nur sein eigener Freund sein.
1: Ich weiß! Es ist unverzeihlich. Und auf Hochverrat steht die Todesstrafe.
0: Ja. Aber soll das die Lösung sein? Wir müssen aus unseren Fehlern lernen und an ihnen wachsen.

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1: Ich schwöre es.
0: 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Was hat es für einen Sinn, in einen Kampf zu ziehen, den man unbedingt...

0: Ja, und
1: right. So.
0: Wir sind auch schon am Ende.
1: Wir sind schon am Ende, das war jetzt der letzte Song.
0: Yes.
1: Für Kontext, das ist der Song, wie Who Lives, Who Dies, Who Tells Your Story.
0: Genau.
1: Ja, yeah. Aber hat mega viel Spaß gemacht heute.
0: Genau, genau. And all in all, we really liked it.
1: Und we really liked it. Und wir
0: empfehlen es euch auch weiter.
1: Auf jeden Fall, auf jeden Fall.
0: Ja, wir schauen uns auf jeden Fall nochmal an.
1: Ja. Und hoffentlich kommt auch bald noch ein Phantom der Oper.
0: Yes.
1: We will
0: yes.
1: try. Wir werden unser Bestes geben, dass wir Tickets bekommen.
0: Genau.
1: Vor einer Reihe schon noch.
0: Noch einem Review.
1: Und sonst.
0: Ihr hört dann wieder in 2 Wochen von uns.
1: Genau. Aber dieses Mal nicht zu einem Musical, sondern zu Theater.
0: Yes.
1: Denn wir haben uns jetzt einige Theaterstücke in Wien angeschaut.
0: Yes.
1: Und über die wollen wir auch noch unbedingt reden.
0: Yes.
1: Also
0: bis dahin wünschen wir euch heute einen wunderschönen Tag. Es ist endlich mal wieder Sonne. Jetzt ist sie wieder schüchtern.
1: Ja.
0: Aber wir wünschen euch einen schönen Tag. Ja. Wir hoffen, ihr habt auch Spaß.
1: Ja.
0: Und dann hört ihr wieder in 2 Wochen von uns.
1: Ja.
0: Ja.
1: Alright.
0: We are the Theater Kids.
1: We are the Theater Kids.
0: We are out.
1: Bye.

0: ihr braucht.
1: Hallihallo, liebe Leute, mein Name ist Matthias und ich heiße Sie und euch alle herzlich willkommen hier zu den Neuerscheinungen auf CR94.4, den Campus und City Radio St. Pölten. Falls ihr zum ersten Mal dabei seid, wir reden bei den Neuerscheinungen immer über Videospiele, Filme und Bücher, die in der letzten Woche groß geworden sind. Hier haben wir zum Beispiel bei dem Videospiel Directive 8020, das erste Spiel der zweiten Staffel der Anthologie The Dark Pictures. Die Handlung des Spiels spielt im Weltraum auf dem Aufklärungsschiff Cassiopeia. Das Schiff erreicht einen Exoplaneten namens Tau CTF, woraufhin die Besatzung allmählich den Verstand verliert. Schuld daran ist eine gewisse Charybdis, so heißt das Seeungeheuer aus der antiken griechischen Mythologie. Sonst ist draußen Battlestar Galactica Scattered Hopes. Der Spieler steuert ein Kampfraumschiff und versucht, eine Flotte von Flüchtlingen zum Sternenkreuzer Galactica zu führen. Er muss Ressourcen einteilen, sich der feindlichen außerirdischen Zivilisation der Zylonen stellen und seine Fähigkeiten verbessern, um zu überleben und die Mission zu erfüllen. Sonst haben wir noch der Caliboo Trail, ein narratives Abenteuer aus der Ich-Perspektive, das dich in die Geschichte der Gallipoli-Offensive während des Ersten Weltkrieges einführt. Fischer und seine Freunde verlassen eine ruhige Stadt in Neufundland in der Erwartung eines kurzen und heldenhaften Feldzugs, doch stattdessen begegnen sie Schlamm, Verluste und den langsam eskalierenden Wahnsinn des Krieges. Die Atmosphäre baut auf den Details des Alltags auf, seine Momente der Ruhe, schwierige Entscheidungen und zerbrechliche Bindungen zwischen Soldaten. Das Gameplay legt den Schwerpunkt auf persönliche Erfahrung und Immersion, Aufklärungsmissionen, das Vorankommen durch Schützengräben und chaotische Evakuierungsszenen werden durch die unmittelbare Wahrnehmung der Ereignisse vermittelt, bei denen das Überleben wichtiger ist als die Siege. Sonst ist Early Access Subnautica 2 draußen eine Fortsetzung des beliebten Überlebenssimulators, dessen Handlung auf einem neuen Planeten spielt und dem du die Welt gemeinsam mit bis zu 4 anderen Spielern erkunden kannst. Sonst haben wir noch draußen Call of the Elder Gods, eine direkte Fortsetzung von Call of the Sea. Die Geschichte folgt Professor Harry Everhart und der Studentin Evangeline Drayton von der Miskatonic University auf ihrer Reise in entlegene Winkel der Erde, wo sie schreckliche, uralte Geheimnisse aufdecken und die Wahrheit über ihre Angehörigen erfahren. Die Spieler erkunden detailreiche Schauplätze, darunter ein Herrenhaus in New England, eine Bibliothek, das australische Outback, gefrorene Ödlände und geheimnisvolle Städte. Lösen knifflige Rätsel und suchen nach okkulten Büchern, die über die ganze Welt verstreut sind. Wenn ihr Interesse habt, was für Filme letzte Woche rausgekommen sind, ich komme sofort dazu. Davor machen wir nur eine kurze Liederpause, in die ich reinstarte mit Meadows und dem Song Addicted. Viel Spaß!

So, da sind wir wieder bei den Neuerscheinungen hier am Campus von City Radio St. Pölten. Jetzt reden wir über Filme, die letzte Woche rausgekommen sind, wie zum Beispiel Iron Maiden Burning Ambition. Der Film, der eine der Legenden der ersten Reisen der Musikgeschichte dokumentiert, kommt ab dem 7. Mai 2026 weltweit in die Kinos, which happened, unter der Regie von Malcolm Venville und produziert von Dominic Freeman. Zeichnet der Dokumentarfilm in Spielfilmlänge die bemerkenswerte 5 Jahrzehnte lange Reise von Iron Maiden nach. Neben der Band kommen im Dokumentarfilm auch prominente Bewunderer wie Javier Bardem, Lars Ulrich und Chuck D zu Wort, die jeweils über den Einfluss von Iron Maiden auf Musik, Kultur und Generationen von Fans weltweit sprechen. Das neue veröffentlichte Key Art von Albert Arquerant Quirantes bietet einen visuellen Einblick in den Dokumentarfilm. Iron Maiden wurde 1975 in East London gegründet und sie haben sich zu einer der einflussreichsten und beständigsten Rockbands der Welt entwickelt. Also, seid ihr Iron Maiden-Fans, dann ist das auch was für euch. Sonst haben wir für eher eine younger Audience meine Freundin Conny Abenteuer mit Kranich Klaus. Im Haus der Klavitters herrscht Aufbruchstimmung. Conny ist aufgeregt, ihre Eltern fahren mit ihrem Bruder zu Onkel Albert. Conny wäre nur zu gerne mitgefahren, aber dann würde sie Semires Geburtstagsparty verpassen. Natürlich bleiben Conny und Kater Mau nicht allein zu Hause, denn Opa Willi ist gekommen und Anna und Simon dürfen sogar bei ihr übernachten. Doch dann landet ein verletzter Kranich bei ihnen und brachte ihre Hilfe, denn nicht nur die Verletzung macht Kranich Klaus zu schaffen, auch der spießige Nachbar Herr Oswald, der seinen astreinen, gepflegten Rosengarten in Gefahr sieht, ist hinter Klaus her. Gut, dass Conny und ihre Freunde Unterstützung von den Tierschützern Renata und der Polizistin Selena bekommen. Zum großen Missfallen von Kater, Mau und Anna dreht sich aber nun alles nur um den lustigen Vogel. Werden Conny und ihre Freunde gemeinsam schaffen, dass Klaus rechtzeitig gesund wird, um mit den Zugvögeln nach Süden fliegen zu können? Sonst haben wir noch Obsession, Du sollst mich lieben. Bear arbeitet gemeinsam mit einem besten Kumpel Ian in einem Musikgeschäft. Schon seit Jahren ist er hoffnungslos in die schöne Nikki verliebt, hat bislang aber nie den Mut gehabt, ihr dies zu gestehen. Nachdem seine Katze gestorben ist, besucht Bear auf der Suche nach einem Geschenk einen Kuriositätsladen und entdeckt dort ein altes Spielzeug namens One Wish Willow, das Wünsche erfüllen soll. Er kauft dieses und wünscht, dass Nikki ihn mehr liebt als alles andere auf der Welt. So, gleich geht's weiter mit weiteren Filmen, die letzte Woche rausgekommen sind. Davor eine weitere Liederpause, wo wir reinstarten mit Better Off und dem Song Irrenanstalt.

Glass Animals mit Your Love, Klammer auf, Déjà Vu, Klammer zu. Und wir reden jetzt über La Cache, das Versteck. Der 9-jährige Christopher bleibt bei seinen Großeltern, während seine Eltern bei der 68er-Bewegung in Paris protestieren. Die Großfamilie mit dem Onkel scheint ein Geheimnis zu hüten. Zudem erscheint plötzlich ein mysteriöser Gast. Sonst ist letzte Woche noch rausgekommen Hysteria. Die Handlung spielt 1989 in der fiktiven Kleinstadt Happy Hollow nahe Detroit. Nachdem ein beliebter Highschool-Footballspieler verschwindet, kursieren Gerüchte über satanische Rituale. Drei Jugendliche, Dylan, Jordi und Spud, gründen die Metalband Dead Death Crunch und nutzen das öffentliche Interesse an Okkultismus, um Aufmerksamkeit zu erlangen. Doch schon bald werden sie in einer Reihe von Morden und mysteriösen Ereignissen verwickelt, die eine moderne Hexenjagd in Gang setzen. Und zu guter Letzt für die Mandalorian-Fans da draußen. Mandalorian und Grogu ist draußen. Der Mandalorianer und Grogu brechen zu ihrer bisher aufregendsten Mission auf in Lucasfilms Star Wars The Mandalorian and Grogu, einem brandneuen Star Wars Abenteuer, das in den Kino startet. Das Imperium ist gefallen, doch imperiale Kriegsherren sind weiterhin in der ganzen Galaxis verstreut, während die noch junge Neue Republik zu schützen versucht, wofür die Rebellion gekämpft hat, erhält die Unterstützung vom legendären mandalorischen Kopfgeldjäger Din Djarin und seinem jungen Schüler Grogu. Regie führt wieder Jon Favreau und außerdem spielt Sigourney Weaver mit und produziert wird der Film von Jon Favreau, Kathleen Kennedy, Dave Filoni und Ian Bryce. Und die Musik stammt wie auch in der Serie von Ludwig Göransson. Also hat vielversprechende Elemente dabei, vielleicht ist das was für euch. Seid ihr aber eher Lesewürmer und wollt, interessiert euch für die Bücher, die letzte Woche rausgekommen sind, dann keine Sorge, wir kommen gleich zu den Büchern, die letzte Woche rausgekommen sind oder groß geworden sind. Davor aber eine weitere Liederpause, wo wir reinstarten mit Car Seat Headrest, True False Lover.

0: Hey, hey, hey, Matthias hier. Ihr seid bei den Neuerscheinungen hier im Campus und City Radio St. Pölten und wir reden jetzt über Bücher. Kommen wir zu Romanen und Erzählungen. Wir haben zum Beispiel von Felicitas Fuchs Rosen im Asphalt. Linda kommt 1956 in einem Hamburger Krankenhaus zur Welt. Ihre Mutter lässt sie dort schon kurz nach der Geburt zurück. Das Mädchen wächst bei den Großeltern und in Heimen auf, in Armut und ohne Sicherheit, bis sie ein Zuhause findet, in dem sie gefördert wird. Im selben Jahr wird Irmi in Köln geboren. Ihre Familie ist wohlhabend, aber ihre Mutter ist krank und überfordert. Daher kommt sie zunächst zu Verwandten ins Ausland. Als der Vater sie 6 Jahre später zurückholt, spricht Irmi kein Deutsch und fühlt sich in der eigenen Familie fremd. 2 Mädchen aus Welten, die gegensätzlicher kaum sein könnten, doch als Irmi Linda in einem dramatischen Moment das Leben rettet, werden sie unzertrennlich. Ihre Freundschaft trägt sich durch 5 Jahrzehnte bundesdeutscher Geschichte, geprägt von Verlusten, Hoffnungen und Neubeginnen. Sonst haben wir von Carly Fortune Der Sturm zwischen uns. Niemand hätte Frankie erwartet, dass sie dieses Schicksal ereilen wird. Kurz vor der Hochzeit lässt ihr Verlobter ihre gemeinsame Zukunft zerplatzen. Mit gebrochenem Herzen kehrt Frankie zu ihrer Familie zurück, um sich in ihrem Elend zu suhlen, doch sie hat die Rechnung ohne ihre besten Freundin George gemacht. Er möchte, dass Frankie in die Flitterwochen fährt, mit ihm eine Woche lang die Meeresluft von Tofino einatmen, in den wilden Wellensurfen und den atemberaubenden Regenwald erleben. Georges Plan, Frankie von ihrem Herzschmerz zu befreien, entwickelt sich schon bald zu etwas anderem, eine letzte Chance, ihre Freundschaft zu retten. Und das bedeutet, Geheimnisse und unausgesprochene Gefühle ans Licht zu bringen. Wird die Wahrheit sie auseinandertreiben oder werden sich Frankie und George an der stürmischen See näher kommen, als sie beide für je möglich gehalten hätten? Sonst haben wir noch von Madeline Cash Verlorene Schäfchen. Eigentlich könnte die Familie Flynn eine Vorbild-Vorstadt-Familie sein. Mutter, Vater und 3 Töchter. Sonntags geht man in die Kirche, eigentlich, denn die Flynns haben es schwer. Jeder für sich und alle miteinander. Seit Mutter Catherine in ihrer Sinnkrise beschlossen hat, die Ehe zu öffnen, lebt Vater Bud im Auto in der Garage und findet in der Selbsthilfegruppe Zuflucht, die am wenigsten nach Sekte klingt. Die verlorenen Schäfchen, auch die Töchter suchen ihre Wege aus der familiären Lebenskrise. Die jüngste Harper ist sich sicher, dass sie einer großen Verschwörung auf der Spur ist. Luise befindet sich in einem ungünstigen Beziehungsstrudel mit einem fundamentalistischen Online-Lover, während die 3. im Bunde Abigail einen schweigsamen jungen Mann namens Kriegsverbrecher Wes datet. Und all diese Fäden laufen ausgerechnet bei einem zwielichtigen Milliardär zusammen. Sonst schauen wir doch in den New Adult and Romance Category. Da haben wir zum Beispiel von Marie Niethoff Lucifer Ascending, One Sinful Secret, Edinburgh Gegenwart. Als Tochter eines Dämons wird Lilian für gefährlich gehalten. Ihr ganzes Leben verbrachte sie in Gewahrsam eines Ordens aus Dämonenjägern und musste jeden Tag kämpfen, um ihre Loyalität zu beweisen. Schon der kleinste Fehltritt hätte sie alles kosten können, denn nicht wenige wollen sie tot sehen. Aber nun hatte Lilian es endlich geschafft. Der Rat erkennt sie als vollwertiges Ordensmitglied an. Ihre neue Freiheit wird sie mit Trainingspartner Jupiter feiern und dabei vielleicht sogar den lang unterdrückten Gefühlen zwischen ihnen nachgeben. Doch dann werden sie zu einem Einsatz gerufen und Lilian stirbt. Sonst haben wir noch von Bianca Moff, Wicked Shadow. Blair glaubt, ihre kriminelle Vergangenheit als Mitglied eines berüchtigten Hackerrings hinter sich gelassen zu haben, bis eine anonyme Nachricht ihr neues Leben auf den Kopf stellt. Der Absender kennt ihre dunkelsten Geheimnisse und spielt ein gefährliches Katz-und-Maus-Spiel mit ihr. Sie will unbedingt herausfinden, wer der Stalker ist, doch schon bald muss sie sich eingestehen, dass er sie fasziniert. Sie genießt sein Spiel sogar, er zieht sie in ihren Bann. Während sie mit aller Kraft versucht, sich gegen diese Gefühle zu wehren, entgeht ihr, dass jemand noch Schlimmeres sie beobachtet. Dann haben wir noch von Daphne Perry, Coach gegen alle Regeln. Millie Cunningham hat alles unter Kontrolle. Ihre Karriere als Assistant Sports Director, ihr mangelndes Privatleben und natürlich die Sportler, die sie betreuen muss. Zarte Seelen in 2 Meter Körpern. Doch dann liefert das Footballteam der Treasure State Wildcats immer miserablere Ergebnisse ab, sodass ein neuer Coach her muss. Und plötzlich hat Millie ein Problem, denn bei dem neuen Trainer handelt es sich ausgerechnet um Ford Ellis, Ex-Footballstar, Single Dad und der Mann, der ihr Herz in 1000 Stücke zerbrochen hat. Jahrelang musste sie bei seinem Anblick den Fernseher abschalten, doch jetzt ist Ford hier und weit und breit kein Ausknopf in Sicht. Stattdessen muss Millie nun täglich neben ihm am Spielfeldrand stehen, was prompt die verflixte Chemie zwischen ihnen wieder hochkochen lässt. Aber nochmal wird Millie nicht auf die Nummer hereinfallen und deshalb ist die Sache ganz simpel. Ford Ellis existiert für sie nicht mehr, der Mann am Spielfeldrand ist einfach nur Coach. Interessiert euch, was in der Krimis- und Thriller-Abteilung auf euch wartet? Dann wartet doch, bis wir mit der nächsten Werbepause fertig sind.
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0: 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Hallo und schönen guten Nachmittag zu dieser Spezialausgabe des City Talk. Spezialausgabe deswegen, weil heute machen wir 2 Stunden mit mir, Heinrich der Esel, aber wir haben heute 1, 2, 3, 4, 5, 6 Spezialgäste hier. Es geht heute um den Jugendredewettbewerb, um den niederösterreichischen Jugendredewettbewerb, der in St. Pölten vor kurzem stattgefunden hat. Und die Gewinnerinnen haben sich bereit erklärt, zu uns zu kommen. Und ich war dort eingeladen und musste sie fragen, ob sie zu uns kommen, weil Gewinnerinnen des Jugendredewettbewerbes im Radio, das ist eine aufgeregte Geschichte. Und genau, und ich freue mich, dass sie hier sind. Ich werde es so machen, dass ich das Mikro dort einschalte. Sagst du mir schnell Hallo?
1: Hi!
0: Lauter!
2: Hallo!
0: Dankeschön! Und als Gast, die uns durch die erste Stunde führen werden, sind 2 von der Jugendinfo St. Pölten, die uns auch etwas über diesen Wettbewerb erzählen werden. Zum einen Tamara Selmayr, hallo, schönen guten Tag.
3: Ja, hallo.
0: Und Onur, der leider noch im Verkehrsstau steckt.
3: Genau.
0: Super. Der Jugendredewettbewerb Niederösterreich, das war ja ich wusste das vorher gar nicht so, das war ja glaube ich schon die 73. Ausgabe, also den gibt es ja schon wirklich, wirklich lange. Du machst ja den Jugendredewettbewerb auch schon seit langer Zeit. Es gibt 7 Kategorien, von der klassischen Rede über die Spontanrede bis zu Sprachrohr nennt ihr das. Darf ich dich bitten, dass du uns kurz erzählst, was der Jugendredewettbewerb so ist?
3: Ja, sehr gerne. Danke erstmal für die Einladung, Heinrich. Den Redewettbewerb gibt es seit sage und schreibe 73 Jahren, ganz genau. Wir durften ihn als Jugendinfo jetzt das 6. Mal austragen und organisieren. Und wie du schon richtig gesagt hast, es gibt 7 Kategorien. Man kann im Alter von 13 bis 24 Jahren teilnehmen. Es fängt bei der 8. Schulstufe an und geht bis hin zu Berufsschule und Polytechnische Schule. Höhere Schule, genau, die kreativste Kategorie ist das Sprachrohr, wo man auch so Kabarettartige Auftritte machen kann oder auch so Poetry Slam mäßig. Genau, dazu gibt es dann näher was von unserer lieben Landessiegerin. Ganz genau. Und ja, wir sind eine schulbezogene Veranstaltung. Das heißt, jede niederösterreichische Schule kann bei uns teilnehmen und wir freuen uns immer über über 200 Anmeldungen jährlich. Genau, wir haben dann immer einen Vorentscheid sogar, weil es eben so viele Anmeldungen gibt und man leider nicht alle in den Landesbewerb, ins Landesfinale mitnehmen kann. Das heißt, in vielen Kategorien gibt es dann sogar einen Vorbewerb. Genau, und da werden Videos eingereicht von den Teilnehmern, die dann von einer Jury bewertet werden. Und ja, so entstehen dann aus jeder Kategorie rund 15 Teilnehmer, die dann ins Landesfinale zu uns nach St. Pölten ins Landhaus kommen und dann von einer Jury bewertet werden. Danke auch an dieser Stelle, dass du dich bereit erklärt hast. Du warst in der Jury und kannst davon dann auch hartnah berichten, wie es war.
0: Mache ich dann. Noch so schnell eine Info zum Ablauf. Wir machen, wie gesagt, eine 2 Stunden City Talk Spezialsendung und wir dürfen dankenswerterweise die Siegerbeiträge, also sämtliche Sieger, heuer waren es nur Frauen, deswegen, Entschuldigung, Siegerinnen, ja, ja. Richtig, 7 Siegerinnenbeiträge, sämtliche Beiträge des heurigen Niederösterreich-Jugendredewettbewerbs werden wir im Laufe dieser 2 Stunden hören und von den 4 die hier sind, von den 4 Gewinnerinnen, werden wir nicht nur hören, wie sie zu diesem Thema gekommen sind, sie werden den Beitrag ein bisschen vorstellen, sondern wir werden auch hören, welche Musik sie mitgebracht haben. Und das bringt mich zum Thema. Auch du hast mir eine Nummer aufgeschrieben und die kommt als nächstes. Was hören wir
3: Wirklich?
0: Jetzt? Ja, sicher.
3: Von Journey, Don't Stop Believin'.

0: 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Diese Nummer hat sich Tamara ausgesucht und ich unterstelle jetzt mal, dass das einen bestimmten Grund hatte. Don't Stop Believing, das könnte ich mir vorstellen, dass das was mit dem Jugendredewettbewerb zu tun hat.
1: Ja, das natürlich auch.
0: Entschuldigung. So, Verzeihung.
2: Jetzt wunderbar. Ja, das natürlich auch, aber es ist schon seit langer Zeit mein absoluter Lieblingssong. Ich mag diese positiven Vibes, die dieser Song ausstrahlt. Und ja, es ist einfach ein Motto, das für mich zutrifft. Man sollte nie aufhören, dran zu glauben, genau. Und deswegen, und ich mag einfach die Melodie, genau. Melodie, Text, das ist einfach stimmig für mich.
0: Spielst du ein Instrument?
2: Ich habe Querflöte ganz lang gespielt.
0: Ah, okay. Das ist dann eher so Jethro-Tull und so.
2: Ja, genau.
0: Okay.
2: Ja, genau.
0: Okay.
2: Ja, war auch in der Musikschule. Genau, ganz klassisch mit der Blockflöte mal angefangen.
0: Da in Burg?
2: Nein, bei uns in der Gemeinde. Also ganz, ganz klassisch. So mit 7 Jahren, genau, 3 Jahre Blockflöte.
0: Vielleicht weiß nicht jeder, wo bei uns in der Gemeinde ist.
2: In Sitzenberg-Reidling. Genau, es ist da zwischen, eigentlich liegen wir genau zwischen St. Pölten, Thuln und Krems in der Mitte, genau. Ein wunderschönes kleines Dorf.
0: Okay.
2: Genau. Ja.
0: Wie bist du zur Jugendinfo gekommen? Was machst du dort?
2: Das war tatsächlich ein Zufall. Also ich habe ganz lange beim Musikschulmanagement gearbeitet und für Musikschulen Jugendmusikwettbewerbe organisiert. Prima La Musica, ich weiß nicht, ob du das kennst, ist der größte Musikbewerb für klassische Musik. Der hat zu mir gehört, zur Organisation, aber auch Volksmusik oder Pop-Rock-Bewerbe. Genau, und das hat sich dann irgendwie so ergeben vor 4 Jahren. Die Stellenausschreibung hat eigentlich damals unsere Personalchefin weitergeleitet. Und ich habe gedacht, irgendwie nach 12 Jahren quasi in der alten Firma haben wir gedacht, nein, es wird Zeit für einen Tapetenwechsel, und diese Ausschreibung hat gepasst wie Faust auf Auge sozusagen, wie man sprichwörtlich sagt. Und ja, so bin ich zur Jugendinfo gekommen und darf hier diverse Projekte eben auch den Jugendredewettbewerb organisieren und freue mich sehr. Und es ist einfach, also der Jugendredewettbewerb ist ein wichtiger Teil für unsere Arbeit mit Jugendlichen in der Jugendinformation, weil wir einfach so auch nahe an der Zielgruppe sind, aber auch erfahren, was die Jugendlichen gerade bewegt, mit was sie vielleicht strugglen, wo Thematiken sind, die wir aufgreifen können, um zu unterstützen. Genau, von dem her ein wichtiger Teil unserer Arbeit, der Jugendredewettbewerb.
0: Wie groß ist dieses Projekt für euch, für die Jugendinfo? Reden wir hier von einem Ganzjahresprojekt, von 2 Monaten, wo ihr intensiv arbeitet, mhm. Wie aufwendig ist sowas?
2: Wir starten im Herbst mit der Vorarbeit. Das fängt halt an bei Termine festlegen, bis hin zu Plakate gestalten, die werden dann an die Schulen ausgeschickt zum Bewerben. Genau, richtig los geht es eigentlich dann erst nach dem Anmeldeschluss, der ist immer Ende Jänner. Wir geben dann immer nur ein bisschen eine Verlängerungsfrist, gell? So ist ja nicht.
0: Das ist der einzige Bewerb.
2: Also es geht dann meistens sogar bis nach die Semesterferien, wo man sich noch anmelden kann. Genau. Wir wollen ja die Schulen gut servicieren und gerade die Berufsschulen, wenn der Turnus da erst später startet, die kriegen dann immer gesondert einen Anmeldeschluss, einen längeren. Genau, und da sind halt dann die 2 intensiveren Monate bis zum Redewettbewerb. Genau, es gibt ja dann nicht nur den Landesbewerb, sondern es geht ja auch für unsere Teilnehmerinnen dann weiter in den Bundesbewerb. Der startet nächste Woche in Wien.
0: Da geht es dann um die Staatsmeisterschaft.
2: Ja, genau, sozusagen, ja. Genau, da treffen sich dann aus allen Bundesländern die Landessieger und treten dann quasi nochmal gegeneinander an. Und dann entstehen daraus die Bundessiegerinnen und Sieger.
0: Respekt, Kompliment, ja. Super. Du lieferst mir ein Stichwort.

0: wirklich eine Vielfalt. Marie hat zum Beispiel über Politik gesprochen. Ihr Titel war Das Politische am Unpolitischen. Genau. Politik ist ja eines der beliebtesten Themen, würde ich sagen. Grundsätzlich darf jeder das Thema selbst wählen. Das kann eben von Politik über Umweltschutz, über Schönheitsideale, also da kann wirklich alles dabei sein. Eben genau das, was ich vorher gesagt habe, das, was halt die Jugend gerade bewegt, also was selber im eigenen Leben vielleicht gerade passiert, was man teilen möchte mit einem breiteren Publikum. Genau, also es ist breit gefächert und das Einzige, was eigentlich die Vorgabe ist, man sollte halt die Zeit einhalten, 6 Minuten Mindestzeit, 8 Minuten Höchstzeit. Genau, in diesem Bereich sollte man bleiben bei der klassischen Rede. Genau, das ist so das einzige große Kriterium, das es gibt. Und sonst, genau, kann man frei wählen.
1: Dann würde ich vorschlagen, hören wir rein. Marie Pleninger.
0: Das Politische am Unpolitischen.
2: Ich interessiere mich nicht für Politik. Ich bin unpolitisch. Ich interessiere mich nicht für Politikerinnen und Politiker. Ich interessiere mich nicht für den Gesetzesprozess. Das ganze System ist mir egal. Wahlen, Koalitionen, Parteiprogramme, Verordnungen, Geopolitik, Gipfeltreffen und Sanktionen. Das alles ist mir egal. Sehr geehrtes Publikum, Sie kennen diese Aussagen bestimmt. Vielleicht haben Sie gerade an jemanden gedacht, vielleicht sogar an sich selbst. Politik ist mühsam, laut, anstrengend. Und wie schön wäre die Vorstellung, man könnte sich einfach raushalten. Ein normales Gespräch, ein normaler Tag, einfach einmal keine Politik. Liebes Publikum, so einfach ist es leider nicht. Denn Politik beginnt nicht im Parlament. Politik beginnt hier, bei Ihnen und bei mir. Gehen wir beispielsweise einen ganz normalen Tag durch. Das Handy entsperren in der Früh, der Blick auf die Schlagzeilen, die Musik im Ohr, der Kaffee to go, das Lernen in der Schule, der Weg nach Hause, das Instagram-Schauen im Zug, das Mittagessen mit der Familie, das Treffen mit Freunden, das Netflix-Schauen auf der Couch und das Schweigen, wenn jemand einen blöden Witz macht. Ja, all das ist Politik. Sie werden mich vielleicht für verrückt erklären, aber all das ist Politik. Wer ist denn die Sängerin hinter meinem Ohrwurm? Woher kommt mein Kaffee? Wer bestimmt eigentlich, was wir in der Schule lernen und was nicht? Wer kann sich Nachhilfe leisten? Wer hat ein Öffi-Ticket? Und wer fährt mit dem Auto? Wer bestimmt eigentlich, was wir auf Instagram sehen und was verborgen bleibt? Welche Meinungen, welche Leben, was gilt als normal? Welche Skandale teilen wir und welche ignorieren wir? Wem glauben wir und wem nicht? Bio oder billig, regional oder international bezahlen wir Bar oder Miskarte, wegwerfen oder reparieren, Secondhand oder neue Aktionen oder Qualität. Wen nehmen wir in unserem Freundeskreis auf? Und wer bleibt alleine? Wann lachen wir mit? Und wann sagen wir nichts? Welche Filme normalisieren Macht, Gewalt und Ungleichheit? Welche Stimmen kommen vor? Und welche nicht? Wer hat eine Wahl? Und wer nicht? Wenn all das keine Politik ist, was dann? Und trotzdem sagen viele, das interessiert mich nicht, ich bin halt nicht politisch, ich halte mich da raus. Vielleicht, weil wir es können. Doch wer Politik im Alltag übersieht, übersieht auch etwas viel Größeres. Die Bequemlichkeit, sich raushalten zu können, hat einen Namen. Privileg. Genau mit diesem Privileg leben wir in Österreich in einer großen Bubble und streiten uns über Kleinigkeiten und merken nicht, wie privilegiert wir sind. Wir mussten noch nie unser Zuhause verlassen mit einem Rucksack in der Hand und ohne zu wissen, ob wir wieder zurückkehren werden. Wir müssen uns keine Sorgen machen.

0: ob wir heute oder morgen Strom oder fließendes Wasser haben werden. Wir hatten noch nie Angst, dass eine friedliche Demonstration mit Tränengas, Schlagstöcken oder Schüssen enden wird oder ob die Armee morgen unser Haus überfällt. Wir hatten noch nie Angst, dass die Schule unserer Kinder zerbombt wird. Wir kennen nicht das Gefühl, wählen zu gehen und gleichzeitig zu wissen, dass das Ergebnis längst feststeht. Wir mussten unsere Meinung nie flüstern, weil ein falsches Wort Konsequenzen haben könnte. Liebes Publikum, Sie erkennen also, alles ist politisch. Alles ist politisch. Und ich möchte noch einmal betonen, Politik ignorieren zu können, ist ein Privileg. Ich hoffe, Sie erinnern sich noch, was ich ganz am Anfang von meiner Rede gesagt habe. Ich interessiere mich nicht für Politik. Ich bin unpolitisch. Ich interessiere mich nicht für Parteien und Wahlen. Das ganze System ist mir egal. Aber klingt das für Sie nicht jetzt auch eher wie, mir ist egal, wie oft der Bus kommt. Mir ist egal, ob er überhaupt kommt oder gar nicht. Mir ist das ganze Schulsystem egal, ob die Schule renoviert wird oder zerfällt. Mir sind die Sanitäter egal, die mich im Notfall ins Krankenhaus bringen. Mir ist egal, dass Pflegekräfte fehlen. Ich interessiere mich nicht für Steuern, nicht für mein Gehalt, für meine Pension schon gar nicht. Ich interessiere mich nicht für den Preis von Lebensmitteln, für Milch, Butter, Eier, Brot, Energiepreise, Strom, Wasser, Gas, Heizen, Mieten und Studiengebühren. Das alles interessiert mich nicht. Mir ist egal, dass anderswo Menschen im Krieg leben, ohne Sicherheit, ohne Stimme, ohne Zukunft. Mir ist egal, dass Krieg, Tod, Leid Teil des Alltags von Millionen sind. Weil es mich nicht betrifft. Ich denke, Sie verstehen, was ich meine. Politik ist verdammt langweilig. Aber das macht sie nicht unwichtig. Politik ist mühsam, anstrengend und oft quälend langsam. Aber sie entscheidet auch darüber, wer gehört wird, wer geschützt wird und wer unsichtbar bleibt. Die Frage ist also nicht, ob immer wirklich alles politisch sein muss. Die Frage ist, ob wir bereit sind, hinzuschauen. Sehr geehrtes Publikum, vielleicht gibt es keinen unpolitischen Alltag. Ich weiß nur eines. Ich bin stolz darauf, politisch zu sein.
1: 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Das war der Beitrag von Marie Pleninger. Der erste Beitrag, den wir heute gehört haben, klassische Rede, höhere Schulen aus der VBS Mödling. Und der Beitrag nannte sich Das Politische am Unpolitischen. Jetzt haben wir Onur neben uns. Ich schalte dich auf Sendung. So, hallo, schönen guten Tag.
2: Hallo.
1: Hi. Freut mich, dass du auch hier bist. Du bist auch von der Jugendinfo. Die Tamara hat uns schon ein bisschen was über die Jugendinfo und den Redewettbewerb erzählt. Ich möchte mit dem anfangen. Erzähl uns bitte, wie du zur Jugendinfo gekommen bist und vielleicht auch, wie du dann zum Redewettbewerb gekommen bist.
2: Spannende Geschichte, ich werde es aber kurz halten. Ich war vorher bei einem Telekommunikationsunternehmen tätig und habe ganz viel mit Kunden gesprochen und habe aber immer wieder nebenbei tatsächlich Projekte für Jugendliche gemacht und ich habe immer den Drang gehabt, jungen Menschen zu helfen. Ich glaube, das ist so als großer Bruder, den ich bin mit zwei jüngeren Brüdern. War das die Motivation, glaube ich, so wie ich mitgenommen habe. Und dann habe ich gesehen, hey, da gibt es eine Stelle in Wiener Neustadt, da bewerbe ich mich. Und es hat dann super gut gepasst und bin seit 10 Jahren dabei.
1: Okay, super. Ich war jetzt ein bisschen am Überlegen, aber ich glaube, ich mache es jetzt einfach so. Ich hätte gerne von dir die Anmoderation eines der Songs, die du gespielt haben wolltest. Uncle Cracker, Follow Me, genau. Warum das?
2: Zu dieser Zeit, ja, dass ich das schon sagen kann, ist arg, gab es MTV und Co. Und das war so mein erster Ohrwurm, an den ich mich erinnern kann. Und ich habe nie gewusst, wie der Titel oder wie überhaupt der Song geht, mit meinem Englisch damals. Ne? Und ich habe das immer nachgesungen und, oder probiert halt zumindest. Und irgendwann einmal, wie es dann YouTube und Co. gegeben hat, ja, dann habe ich mir tatsächlich einmal gesagt, hey, eigentlich wollte ich immer schon wissen, was der Kollege singt. Und okay. Ja, so ist dann, der hat dann auch passt, der Song. Und dann haben wir gedacht, cool, das ist so mein Song.
1: Dann lassen wir ihn singen, oder?
2: Let's go.

0: So, das war von Uncle Cracker Follow Me. Und jetzt gehen wir gleich über, nämlich zu einer Grußbotschaft. Und zwar von der Siegerin von der Kategorie Klassische Rede, Polytechnische Schule, Katharina Höbert. Und zwar besucht sie die Polytechnische Schule in Zwettl und hatte den Titel Frauen in Männerberufen. Und ich, also sie entschuldigt sich, sie ist ein bisschen krank. Und wir sagen gute Besserung und sie hat uns einen Text, also die Grußbotschaft geschickt und den darf ich jetzt in ihrem Namen vorlesen. Gut, hallo, mein Name ist Katharina Höbert, ich komme aus dem Bezirk Zwettl und bin 15 Jahre alt. Der Titel meiner Rede war Frauen in Männerberufen. Diese Rede habe ich umgesetzt, da ich ab September in einem Rauchfangkehrerbetrieb arbeiten werde und weil ich finde, dass dieses Thema viel zu selten angesprochen und besprochen wird. Vielen Dank und noch viel Spaß bei der Sendung.
1: Stellen Sie sich vor, Sie gehen auf eine Baustelle. Überall Staub, schwere Maschinen, laute Geräusche. Und plötzlich steht mittendrin eine Frau mit Helm, Sicherheitsschuhen und schmutzigen Händen. Aber das ist doch kein Beruf für eine solch hübsche junge Frau, ist dann auch zu hören. Für manche ist es noch immer überraschend und kaum vorstellbar, dass Mädchen und Frauen beruflich in eine derartige Männerdomäne eintreten möchten. Gerade diese Aussage nehme ich hier zum Anlass, um Sie, sehr geehrte Jury, liebe Schülerinnen und Schüler, davon zu überzeugen, dass Frauen durchaus in Männerberufen bestehen können. Ich möchte dieses Thema gerade deswegen aufgreifen, weil es mich auch persönlich betrifft. Mein Name ist Katharina Höbert und ich besuche derzeit die Polytechnische Schule in Zwettl, wo ich den Fachbereich Bau gewählt habe. Ich plane, nach dem Abschluss meiner Schulpflicht, den Beruf der Rauchfangkehrerin zu erlernen. Und durfte deswegen auch schon während meiner berufspraktischen Tage Erfahrungen in den unterschiedlichsten Betrieben sammeln. Auch ich erlebte so einiges. Angefangen dabei, dass von Kopf bis Fuß schon so ziemlich jedes meiner Körperteile von Kunden kommentiert wurde, wurden bei meinen weiteren Kundenbesuchen unzählige Kommentare über mein Auftreten und mein Geschlecht gemacht. Wie zum Beispiel, für eine Frau kannst du das ja ziemlich gut. Bist du dir sicher, dass du das kannst? Oder das ist aber ein harter Job für eine Frau. Solche Worte mögen oft beiläufig klingen, doch sie hinterlassen tiefe Spuren. Meine sehr geehrten Damen und Herren, wir leben im 21. Jahrhundert und trotzdem gibt es immer noch derartige Vorstellungen von Rollenbildern, was typische Männerberufe und was typische Frauenberufe sind. Technik, Handwerk, Führung, männlich. Pflege, Erziehung, Organisation, weiblich. Diese Einteilungen sind alt. Und sie passen längst nicht mehr zu unserer Realität bzw. in unserer Gesellschaft. Sollte man nicht eher rein für sein Können gelobt werden, ganz egal, ob man ein Mann oder eine Frau ist? Frauen arbeiten heutzutage als Mechatronikerinnen, Informatikerinnen, Malerinnen, Tischlerinnen oder Pilotinnen. Und doch müssen sie sich oft viel mehr anstrengen, damit ihre Leistungen gesehen und anerkannt werden. Ich denke, Können kennt kein Geschlecht, Motivation kennt kein Geschlecht und Talent auch nicht. Warum ist es also wichtig, über Frauen in Männerberufen zu sprechen? Weil es nicht nur um einzelne Frauen geht, sondern um Freiheit und um Chancen. Um die Frage, ob wir Menschen nach ihren Fähigkeiten und Talenten beurteilen oder nach Erwartungen und Klischees, die längst überholt sind. Wenn Mädchen von klein auf hören, dass Technik nichts für sie sei, dann zweifeln sie irgendwann an sich selbst. Nicht, weil sie unfähig sind, sondern weil man es ihnen von Anfang an eingeredet hat. Typische Männerberufe sind Berufe, die meist sehr anstrengend sind, also nichts für das schwache Geschlecht, das eher in Haushaltstätigkeiten gesehen wird. So sind Kochen, Putzen, Wäsche waschen, alles Dinge, die zum größten Teil an der Frau hängen geblieben sind. Neben der Erziehung der Kinder ist es oft auch noch die Pflege und Betreuung älterer Familienmitglieder, die von Frauen übernommen werden. Die Diese Arbeiten werden für selbstverständlich angesehen, kaum wertgeschätzt und nicht entlohnt. Ich glaube, dass Mädchen und Frauen heutzutage aus diesem Klischee ausbrechen möchten und ihre Talente und Fähigkeiten auch in handwerklichen Berufen beweisen und zeigen wollen, was sie eigentlich drauf haben. Die Kinder der neuen Generation, sehr geehrte Julie, wachsen mit vielen neuen Vorbildern auf und die typischen Rollenbilder von Männer- und Frauenberufen gibt es nicht mehr. Umso wichtiger sind Vorbilder, Frauen, die zeigen, ich bin gut in dem, was ich tue. Doch auch die Gesellschaft profitiert. Gemischte Teams denken vielfältiger, lösen Probleme kreativer und arbeiten erfolgreicher. Natürlich ist der Weg noch nicht zu Ende. Es gibt weiterhin Ungleichbehandlung, Vorurteile und Unsicherheiten. Aber jeder Schritt zählt. Jedes offene Wort, jede Entscheidung, jemanden eine Chance zu geben oder sie sich selbst zu nehmen. Daher mein Appell an alle Mädchen, die einen handwerklichen oder technischen Beruf erlernen möchten. Traut euch und zieht euer Ding durch, auch wenn es oft schwierig wird, als einzige Frau in einem typischen Männerberuf zu arbeiten. Bleibt motiviert und glaubt an euch selber.
2: Ja, das war die Rede Frauen in Männerberufen von Katharina Höbert. Dankeschön für dieses Statement, Katharina. Katharina hat sich von George Ezra Budapest gewünscht und das dürfen wir jetzt spielen.

0: Das war Budapest von George Ezra. Wir machen jetzt weiter mit der nächsten Teilnehmerin, die leider heute nicht da sein kann. Ich darf sie kurz anmoderieren, bevor wir ihre Rede hören. Es ist unsere jüngste Teilnehmerin des Redewettbewerbs heuer gewesen, Hifter Simsek. Sie hat in der klassischen Rede 8. Schulstufe teilgenommen für das BG Babenberger Ring und hatte eine sehr emotionale Rede mit dem Titel Stimmen, die vergessen wurden.
1: Liebe Zuhörer und Zuhörerinnen, ich möchte mit einer Bitte beginnen. Stellt euch vor, alles, was heute erlaubt ist, wäre morgen verboten. Eure Träume, eure Zukunft wurde euch schon weggenommen, bevor ihr sie erleben könntet. Frische Luft wird zu Luxus, Freiheit zu etwas Unvorstellbarem. Und dann wird euch einfach gesagt, dass es Kultur und Tradition ist, dass es Gottes Wille ist. Vielleicht fragt ihr euch, wieso ich euch das erzähle. Weil wir reden können. Weil wir unsere Meinungen äußern und unsere Stimmen nutzen können. Aber für Millionen anderen Frauen ist es nicht so. Ihnen wird gesagt, was sie anziehen sollen. Was für eine Rolle sie in ihrem Leben sein sollen. Ob sie zur Schule gehen dürfen oder arbeiten dürfen, dass sie schweigen sollen, weil ihre Stimmen nicht wertvoll genutzt sind. Für viele ist es nicht einfach ein Leben mit weniger Freiheit. Für viele ist es ein Leben, das sie nicht einmal leben können. Existieren, ohne mitgezählt zu werden und jeden Tag aufzuwachen, mit der Frage, wofür überhaupt? Vielleicht fragt ihr euch, wieso in so vielen Teilen der Welt Frauen so behandelt werden. Die Antwort ist nicht, weil sie zu schwach sind oder weniger wertvoll, sondern weil Menschen Macht festigen, indem sie den weiblichen Körper und Frauenrechte kontrollieren. Religionen und Traditionen werden 2026 weiterhin ausgenutzt, um Frauen zu unterdrücken. Doch mir ist eins aufgefallen. Weder Tradition noch Gott nimmt dir deine Freiheit weg, sondern Menschen nehmen dir deine Freiheit weg. Menschen, die kontrollieren können, die entscheiden können. Menschen, die viele Unsicherheiten haben und Angst vor starken Frauen. Das ist der Beweis, dass man jemandem das Leben nehmen kann, ohne ihn zu töten. Dass man jemanden ersticken kann, nicht mit Händen, sondern mit Regeln und Verboten. Ich denke, Frauen verdienen denselben Respekt wie Männer. Ich denke, Frauen sollten mehr in der Politik mitmachen. Denn politische Entscheidungen beeinflussen mein Leben, beeinflussen unser Leben. Ich denke, Frauen sollten nicht wegen ihres Geschlechts diskriminiert oder ausgeschlossen werden. Wenn ein Mädchen in Afghanistan lebt, haben die Taliban schon ihre Rolle und ihre Zukunft entschieden, bevor sie es entscheiden könnte. Seit 2021 können diese Mädchen nicht über die 6. Klasse hinaus zur Schule gehen oder an Universitäten studieren. In den meisten Fällen können sie nicht einmal an die frische Luft ohne männliche Begleitung. Diese Frauen wollen nicht Teil von allem sein. Sie wollen einfach nur gehört werden. Aber sogar das wurde ihnen verboten. Ich kann nicht so tun, als wäre ein selbstbestimmtes Leben normal, während jeden einzelnen Tag Millionen Frauen für ein Stück Freiheit kämpfen müssen. Jede einzelne Stimme zählt. egal ob Mann oder Frau. Aber noch heute wird die Stimme der Frau als Gefahr gesehen. Noch heute werden die Träume der Frauen als bedrohlich gesehen. Jeder Mensch verdient es, seine Träume zu gestalten und seine Zukunft zu erleben. Niemand verdient es, zu Hause zu sitzen und zu warten, bis ihm jemand seine Freiheit zurückgibt. Doch das Problem endet nicht da. Denn Täter sind nicht immer die, die Träume vernichten oder diese Regeln erfinden. Täter sind auch die, die zuhören und zusehen, aber trotzdem entscheiden zu schweigen. Gleichgültigkeit ist nichts Selbstverständliches. Gleichgültigkeit ist eine Entscheidung, nicht hinzusehen und nicht zu handeln. Wie lange wollen wir noch Neuigkeiten hören oder lesen, wie Frauen behandelt werden, aber nichts tun, weil wir denken, dass es uns sowieso nicht betrifft? Wieso sind wir erst dann aufmerksam, wenn etwas Schlimmes passiert ist, statt davor hinzusehen, wo wir noch etwas ändern könnten? Ist es nicht Zeit zu handeln? Gleichgültigkeit hat uns beigebracht, nichts zu tun, wo etwas getan werden muss. Sie hat uns beigebracht zu schweigen, nicht weil wir Angst haben, sondern weil es leichter ist, still zu sein. Sie hat uns beigebracht, dass das Leiden anderer selbstverständlich ist. Aber ich denke, jeder und jeder sollte Verantwortung übernehmen und sich Sorgen um andere machen. Denn wir können reden. Wir können unsere Meinungen äußern und unsere Stimmen nutzen, auch wenn sie zittert. Stellt euch eine Welt vor, wo jeder Mensch gesehen und gehört wird, wo jeder Mensch seine Träume erleben kann. Lassen wir nicht zu, dass Gleichgültigkeit Platz in unserer Gesellschaft hat. Akzeptieren wir nicht, dass Macht und Kontrolle die Träume von Millionen Frauen einfach vernichtet. Handeln wir jetzt für echte Freiheit, wo jeder und jede wertvoll ist. Denn eine Welt, wo jeder schweigt, ist so viel gefährlicher als eine, wo jeder streitet. Danke.
2: Das war der Beitrag von Jefta Simsek. Stimmen, die vergessen wurden. Klassische Rede, 8. Schulstufe. Sie geht zur Schule in die BG Babenbergering. Was für ein Beitrag. Bei so einem Beitrag weiß ich jetzt gerade nicht, ob ich die nächste Nummer so spielen soll, aber vielleicht genau deswegen. Ich möchte jetzt eine Nummer spielen, die ich mir ausgesucht habe. Ein Beziehungsdrama sozusagen. Eine der, wie ich finde, schönsten Nicht- oder Doch-Beziehungsnummern, die ich kenne, von den Lassie Singers. Mit der Nummer Es ist so schade.

0: Die Lassie Singers mit Es ist so schade, dass du bist, wer du bist. Ganz im Gegenteil, super, dass du bist, wer du bist. Im Amalia Gugarell-Röder. Hallo, schönen guten Tag. Ich muss dich aufschalten.
1: Hallo. So,
0: hi. Danke für deine Zeit, danke fürs Kommen. Du bist eine der Gewinnerinnen des Jugendredewettbewerbs, Entschuldigung, des niederösterreichischen Jugendredewettbewerbs 2026 in der Kategorie klassische Rede mittlere Schule. Erzähl mir ein bisschen, wie bist du zu diesem Wettbewerb gekommen?
1: Ja, genau, also ich war letztes Jahr auch schon dabei. Und deshalb hat mir wieder eine Schulkollegin gefragt, ob wir nicht wieder mitmachen wollen. Und er hat gesagt, ja, es ist das letzte Jahr in der Schule und es war schon immer recht schön, da dabei zu sein. Und darum machen wir nochmal mit und hat sie Auszeit.
0: Habt ihr das mit euren, mit einer Lehrerin gemacht? Weil ich kann mir vorstellen, dass es ist ja nicht so, dass man jetzt, oder vielleicht doch, als Einzelperson da jetzt eine E-Mail schickt an die Jugendinfo und so, sondern vielleicht ist da die eine Lehrperson, die eine Bezugsperson vielleicht ist und die sagt, hey, da gibt's das, da gibt's da was, weil ich finde, du redest super und schau dir das doch mal an, oder?
1: Also sie kommen schon in die Klasse rein und fragen, ob nicht wer motiviert ist, da mitzumachen, aber grundsätzlich haben wir uns selber ausgesucht eigentlich.
0: Okay. Okay. Du gehst in die LFS Pyra. Was ist das?
1: Eine landwirtschaftliche Fachschule.
0: Okay, was macht man dazu?
1: Also wir lernen, wie gesagt, alles zum Thema Landwirtschaft und Hauswirtschaft, also Kochen haben wir dabei, Nähen, einen sozialen Bereich, also mit Kinderbetreuung, mit alten Menschen arbeiten.
0: Das ist sehr vielfältig.
1: Ja.
0: Das ist ja super. Wie bist du dann zu diesem Thema gekommen? Bei dir geht es um, sehr selbstverständlich. Ich könnte mir vorstellen, dass das eben genau nicht selbstverständlich ist.
1: Genau, also erst habe ich eine andere Rede begonnen zu schreiben, darüber, dass jeder nur mehr an sich selber denkt so. Und dann denkt, nein, die Rede kann man irgendwie nicht ganz so hineinversetzen. Und dann habe ich so überlegt, was mich halt so beschäftigt, worüber ich öfter nachdenke und was, worüber ich viel reden kann. Und dann bin ich drauf gekommen, halt, dass für uns halt so vieles schon zu selbstverständlich ist.
0: Wie zum Beispiel?
1: Ja, es fängt schon allein nicht mal an, dass man in der Früh in einem warmen Bett aufwacht mit einem Dach über dem Kopf oder dass man unter der warmen Dusche stehen kann oder klares Wasser zum Trinken hat.
0: Okay, ich könnte mir vorstellen, das sind dann Themen deiner Rede.
1: Ja.
0: Wie, so eine klassische Frage, wie bist du an das Thema herangegangen? Wie macht man das? Hast du dir gedacht, so, jetzt schreibe ich einen Text und an diesem Text hast du dann 2 Monate gearbeitet und 3 Monate hast du dann dafür gebraucht, ihn auswendig zu lernen oder hast ihn in einer Minute runtergeschrieben. Wie macht man das?
1: Ja, ich habe mir erstmal, also am Anfang haben wir überlegt, okay, in welches Thema kann ich mich hineinversetzen, worüber fällt mir viel ein so. Und dann habe ich mich mal hingesetzt und habe mal aufgeschrieben, was mir so einfällt dazu und was ich so ausschneiden könnte, welche Themen. Und dann habe ich ein paar Stichpunkte gehabt und dann habe ich halt daraus dann langsam ist einmal eine Rede entstanden und habe halt wieder ein bisschen was hinzugefügt oder was weg da, bis mir halt wirklich gefallen hat dann, so wie die Rede war.
0: Und die zeigst du dann deiner Lehrerin oder deinen Freundinnen, Kollegen, trägst die vor, so einmal, zweimal, dreimal, fünfmal, zehnmal?
1: Ja, ich habe erstmal, wo ich es halt fertig geschrieben habe, habe ich es halt erstmal meinen Freundinnen gezeigt und halt gefragt, wie sie die Rede finden, ob das passt oder ob ich noch was ändern soll. Und dann sind wir halt zur Lehrerin gegangen, weil die uns damit geholfen hat beim Anmelden. Und dann habe ich da mal vortragen. Genau.
0: Darfst du einen Stichwortzettel haben oder sowas?
1: Ja, also ich habe tatsächlich sogar meine ganze Rede gehabt dabei.
0: Okay. Ja. Ah, okay, also du hattest deine Rede, die du dann ausgeschrieben hattest,
1: ja,
0: und die
1: genau.
0: Dann vorgetragen. Ah, okay. Mhm. Spannend. Genau. Klassische Rede, mittlere Schule heißt diese Kategorie, ist doch selbstverständlich. Amalia, willst du mir noch was zu diesem Beitrag sagen? Was willst du damit sagen?
1: Ja, also ich würde einfach mal ein bisschen so die Gedanken anregen für die Leute, dass man halt darüber nachdenkt, wie gut es uns eigentlich hier geht. Und wie gesagt, dass es nicht selbstverständlich ist und dass viele Menschen geben, die was täglich um das kämpfen, was wir halt oft kaum mehr beachten und was für uns einfach da ist.
0: Wollen wir in den Beitrag reinhören?
1: Gerne.
2: Denken jetzt mal ein paar Jahre zurück. Genauer gesagt in das Jahr 1947. Wir befinden uns gerade in der Nachkriegszeit. In einem abgelegenen Dorf wohnt ein junges Mädchen, gemeinsam mit ihrer Familie, ihren Großeltern und zwei weiteren Familien in einem kleinen Haus. Denn ihr Haus ist bei einem Bombenanschlag zerstört worden. Sie hat schon seit vielen Wochen dasselbe Kleid an, denn zum Wäschewaschen haben sie nicht genügend Wasser. Außerdem ist das Einzige, mit dem sie sich beschäftigen kann, ein Comic, ihre Stoffpuppe und ein paar Bausteine. Sie hat seit Wochen keine warme Mahlzeit mehr zu sich genommen, denn auch Strom ist nicht vorhanden. Somit gibt es auch keine Heizung und kein Licht. Ebenso kann sie sich nicht aussuchen, was sie heute zu essen haben möchte. Denn die Supermärkte sind fast alle leer und sie ist froh, wenn sie zumindest eine Mahlzeit pro Tag bekommt. Ihren Vater hat sie seit längerem nicht mehr gesehen, da er in einer weit entfernten Stadt hilft, die Schäden von Krieg zu beseitigen. An die Schule hat sie schon lange nicht mehr gedacht, da sie in absehbarer Zeit keine Schule besuchen werden kann. Immer mittwochs kommt ihre Tante einen frischen Leibbrot vorbei. Dann sitzt die gesamte Familie am Tisch, ihr Opa erzählt Geschichten von früher und sie genießen diese köstliche Mahlzeit. Meine sehr geehrten Damen und Herren, mein Name ist Amalia Kubera-Röder. Und mit den Titeln, ist doch selbstverständlich, möchte ich Ihnen aufzeigen, dass für uns heute vieles zu selbstverständlich ist. Für uns ist es nicht vorstellbar, mit den Umständen der Nachkriegszeit zu leben. Aber vielleicht sollten wir uns öfter bewusst machen, wie gut es uns eigentlich geht. Und dass dies ganz sicher nicht selbstverständlich ist. Wir stehen in der Früh auf, schalten das Licht an und wählen ein kleines Stück aus unserem gut befüllten Kleiderschrank. Vielleicht gehen wir vorne noch unter die Dusche und machen uns dann fertig für den Tag. Dann nehmen wir vielleicht noch ein ausgewogenes Frühstück zu uns, bevor wir mit dem Bus, dem Rad, dem Auto oder Ähnlichem in die Schule oder in die Arbeit fahren. Zum Mittag bekommen wir meistens eine warme Mahlzeit auf den Tisch gestellt oder gehen in ein Geschäft und können uns kaufen, was immer unser Herz begehrt. In unserer Freizeit stehen uns unzählige Möglichkeiten zur Verfügung. Wir können uns mit Freunden treffen, fahren shoppen, gehen ins Kino oder gehen irgendeinem Hobby nach. Wenn wir Hunger bekommen, öffnen wir den prall gefüllten Kühlschrank oder bestellen uns einfach schnell eine Pizza. Am Abend setzen wir uns vor den Fernseher, vor den PC oder scrollen einfach auf unserem Handy. Vor Schlafen gehen nehmen wir noch schnell eine heiße Dusche und kuscheln uns dann unter die warme Bettdecke. Ein Tagesablauf, der für uns inzwischen zur Selbstverständlichkeit geworden ist. Wie viele von uns schätzen diese Dinge wirklich noch wert? Oder haben wir vergessen, dass es unzählige Menschen auf dieser Welt gibt, die täglich um das kämpfen müssen, was wir oft kaum beachten? Doch es ist nicht selbstverständlich, dass man in einem warmen, bequemen Bett aufwacht. Allein in Österreich sind rund 20.000 Menschen offiziell als obdachlos registriert. Es ist nicht selbstverständlich, dass uns unseren Wasserhähnen sauberes, klares Wasser fließt. In Regionen mit kritischer Wasserknappheit müssen Menschen teilweise bis zu 12 Kilometer weit gehen, um überhaupt an Wasser zu kommen. Es ist nicht selbstverständlich, dass wir zur Schule gehen können. Weltweit können etwa 245.000 Kinder und Jugendliche keine Schule besuchen. Es ist nicht selbstverständlich, dass Kinder in ihrer Freizeit in vorliegenden Interessen nachgehen können. Denn in ärmeren Ländern kommt es nicht selten vor, dass Kinder von früh bis spät arbeiten müssen und dafür aber nur eine geringe Bezahlung bekommen. Wobei wir auch schon beim nächsten Punkt wären. Denn genauso ist es nicht selbstverständlich, dass uns genügend Geld zur Verfügung steht, um unsere Bedürfnisse zu befriedigen. In Burundi, welches das ärmste Land der Welt ist, stehen Menschen umgerechnet auf nur 8,37 Euro im Monat zur Verfügung. Im Gegenzug dazu verdient der Österreicher bei vollster Beschäftigung rund 3.000 Euro. Auch ist es nicht selbstverständlich, dass wir alle ein Handy haben und Strom zu jeder Zeit nutzen können. Schätzungsweise haben weltweit etwa 690 Millionen Menschen keinen Zugang zu Elektrizität. Und auf gar keinen Fall ist es selbstverständlich, dass wir jeden Tag eine warme Mahlzeit auf den Tisch gestellt bekommen. Im Jahr 2024 litten 8% der Weltbevölkerung an Hunger. Hört sich jetzt vielleicht nicht so viel an, es entspricht aber 673 Millionen Menschen. Hilfsorganisationen geben an, dass schätzungsweise alle 4 Sekunden eine Person an Hunger stirbt. Daher finde ich es umso mehr erschreckend, dass jeden Tag etwa 1 Milliarde Mahlzeiten an Nahrungsmitteln Müll landen. Die weggeworfene Menge entspricht 1,3 Mahlzeiten pro Tag für jede von Hunger betroffene Person. Und trotzdem kaufen wir immer mehr, als wir brauchen. Denn für uns ist es eine Selbstverständlichkeit, dass wir jeden Tag vollgefüllte Regale im Supermarkt vorfinden. Ist doch alles selbstverständlich. Oder etwa doch nicht? Vielleicht haben wir uns zu sehr daran gewöhnt. Vielleicht sehen wir das alles nicht mehr als ein wertvolles Geschenk, sondern als etwas, das uns einfach zusteht. Wir sollten anfangen, Dinge bewusster wahrzunehmen. und dankbar sein für die kleinen Dinge im Alltag. Denn der wahre Reichtum ist nicht der Besitz, sondern die Dankbarkeit. Dinge, über die wir kaum noch nachdenken, weil sie einfach da sind. Doch während wir uns über Kleinigkeiten ärgern, wacht irgendwo gerade jemand auf, ohne zu wissen, ob es heute etwas zu essen geben wird. Irgendwo wacht gerade jemand auf, ohne zu wissen, ob es heute genug Geld hat. Und während wir planen, was wir als nächstes erreichen wollen, kämpfen andere darum, überhaupt durch den Tag zu kommen. Während wir uns über das beschweren, was uns fehlt, übersehen wir oft das, was wir schon längst haben. Vielleicht erscheint uns auch alles als selbstverständlich, weil es uns jeden Tag zusteht und wir nie darauf verzichten müssen. Das Problem liegt nämlich nicht darin, dass wir viel haben, sondern es liegt vielmehr darin, dass wir vergessen haben, wie wertvoll das alles ist. Ich möchte noch eine Frage zum Nachdenken mitgeben, liebe Damen und Herren. Wenn morgen all das fehlen würde, was heute für uns selbstverständlich ist, was würden Sie sich dann am meisten zurückwünschen? Vielen Dank.
1: Genau, das war mein Beitrag zum Jugendredewettbewerb mit dem Titel Ist doch selbstverständlich. Als nächstes kommt jetzt ein Liederwunsch von mir, von Bizarra und Jaws, das Lied Kopfstimmen.

0: weitermarschieren.
1: 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Hallo, schönen guten Nachmittag. Teil 2 des City Talk Spezial. Heute am Montag, dem 18. Mai. Vor kurzem hat der Jugendredewettbewerb in St. Pölten hier stattgefunden. Der niederösterreichische Jugendredewettbewerb. 7 Kategorien hat es gegeben. Sämtliche Beiträge hören wir heute in diesen 2 Stunden. 4 Gewinnerinnen sind hier bei uns im Studio und 2 von der Jugendinfo. Super, danke, dass ihr da seid. Juhu. Wir haben jetzt gerade gehört, Pizzeria und Jaus mit der Nummer Kopfstimmen und davor den Beitrag von Amalia Kukarell-Röder. Ist doch selbstverständlich. Klassische Rede, mittlere Schule, so nennt sich die Kategorie. Und Amalia ist Schülerin der LFS in Pyra. Als nächstes Gewinnerin der klassischen Rede Berufsschulen, Ida Heger.
2: Hallo. Hallo.
1: Hallo Ida. Hi. Super, schön, dass du da bist. Danke. Gratulation, dass du gewonnen hast in der Kategorie klassische Rede Berufsschulen. Hier steht LBS Waldeck. Ich nehme mal an, hat was mit einer Lehrberufsschule zu tun.
2: Genau, ja, die ist in Waldeck, das ist die Landesberufsschule und dort war ich im letzten Turnus.
1: Was macht man dort so?
2: Wir haben verschiedene Berufe. Also ich bin Verwaltungsassistentin in Wiener Neustadt und dort gibt es auch die Berufe Bürokauffrau, Köche und alles, was so eigentlich Büro und Koch betrifft und Restaurant und Kellner.
1: Das ist ja zurzeit eine total gefragte Branche, oder? Also Gastro und Ähnliches ist ja... Da kannst du das wahrscheinlich in ein paar Jahren aussuchen, in welchem Metier du dann tätig bist, oder?
2: Ja, naja, also Verwaltungsassistenten sind hauptsächlich in öffentlichen Einrichtungen tätig, also am Gericht oder in den Gemeinden, am Magistrat. Und dann die anderen Berufe, die es dort gibt zum Erlernen, sind eher in der Privatwirtschaft tätig.
1: Ah, okay. Dann wirst du uns in ein paar Jahren mit einem coolen Social Media Tool App erfreuen, oder?
2: Ja, kann gut sein.
1: So auf die Art. Okay. Wie kommst du zu dieser Berufsschule? Hast du da ein Interesse für, also ein spezielles Interesse?
2: Also eigentlich kann man sich das nicht wirklich aussuchen. Es kommt halt darauf an, welchen Beruf man wählt und bei welchem Lehrbetrieb man dann sozusagen sich bewirbt und angenommen wird und eingestellt wird. Und dadurch ich mich für Verwaltungsassistentin entschieden habe, wurde ich dann sozusagen an die Landesberufsschule Waldeck verwiesen. Und das sind auch viele aus St. Pölten. Ich habe viele Freunde jetzt aus St. Pölten, weil die alle dort sozusagen dann die Berufsschule, also die Klasse absolvieren.
1: Wie bist du zum Jugendredewettbewerb gekommen? Wie hast du davon erfahren?
2: Also meine Klassenvorständin im letzten Turnus ist zu mir gekommen und hat halt eigentlich in die ganze Klasse gefragt, so wer möchte denn da mitmachen? Und ich habe mit einem Freund gesagt, ja, mach mal Spaß einmal bei der internen Vorrunde in der Berufsschule mit. Und dann habe ich diese Vorrunde gewonnen und die haben dann gesagt, Ida, du fährst jetzt dorthin und du vertrittst unsere Schule.
1: Okay, super. Hast du ein, weiß ich nicht, so ein Interesse fürs Sprechen, weil also ich habe mir bei den Beiträgen, wie ich in der Jury war und auch jetzt beim Durchhören, mir so gedacht, also wie ich so in dem Alter war, ja, da konnte ich sowas nicht. Ja, also das muss man, glaube ich, schon, muss man ein bisschen Begabung dafür haben und wahrscheinlich auch etwas trainieren. Ne? Das nehme ich ja mal an. Wie hast du dich da vorbereitet?
2: Also ich weiß noch, wo ich kleiner war und in der Unterstufe in der Schule damals, habe ich Panikattacken vor meinen Referaten gehabt. Also ich konnte überhaupt nicht sprechen. Immense Panik davor und mit der Zeit ist es immer besser worden. Und dann habe ich Referate einfach, wie wenn das einfach so eingestimmt und eingeprobt war, wie auf dem Fließband runtergeredet. Und meine Eltern haben immer schon gesagt, als kleines Kind habe ich wenig geredet, aber umso älter ich war, bin ich wie ein Wasserfall gewesen. Ich habe nicht mehr aufgehört zu reden und ich denke, dass es einfach daher kommt.
1: Hast du da irgendwie so spezielle Strategien, weil ich kann mir ja vorstellen, das ist ja bei uns allen und quasi immer so, dass man eine gewisse Form von, sage ich mal, Lampenfieber hat oder nervös ist. Hast du da, weiß ich nicht, Strategien oder so, dass du dir jetzt, weiß ich nicht, vorstellst, diese Menschen, vor denen ich das Referat oder den Vortrag oder so halten soll, die sind gar nicht da oder die haben alle komische Hüte auf oder da gibt es ja so, jeder hat so unterschiedliche Strategien für sowas.
2: Ja, ich meine, früher hatte ich da nicht wirklich eine Strategie, ich hatte einfach immer nur Panik und dann bin ich zum Tanzen gekommen, ich war 6 Jahre lang professionell tanzen in Wiener Neustadt, wir sind auch auf Weltmeisterschaften gefahren und ich durfte in diesen 6 Jahren dreifache Vize-Weltmeisterin mit meinen Gruppen werden und durch diese Erfahrung einfach dieses Lampenfieber, was man davor gehabt hat mit der Gruppe, bevor man auf die Bühne gegangen ist mit so vielen Menschen, ich glaube einfach, dass es dann, es taugt mir. Also meine Eltern haben auch immer gesagt, man merkt, vor Prüfungen, Schularbeiten habe ich extrem Angst gehabt, sobald ich auf die Bühne gekommen bin, da bin ich im Rampenlicht gestanden und ich habe gelächelt und gestrahlt und das ist, ich blende einfach alles aus. Es ist wie ein Vorhang, das ist keiner da, es bin nur, einfach nur ich und ich mache mein Ding.
1: Okay, also du siehst da noch quasi jetzt nicht die 200 Menschen oder 5000 Personen oder wie viel auch immer.
2: Genau, also für mich ist das einfach, vor allem wenn man auf der Bühne steht, blendet dich das Licht, also das ist meistens eh nichts mehr, aber jetzt beim Redewettbewerb, ich habe einfach mir vorgestellt, wie wenn ich jetzt auf der Bühne stehe und tanzen würde, nur ich rede halt einfach und das hat mir so geholfen, dass ich da einfach wie so eine Fassade vor mich ziehe, dass keiner da ist.
1: Dein Beitrag nennt sich der Druck, perfekt zu sein. Ich könnte mir vorstellen, dass es aus einer persönlichen Situation heraus entstanden ist oder man mit solchen Situationen auch immer wieder zu tun hat. Was war dein Antrieb, dieses Thema zu wählen?
2: Dieses Thema habe ich gewählt, weil ich mit 15 an einer schweren Depression gelitten habe und auch einen Krankenhausaufenthalt wahrnehmen musste gegen meinen Willen, weil es mir so extremst schlecht ging und ich damals geglaubt habe, ich bin allein auf dieser Welt damit und das bilde ich mir alles nur ein und das ist ja gar nicht schlimm und ich habe mir gedacht, ich möchte aber den jungen Menschen und den jungen Leuten da draußen sagen, hey, ihr seid da nicht allein und ihr könnt es kämpfen, weil ich habe auch gekämpft und ich habe es geschafft und ich bin stärker wieder aufgestanden als je zuvor und bin jetzt heute hier.
1: Super. Ida, darf ich dich bitten, deinen Beitrag sozusagen anzumoderieren?
2: Ja. Ihr hört es jetzt, der Druck, perfekt zu sein, vom Jugendredewettbewerb von mir, Ida Heger.
0: Sehr geehrte Zuhörerinnen, sehr geehrte Zuhörer, wenn Sie scheitern, suchen Sie dann nach Lösungen oder einfach nur noch ausreden. Ich rede von dem Druck, der einen tagtäglich erdrückt, wie ein Hammer, der einen einschlägt, bis einfach keine 100% mehr da sind. Mein Name ist Ida Heger und ich möchte Ihnen heute meine Geschichte zum Perfektionismus erzählen. Viele denken, Perfektionismus sei eine gute Eigenschaft. Es ist gut, wenn man strukturiert ist, wenn man organisiert ist. Doch es ist das Gegenteil. Wer hat denn die Zeit, in der Früh aufzustehen und zu planen, den ganzen Tag nur denken wie ein Teufelskreis? Es hört einfach nicht auf. Stellen Sie sich vor, Sie müssten aufstehen und planen. Sie essen zu Mittag, Sie planen. Sie gehen schlafen, Sie planen weiter. Es hört einfach nicht auf. Allein das Nachdenken darüber löst Stress und Angst aus. Jeder Fehler wiegt wie ein extremer Tiefschlag. Wie wenn man nicht mehr aufstehen könnte, wenn man einfach versagt hätte, ein Versager ist im Leben. Diese Angst, Fehler zu machen, eine Enttäuschung zu sein, für sich selber, für die Familie oder auch einfach für die Lehrperson oder für die Leute um sich herum. Irgendwann kann der Körper dann nicht mehr oder die Seele. Irgendwann sagt sie Stopp, ich ziehe die Notbremse. Das war damals bei mir genau dasselbe Fall. Es gibt eine Statistik über die Belastung von Schülern und Lehrern. Diese Statistik ist vom Bundesministerium für Arbeit, Soziales und Gesundheit erstellt worden von dem Jahr 2010 bis 2022. Man kann darin erkennen, dass in der 5. Schulstufe 2010 10% circa mit Belastung betroffen waren. 2022 dann bereits mit 15%. Sieht man sich aber die 11. Schulstufe an, dann ist im Jahr 2010 bereits 38% Belastung festgestellt worden. Und 12 Jahre später, im Jahr 2022, waren es 59%. 12 Jahre sind vergangen und die Menschen wissen immer noch nicht, dass Leistungsdruck zu psychischen Krankheiten führen kann. Anfang 2022 bekam ich immer öfter Panikattacken. Ich erlitt unter Zusammenbrüchen. Ich konnte nicht mehr und ich wollte einfach nicht mehr. Ich muss ehrlich sein, ich wollte immer perfekt sein. Aber ich war keine Einzelschülerin. Das war immer

nicht mehr in die Schule. Prüfungen waren absoluter Albtraum für mich. Ich konnte nicht mehr. Ich war am Ende. Das waren die schlimmsten Monate mit der Diagnostizierung, Depression und Angststörungen. Mit 15 Jahren das bereits diagnostiziert bekommen, das ist nicht normal. Ich konnte mit 15 Jahren nicht umgehen, dass ich nicht perfekt war, dass ich Fehler machte. Das war das Schlimmste, was ich mir vorstellen konnte. Es ging einfach nicht anders. Ich musste jeden Tag nachdenken, was kann ich besser machen. Meine Familie bemerkte, dass es mir nach einer Zeit immer schlechter ging. Ich sperrte mich in mein Zimmer ein, ich ging nicht hinaus, ich habe meine Freunde versetzt, ich hatte keinen Kontakt mehr zur Außenwelt. Und bevor es zu spät war, bekam ich einen Krankenhausaufenthalt, der über 3 Monate lang ging, und begann mit der Gesprächstherapie. Ich habe dadurch in dieser Zeit gelernt, dass es wichtig ist zu verstehen, dass Familie und Freunde, diese lieben mich nicht, weil ich alles perfekt mache, weil ich organisiert bin, weil ich strukturiert bin. Sie lieben mich, weil ich aus meinen Fehlern lernen kann, weil ich Schwächen und Stärken habe und einfach ich bin. Es war ein schwerer und steiniger Weg. Und darauf bin ich eigentlich stolz, dass ich heute hier stehen kann und ich mich traue, hier vor euch zu reden. Sie müssen sich vorstellen, Perfektion ist wie eine Illusion. Wer definiert perfekt? Was ist überhaupt perfekt? Jeder hat ein anderes Empfinden. Wie die Rede vorher über die Religion. Wer definiert, welche Religion perfekt ist? Wer definiert, was ist perfekt? Ich empfinde die eine Rede als perfekt und der andere aber nicht. Man muss lernen, gut genug zu sein. Und das Lernen darüber und das zu akzeptieren, eigentlich perfekt ist. Was ist das Schlimmste, was mir jetzt passieren kann? Außer, dass ich hier stehe und vielleicht einen Fehler mache. Es kann nichts Schlimmeres passieren, außer dass ich dann heute nach Hause fahre, ganz normal schlafen gehe und mein Leben weiterlebe. Es ist wichtig, über Gefühle und Gedanken zu sprechen. Es hat mir geholfen. Und ich möchte diese Menschen motivieren, dass es keine Scham gibt, über Gefühle und Gedanken zu sprechen. Es ist wichtig, auch mit der besten Freundin, auch mit der Mama oder mit dem Bruder oder mit einem Freund oder einer Psychologin. Es ist wichtig. Und es gibt nichts zum Schämen. Es ist stark, wenn man selber entscheidet, ich kann nicht mehr, ich brauche Hilfe. Man muss denken, der Kopf ist der fatalste Kritiker. Wer geht schon zu einem hin und sagt, du warst heute schlecht und alles? Wir denken nur schlecht. Wann halten wir uns vor, okay, ich habe heute das geschafft, das war positiv. Wir nehmen eigentlich nur die negativen Gedanken her. Und jetzt denken Sie nach, was können Sie schlecht? Oder sind Sie nicht der oder der Beste darin? Ist das schlimm? Ändert sich was an ihrem Leben? Nein, das tut es nicht. Es ist gut, dass wir Menschen mit Schwächen und Stärken sind, weil dann wäre jeder perfekt, dann wäre die Welt farbenlos, das wäre ein Schwarz-Weiß. Das wäre ja langweilig, wenn nicht einer besser ist oder einer schlechter. Ich möchte Ihnen sagen, dass es wichtig ist, dass man auf sich schaut und dass man auf seine Gesundheit achtet und nicht immer sich mit anderen vergleicht, sondern dass man sieht, man ist gut genug. Und das ist gut. Und jetzt, wenn Sie nicht perfekt sein müssen, dann können Sie gut sein. Vielen Dank.

0: We Built a City on Rock'n'Roll von Starship. Auf was hatten wir uns geeinigt? Sommer, Sonne, Starship oder so irgendwie, oder?
1: Ja, genau. Es ist einfach das Lied. Das habe ich heute in der Früh gehört auf dem Weg in die Arbeit und mir gefällt es einfach, wenn man jetzt endlich mal wieder Sommerlieder hören kann, wo man ein gutes Feeling hat und nicht diese Eisenskälte, sondern dass man sich denkt, okay, jetzt wird es Zeit, mal wieder ins Schwimmbad zu gehen.
0: Okay, das sind doch super Wünsche. Dir wünsche ich alles Gute für den Bundesredewettbewerb. Ja, mögen die Besten gewinnen.
1: Danke.
0: Und genau, wir sehen uns dann das nächste Mal und dann bist du Staatsmeisterin.
1: Hoffentlich.
0: Danke. Wir gehen zu Emilia Pfeiffer.
1: Hallo.
0: Hallo Emilia, hi. Schön, dass du da bist. Danke fürs Kommen.
2: Dankeschön.
0: Du hast in der Kategorie Sprachrohr am niederösterreichischen Jugendredewettbewerb teilgenommen. Und du bist vom BG Babenberger Ring. Ich möchte mit der Schule anfangen. Was genau ist das, BG Babenberger Ring?
2: Bundesgymnasium Babenberger Ring in Wiener Neustadt. Dort bin ich gerade in der 7. Klasse Oberstufe. Ich habe da in der Oberstufe den Französischzweig gewählt. Das heißt, das ist mein drittes Jahr Französisch mittlerweile dort. Und ja, nächstes Jahr kommt dann die Matura.
0: En français.
2: Weiß ich nicht, ob ich das jetzt hinkriege.
0: Okay. Gibt es da im BG irgendwelche, wie soll ich sagen, Spezialisierungen, also Spezialisierung auf Sprache, oder? Also ja. Französisch oder Spanisch oder, weiß ich nicht, vielleicht Latein oder so?
2: Ja, genau. Wir sind ein Sprachgymnasium. Wir haben Latein als Hauptfach. Seit der dritten Unterstufe muss das jeder machen.
0: Ein neusprachliches Gymnasium quasi.
2: Genau. Und dann haben wir in der Oberstufe, kann man eben wählen zwischen Französischzweig, Altgriechischzweig und Informatik und das ist verknüpft mit Russisch. Und dann haben wir noch Italienisch und Spanisch als unverbindliche Übungen. Und bereits in der zweiten Klasse Unterstufe dürfen die Kinder schon reinschnuppern, so in Französisch und Russisch. Ja.
0: Auch natürlich an dich die Frage, wie kamst du zum Jugendredewettbewerb? Wie hast du davon erfahren?
2: In unserer Schule ist eine Lehrkraft durchgegangen und hat uns davon berichtet, dass es einen Vorbewerb geben wird, also mal schulintern, eben die Kategorien erklärt und alles drum und dran. Und dann haben meine Freunde mich zuerst darauf angesprochen, weil sie wissen, dass ich gerne Gedichte schreibe und dass ich öfters mal meine Gefühle auch äußere, indem ich es einfach aufschreibe. Und ich habe überlegt, ich habe zuerst versucht, einen Text zu schreiben, ob ich es denn schaffe, überhaupt aufs Zeitlimit zu kommen und alles drum und dran. Und als ich dann einen Text hatte, mit dem ich recht zufrieden war, dachte ich mir, ja, wieso nicht? Ich habe ja nichts zu verlieren dran.
0: Das ist das erste Mal, dass du an so einem Redewettbewerb teilnimmst?
2: Ja.
0: Okay, cool. Wie bist du zu dem gekommen, dass du in der Kategorie Sprachrohr teilnimmst? Wir haben vorher die klassischen Reden gehört. Kannst du mir ein bisschen umreißen die Modalitäten des Sprachrohrs? Ich glaube, da ist es dann ja, da darf man keine Hilfsmittel verwenden. Was sind da Kriterien dafür?
2: Es ist relativ frei, also im Vergleich zu den anderen Kategorien wirklich, man kann seiner Kreativität freien Lauf lassen. Wir hatten auch eine in meiner Kategorie, die hat auch eine Musik dazu komponiert, also das war richtig schön und ich habe mich dazu entschieden, eben weil ich schon seit langem gern Gedichte schreibe und ich wusste, dass das halt dann eben in Kategorie Sprachrohr passen würde und mir fällt es auch recht schwer, einen eher sachlichen Text zu schreiben. Also in der klassischen Rede hätte ich mich da auch nicht gesehen. Und somit kam ich dann dazu.
0: Okay, also Lyrik.
2: Ja.
0: Okay, nächstes Jahr dann Ingeborg-Bachmann-Preis, oder?
2: Schau mal.
0: Okay, wie ist es so, quasi seine Gedichte vorzutragen? Du wirst Erfahrung haben bei dem, wenn du jetzt beispielsweise ein Buchreferat machst oder so. Das ist ja gerade bei Lyrikvorträgen, da geht es ja dann schon sehr viel um Betonung, Timing, so diese ganzen ja, wie, ja, so diese ganzen unausgesprochenen Dinge, die, die da mittransportiert werden.
2: Also mir fällt das eigentlich nicht so schwer, da ich schon seit mittlerweile 4 Jahren Schauspielunterricht nehme.
0: Okay.
2: Also vor allem bei einem Text, der sehr auf Gefühlen basiert und der einfach darauf losgesprochen werden kann, mehr oder weniger, und da jeder rein interpretieren kann, was er gern hätte, kann ich das so tun, also so vortragen, als wäre es eine Rolle und es einfach spielen. Und bei einem Buchreferat zum Beispiel eben kann ich das nicht, da muss ich oft bei den Fakten bleiben und alles sachlich vortragen. Also ich bin da auch so dran rangegangen, also sobald ich auf die Bühne gegangen bin, war das eine Rolle und es war eine Aufführung und ich spiele einfach das, was im Textbuch steht.
0: Okay, das war also ein Charakter, den du dir imaginiert hast.
2: Genau, genau.
0: Emilia, darf ich dich zu deinem Beitrag fragen? Also ich war ja in der Jury, ja, und dein Beitrag hat Emotionen geweckt, ja, um es jetzt mal, wie soll ich denn sagen? Also das war, ja, es hat zu Tränen gerührt. Erzähl uns darüber. Worum geht's da?
2: Ja, also mein Beitrag heißt Was wäre wenn, und es geht um Suizidgedanken und es spiegelt beide Seiten wider. Also was wäre, wenn man sich dazu entscheidet, Selbstmord zu begehen, und was wäre, wenn man es nicht tut und was man alles verpassen würde. Und ich bin dazu gekommen, da ich einerseits der Meinung bin, dass es ein unglaublich wichtiges Thema ist, was viel zu selten thematisiert wird. Also allein wenn ich daran denke, wie oft mein Zug Verspätung hat aufgrund von Personen am Gleis, ist es einfach schon Grund genug, dass drüber gesprochen werden sollte, aber es wird einfach nicht getan, weil es keine Schlagzeilen in der Zeitung macht. Und ich habe auch in meiner Familie einen Suizidfall gehabt, und an dem Tag, wo ich meinen Text geschrieben habe, hat mir meine Mama noch ein Bild von meiner Oma geschickt, und sie hat eben Suizid begangen, deswegen konnte ich sie nie kennenlernen. Und ich schaue ja was sehr ähnlich, und das hat mich dann dazu animiert, dass ich das in die Welt austragen möchte. Und ich möchte, dass alle, die vielleicht damit kämpfen, wissen, dass es sich lohnt und dass irgendjemand später sich fragen wird, aber was wäre, wenn du es nicht getan hättest?
0: Wollen wir reinhören?
2: Ja, gerne.
3: Kennst du diesen Gedanken, diesen unfassbar lauten Gedanken in der Nacht? Diese Stimme, die dir sagt, du sollst die Klinge nehmen und lacht. Diese Stimme, die sagt, es sei alles besser, schöner und leichter, wenn du es tust. Und das Bild, wie du unter der Erde ruhst, es verfolgt dich abends in deinen Träumen. Und ich weiß genau, du hast schon daran gedacht. Du hast daran gedacht, deinem Leben ein Ende zu setzen. Doch hast du schon mal überlegt, was denn wirklich passieren würde, wenn du gehst? Ob sich etwas verändern würde? Oder wer trauern würde? Oder ob überhaupt jemand eine Träne vergießen würde, wenn du nicht mehr als enttäuschende Tochter, sondern als hinterlassene Seele bei deinen Eltern stehst? Und nein, es wird keine Erleichterung sein. Und es wird auch sicherlich kein gutes Gefühl sein. Denn wenn du dir heute das Leben nimmst, dann wacht dein Bruder morgen ohne dich auf. Und deine Mama erledigt nur mehr alleine den Einkauf. Und dein Hund muss nun mit jemand anderem auf seinen täglichen Lauf. Und wenn du dir heute das Leben nimmst, liest dein Lehrer ab sofort einen Namen weniger vor. Und deine Freunde vermissen sicherlich deinen schlechten Humor. Und für die gesamte Schule wird nichts mehr so sein wie die Tage zuvor. Wenn du dir heute das Leben nimmst, wird deine Freundesgruppe ein Stückchen kleiner. Und der Sitz neben deinem Sitznachbarn und der Sitz im Bus und auch der Sitz in der Turngarderobe, keiner von denen ist mehr deiner. Wenn du dir heute das Leben nimmst, greift dein Papa jeden Tag einmal öfter zur Flasche. Und deine Mama findet all die Briefe, all die Hilfeschreie und Texte in deiner zurückgebliebenen Schultasche. Und wenn du dir heute das Leben nimmst, packt deine Mama wie gewohnt deine Jause ein. Und deine beste Freundin geht nicht mehr mit dir zur Schule, sondern jeden Morgen ganz allein. Und es wird so einen Moment geben, wenn deiner kleinen Schwester das erste Mal ein Typ gefällt, dann wird sie in dein Zimmer rennen, um es dir zu erzählen. Und sie kann es kaum erwarten, um dir zu sagen, dass sie ein Date hat und sie weiß nicht, was sie anziehen soll. Und sie freut sich schon so sehr, bis sie auf einmal realisiert, dass du gar nicht mehr da bist. Und sie muss dich nicht nach Erlaubnis für deine Kleidung fragen. Sie sie darf es sich einfach nehmen. Und du wirst sie nicht mehr anschreien, von wegen, sie soll aufhören, von dir zu stehlen, und dann fließt ihr eine Träne von der Wange. Doch sie muss es runterschlucken. Denn du hast eine Entscheidung getroffen, die du jetzt nicht mehr ändern kannst. Und dann fällt dir ein, wie Mama tagelang dein Blut sehen musste. Deine Überreste verfolgten sie noch so lange. Und es wird auch einen Moment geben, wenn deine beste Freundin ihre Aufnahmeprüfung bestanden hat, dass sie dich anruft, um es dir zu erzählen, und sie weint schon vor Freude, bis sie auf einmal realisiert, und es ihr nicht mehr gut geht. Bis sie realisiert und aus ihren Freudentränen eine Strömung von Trauer wird. Doch in dem Moment muss sie sich selber trösten, denn du bist weg. Und dann geht sie zu diesem Typen und kauft sich das erste Mal Drogen bei dem Dealer ums Eck. Und es wird auch einen Moment geben, wenn deine Mama ein neues Kleid gekauft hat, dass sie in dein Zimmer geht, um es dir zu zeigen, bis sie sich umschaut und sieht, dass sie in diesem Raum alleine steht. Und sie fällt zu Boden und sie erinnert sich an diese grausame Nacht, diese Nacht, die alles veränderte. Und dann fällt ihr ein, dass sie gestern deinen Geburtstag ohne dich feierte. Wenn du dir heute das Leben nimmst, lernst du nie diesen Jungen kennen, der dich endlich mal richtig behandelt hätte. Und du wirst nie erfahren, welche Menschen noch in dein Leben gekommen wären. Und du siehst nie, wie deine Geschwister maturieren, und du erlebst nicht, wie dein eigenes Kind dir in die Arme gegeben wird, die Augen öffnet und es sieht nur dich. Wenn du dir heute das Leben nimmst, weißt du nicht, ob dein Traum in Erfüllung gegangen wäre. Und du bereist nie mit deinem Partner alle Meere. Du verpasst so viel, von dem du jetzt noch nichts weißt. So viel auf dieser großen, weiten Welt, was noch auf dich wartet. Das Leben hätte noch so viel parat für dich. So viel, was du noch erleben, sehen und fühlen musst. Selbst wenn dein Herz jetzt so unfassbar stark sticht. Selbst wenn du keinen anderen Ausweg mehr siehst, kann es sein, dass dein Leben am nächsten Tag ganz anders geworden wäre. Und dass all das, was du fühlst, verschwunden wäre, und in deinem Kopf wäre nicht mehr gähnende Leere, sondern Freude und Erinnerung. Erinnerung an den Sinn des Lebens. Und Erinnerung an die Momente, wo dir gesagt wurde, es ist gut, dass du da bist. Und auch die Erinnerung an die schlechten Momente. Doch nach diesen kommen die guten und leuchten in deiner Dunkelheit wie 1000 Sterne. Also ich bitte dich, denk an diese Erinnerungen. Du bist noch so jung. Du hast noch ein ganzes Leben, was auf dich wartet. Du bist noch ein Flugzeug, was gerade erst startet, und der gesamte Flug liegt noch vor dir. Also unterbrich ihn nicht. Es lohnt sich. Und du wirst Glück und Freude finden. Das verspreche ich dir.
2: Ja, also das war mein Beitrag, was wäre wenn, beim niederösterreichischen Jugendredewettbewerb. Etwas emotional, ich weiß, aber dafür habe ich jetzt ein Lied mitgebracht, was etwas positive Stimmung wieder in den Raum bringen soll. Und zwar Time of Our Lives von Pitbull. Das schicke ich vor allem meinen Freundinnen, meiner Freundesgruppe und an all diejenigen, die keine Tickets fürs Pitbull-Konzert bekommen haben. Dafür können sie jetzt zumindest ein Lied da hören.

0: Pitbull, Time of Our Lives. Das war Emilia Pfeiffer mit Was wäre wenn? Als nächstes hier bei mir Pauline Meyer.
1: Hi.
0: Hallo Pauline, hi. Schön, dass du da bist, danke fürs Kommen. Du bist Gewinnerin in der Kategorie Spontanrede. Jetzt kann ich mir schon ungefähr unter Spontanrede was vorstellen, aber erzähl uns bitte, wie so das Prozedere bei so einer Spontanrede abläuft.
1: Also in der E-Mail, die wir bekommen haben, als Info-Ausschreiben für den niederösterreichischen Jugendredewettbewerb, da gibt es eine Liste an Themen, die man sich aussuchen kann. Und ich habe da Kunst und Kultur genommen. Und das ist dann quasi das Überthema. Und 5 Minuten, bevor man dann die Rede vor großem Publikum hält, bekommt man sein Hauptthema. Und diese 5 Minuten hat man dann Zeit, sich Gedanken dazu aufzuschreiben, wie möchte ich die Rede strukturieren, was möchte ich denn eigentlich dem Publikum sagen. Das kann man sich auf einen Zettel zusammenschreiben und dann ist man dran. Circa 2 bis 4 Minuten muss man dann darüber reden, darf man darüber reden. Und dann wird einem noch eine Frage gestellt und ist man fertig.
0: Naja, das hört sich jetzt so einfach an, als würdest du das so jeden Tag aus dem Ärmel schütteln. Kann man für sowas, weiß ich nicht, sich irgendwie vorbereiten, trainieren? Muss man da der Typ dafür sein? Wie ist das bei dir?
1: Es ist sicher ein bisschen eine Typsache. Ich bin einfach ein Fan von diesem Nervenkitzel. Ich stehe mein Leben lang schon gern auf der Bühne und das ist ein bisschen dieser Adrenalinkick, der da dabei ist, sich nicht ganz vorbereiten zu können. Ich habe es natürlich schon. Ich habe mir angeschaut, was für Themen kommen könnten, mir überlegt, in welche Richtung könnte da eine Rede gehen. Aber konkret kann man sich natürlich auf das spezifische Thema kann man sich natürlich nicht vorbereiten. Man kann nur üben, wie man damit umgeht.
0: Danke für dieses Stichwort. Wie übst du?
1: Ich habe vergleichsmäßig wenig dafür geübt tatsächlich. Aber wie man üben würde, ist, man lässt sich von jemand anderem, zum Beispiel einer Lehrperson, so ein Hauptthema, also von diesem Überthema ein spezifisches Thema sagen und dann nimmt man sich eben diese Zeit und trägt das dann vor. Kann man üben, wie man dann zu den Worten findet, was man aufschreiben muss, damit man sich merkt, was man eigentlich aussagen will, ob man eher nur einen roten Faden braucht oder so ganze Sätze. Und so kann man sich ein bisschen, welcher Typ ist man, wie kann man sich auf sowas einstellen.
0: Ist ja quasi wie eine Moderation im Radio.
1: Quasi, ja.
0: Super. Okay, du bist von der HLUW Ispertal. Was genau ist das?
1: Das ist die Höhere Lehranstalt für Umwelt und Wirtschaft. Also wir haben auf der einen Seite den umweltlichen Aspekt, also Laborunterricht und speziell auf Umweltschutz und auf der anderen Seite Wirtschaft, also Rechnungswesen, Betriebswirtschaftslehre. Unser Schultyp versucht das quasi zu kombinieren.
0: Okay. Ich könnte mir vorstellen, dein Thema hat was mit dir selber zu tun.
1: Durchaus, ja. Okay. Also mir ist das Kreative sehr wichtig, generell in meinem Leben. Ich finde, dass das ein relativ essentieller Teil ist, vor allem wenn man groß wird. Ich in der Generation von den Covid-Kindern, wir hatten natürlich extrem viel Zeit. Wir mussten irgendeine Art und Weise finden, wie man sich beschäftigt, die nicht nur Doomscrollen ist, falls das jetzt jedem was sagt. Und wir verlieren ein bisschen dieses Gefühl für die Kreativität, für die Kunst, finde ich. Und da war es mir einfach wichtig, darüber ein bisschen zu reden.
0: Okay. Das bringt mich jetzt auf diese Frage, worum es in diesem Beitrag geht.
1: Also in dem Beitrag geht es darum, wie wichtig Kunst denn tatsächlich für uns ist. Ich bin dann ein bisschen abgegangen auch über KI, Kunst, also über Sachen, die von KI erstellt werden, die Kunst quasi erreichbarer machen sollen. Man sieht hier jetzt leider meine Anführungszeichen im Radio nicht. Und ich habe, wenn ich hier kurz konkludieren darf, habe ich einfach gesagt, dass Kunst für uns tatsächlich ein essentieller Teil ist. Und warum, das hören wir ja gleich.
0: Dann würde ich vorschlagen, machen wir das, oder?
1: Liebend gerne.
2: Bei uns heute geht alles sehr schnell. In der Zeit von KI, da ist Effizienz ja quasi das A und O. Und wir haben ja gerade schon gehört, oder zumindest ich in der Rede, die ich vorher gehört habe, dass Entspannung ein sehr rares Gut geworden ist. Wir kommen kaum zur Ruhe. Es geht immer ums Arbeiten, schneller, effizienter, mehr, mehr, mehr Geld. Und ich meine, mit so wenig Zeit wer setzt sich denn wirklich noch hin und arbeitet intensiv an irgendwas? Seien wir uns ehrlich, wenn ich mich jetzt 6 Stunden in meinem Zimmer verkrieche, um was zu malen, sind das 6 ganze Stunden, die ich verloren habe, um irgendetwas anderes zu tun. Zum Beispiel Geld zu machen. Geld. Aber außerdem, brauchen wir sowas überhaupt? Ich meine, ob ich mich jetzt da hinsetze und ein Bild male oder es nicht tue, das verändert ja nichts. Brauchen wir Kunst überhaupt? Kleiner Exkurs in die Geschichte. Nach dem Zweiten Weltkrieg hat sich Kunst relativ drastisch verändert. Also schon vorher ein bisschen mit der Erfindung vom Fotoapparat. Da ging es dann plötzlich nicht mehr darum, dass man etwas realistisch darstellt, weil das konnte man ja jetzt. Man konnte einfach ein Foto machen und dann hatte man es vor sich. Es ging vielmehr, das darzustellen, was man so nicht darstellen kann. Also quasi das Unsichtbare sichtbar zu machen. Kunst geriet in den Surrealismus. Also irgendwann haben wir angefangen, dass wir einfach etwas zeichnen, wonach wir uns fühlen. Nicht mehr genau das, was wir sehen. Und das hat den Menschen geholfen. Sie haben sich festgehalten an der Kunst, so wie wir es heute auch immer noch tun. Man hat sich darin verloren, in einer Zeit, in der die Welt so schrecklich war. Und das sieht man durch die Geschichte gezogen, immer. Leute machen viel Kunst in schrecklichen Zeiten, wenn sie die Zeit dazu finden. Es sind viele, viele unglaublich gute Maler aus diesen Zeiten herausgekommen, die dargestellt haben, wie schrecklich die Welt damals war. Und schaut man noch weiter zurück, findet man die Höhlenmalerei. Ich meine, der Mensch hat schon immer gemalt. Der Mensch hat immer schon Kunst gemacht. Man findet Lieder aus ganz, ganz alter Zeit. Wir hatten immer schon den Drang, etwas zu kreieren, etwas zu machen. Und jetzt haben wir plötzlich dieses coole kleine Gerät in unserer Hand, der wir einfach eintippen können, was wir gern hätten, und wir haben es sofort vor uns. Mit der KI. Jetzt kann man lange und breit diskutieren, ob KI-Kunst wirklich Kunst ist, ob das nicht die Menschlichkeit der ganzen Sache einfach rausnimmt. Stellt das Argument dagegen, ja, aber das macht Kunst erreichbarer für Menschen, die es nicht erreichen können, die nicht malen können, die aus irgendwelchen körperlichen Gründen dazu nicht in der Lage sind. Ich frage mich da nur immer, ist es nicht der Sinn von Kunst, dass es uns zeigt, wie schwer es ist? Es nimmt meiner Meinung nach einfach wirklich die Menschlichkeit aus diesem Akt, den wir schon so lange machen, eben die Höhlenmalerei, und es zieht sich durch, es hat sich schon so viel verändert. Kunst begleitet uns Menschen. Es kommt mit diesem Geist, den wir geschenkt bekommen haben, dieser Art und Weise, wie wir denken können. Wir wollen aus unserem eigenen Gehirn flüchten, deshalb bringen wir es auf Papier, deshalb bringen wir es in ein Lied, deshalb tanzen wir es. Und deshalb sage ich, ja, wir brauchen Kunst. Denn in einer Zeit, in der alles so schnell gehen muss, ist es so wichtig, dass man auch mal runterkommt. Dass man sich mal auf das fokussiert, was vor einem liegt. Und das vielleicht in einem schönen Bild. Deshalb, vielleicht, wenn ihr nach Hause kommt, irgendein kreatives Hobby habt, setzt euch doch mal hin. Auch wenn es ein bisschen Zeit braucht. Auch wenn ihr vielleicht Hausaufgaben zu machen habt. Es ist es wert, sich mal die Zeit zu nehmen. Auch mal ein bisschen was in die Kreativität zu investieren. Danke.
1: Mein Name ist Pauline Meyer und das war meine Spontanrede zum Thema Kunst und Kultur mit dem spezifischen Thema, wie wichtig ist Kunst für uns wirklich? Und jetzt, um das Ganze abzurunden, mit einem wahren Kunstwerk, denn alle Mädchen, die hier mit mir sitzen, sind wahrhaftig Maschinen. Deshalb Maschinen von Bilderbuch. Danke.

0: Ja, und jetzt? Also, ich bin nervös. Was sagt ihr?
1: Ja, lang ist nimmer.
2: Ich glaube, jeder von uns ist nervös, um ehrlich zu sein. Vom 1. bis 3. Juni geht's los.
3: Weil, was ist da?
2: Der Bundesbewerb.
3: Was passiert da?
2: Na, hoffentlich weitere Siege, oder?
4: Ganz viel Gerede.
0: Also, ich bin schon gespannt. Also, ich war ja noch nie dabei und es ist eigentlich so surreal, dass man weiß, okay, wir treten jetzt an und jetzt ist dann ernst. Das ist nicht mehr die erste Runde, sondern es ist die letzte Runde, die Finalrunde.
1: Ja, ich bin auch schon gespannt, aber ich glaube, es wird eine sehr coole Erfahrung, also ich freue mich schon richtig drauf.
4: Ich bin schon sehr gespannt auf den Niederösterreich-Patriotismus, den wir dann mitbringen.
3: Was passiert da in Wien? Soweit ich weiß, seid ihr 3 Tage dort.
2: Genau, wir sind aufgeteilt auf 3 Tage, jede Kategorie an unterschiedlichen Tagen. Dann schauen wir mal, was die Ergebnisse sind.
3: Seid ihr da dann in einem gemeinsamen Hotel, wie man es halt so kennt, von den richtig großen Bands, die auf internationaler Tour sind? Mit dem Nightliner werdet ihr dann von St. Pölten nach Wien gebracht?
4: Verdunkelte Limousine.
3: Genau so.
2: Paparazzis.
4: Ja.
3: Okay, ja, stimmt, ja, genau.
4: Ich weiß nichts über die Unterkunft. Ich bin spontan veranlagt. Ich lasse mich gerne überraschen.
0: Ja, also ich selber übernachte nicht, weil ich bin berufstätig und bin auch gerade zwar noch Lehrling, aber ich vertrete gerade meine Lehrlingsbeauftragte und habe nur 2 Tage Sonderurlaub bekommen und somit kann ich leider nicht übernachten und auch psychisch ist es für mich nicht möglich, dort zu übernachten. Aber was ich weiß, ist es, glaube ich, so ein Jugendgästehaus, wo die ganzen Kandidaten dann übernachten werden, wo man auch Abendessen kriegt, wo man den Ablauf dann mitgeteilt bekommt.
3: Wir sind leider schon in der Abschluss, in der Zielgeraden. Wann findet der statt, der Bundeswettbewerb?
1: Von 1. bis 3. Juni.
3: Kann man den wo nachhören? Wahrscheinlich schon, im Streaming.
1: Genau, es gibt einen Livestream auch.
3: Okay. Und wenn man sich interessiert, dann bitte wendet euch an die Jugendinfo, weil die veranstalten nächstes Jahr den 74. Niederösterreichischen Jugendredewettbewerb. Ja? Ich sage danke fürs Dabeisein. Es bleibt nur noch 1 Minute, ja, also von den 2 Stunden. Was für ein dermaßen dichtes Programm. Danke fürs Dasein. Ich drücke euch die Daumen.
1: Danke.
0: War super cool.
3: Danke.

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2: Ja, und damit starten wir schon wieder los in die zweite Ausgabe von Beyond Eurovision. Wer noch nicht genug hat vom Eurovision Song Contest, der ja jetzt in Wien stattgefunden hat, kann hier die nächsten 3 Stunden noch alles Revue passieren lassen und noch vieles mehr. Mein Name ist Marie Eder, ich bin Studentin an der USDP und ich habe heute einen Gast bei mir, eine Gästin bei mir, die Angelika, die ist auch noch, also auch gar keine Unbekannte mehr. Angelika, herzlich willkommen.
3: Danke für die Einladung.
2: Ja, sehr schön.
3: Ja, also ich war ja schon letzte Woche da, falls wer zugehört hat. Hallo nochmal. Und
2: noch mal.
3: Bin schon sehr gespannt. Also ich war tatsächlich sehr begeistert von dem ESC dieses Jahr. Und ja, bitte.
2: Die jetzt gerade natürlich nicht im Studio zuschauen können, können uns leider nicht sehen. Wir haben beide unser Merch an, weil wir haben es tatsächlich geschafft. Hier ein kleines Haha. Na, Spaß. Wir haben Karten für die Pre-Show vom zweiten Semifinale gehabt und waren live dort mit dabei und haben es natürlich auch im Fernsehen komplett mitverfolgt. Das heißt, wenn euch der ein oder andere Kommentar, Seitenhieb oder sonst was schon bekannt ist, könnte man vielleicht meinen, dass wir uns das dort schon einmal gedacht haben. Ja, und wir haben natürlich unser Merch an, also.
3: Natürlich, man muss ja der Veranstaltung gemäß angezogen sein, deswegen.
2: Genau.
3: Genau.
2: Ja, nächstes Jahr geht's nach Bulgarien. Wir bleiben jetzt aber dabei, also unsere Reihung, wir spielen heute kurz die Spielregeln oder was heute auf uns zukommt. Die Songs, die in den Semifinale waren, die Songs, die im Finale gespielt wurden, zum Schluss natürlich unsere Bangara und unseren Tanzschein, aber auch aus der letzten Sendung unsere Best-of, unsere persönlichen Best-of, die es nicht aus den nationalen Vorentscheiden in die Shows geschafft haben. Da haben wir natürlich eine kleine Auswahl treffen müssen, weil so viel Zeit haben wir heute nicht dafür. Aber ein paar Schmankerl und Leckerbissen sind natürlich auch wieder dabei. Ja, und dann hätte ich gesagt, starten wir mal mit dem ersten Song. Angelika, aus welchem Land oder in welches Land reisen wir denn jetzt als nächstes?
3: Wir reisen nach Albanien. Wurde Platz 13 im Finale, also gutes Mittelfeld. Und zwar der Künstler Alice mit seinem Song Nan. Übersetzt heißt es Mutter. Und wie der Name schon sagt, es handelt von seiner Mutter, also zu der Verbindung zu seiner Mutter und grundsätzlich auch zu seinen Wurzeln, die er erst im Alter wirklich zu schätzen gewusst hat. Es ist ein bisschen melancholisch, das ist ein bisschen der Stil von Albanien, trotzdem sehr schön und es geht halt um das Gefühl. Also Pyrotechnik war bei der Bühne nicht dabei.
2: Aber dafür quasi seine Mutter, die eine Schauspielerin war.
3: Genau, Schauspiel, ja, ja. Also er hat tatsächlich gemeint, seine wirkliche Mutter hätte er nicht gepackt, da wäre er zu emotional gewesen. Deswegen eine Schauspielermutter, aber natürlich, sie repräsentiert alle Mütter.
2: Aber ich muss jetzt ganz persönlich dazu sagen kurz, ich fand die Show von ihm interessant. Es war sehr emotional, ich fand es auch mit den Untertiteln sehr spannend, dass die dabei gelaufen sind. Ich fand aber sein Adler-Kettenhemd-Ding irgendwie ganz lustig auch zum Anschauen, muss ich sagen. Also so 100% ernst konnte ich die Show jetzt nicht nehmen. Vor allem, es war dann auch irgendwie gruselig, weil am Anfang von der Show hat man ja die Mutter oder Mütter, ich glaube es waren ja auch mehrere Frauen, im Hintergrund so gesehen auf einer Leinwand und das war irgendwie ein bisschen creepy, muss ich jetzt auch sagen.
3: Es ist halt ein bestimmter Stil. Er bringt es halt total gut rüber. Ich glaube, das muss man dann irgendwie sagen. Aber ja, es ist halt wirklich sehr gefühlvoll. Und ja, natürlich Bühnenshow muss man ein bisschen was bieten. Natürlich auch das Outfit. Jetzt ist zwar nicht in der Bewertung drinnen, das Outfit, aber natürlich das Gesamtbild.
2: Fürs Publikum.
3: Und das ist passt bei ihm auf jeden Fall.
2: In der Bewertung. Gut, dann geht's los. Unsere Show Beyond ESC, jetzt 18 bis 21 Uhr. Mit Albanien und alles Nan. Viel Spaß!

0: Ja, das war Eclipse vom australischen Teilnehmerland. Angelika, ganz kurz, bevor wir ins nächste Land springen, oder fliegen in dem Fall, was sagst du zu der Show? Wir haben es ja im zweiten Semifinale gesehen.
1: Mhm. Also es ist wirklich sehr pompös, könnte man vielleicht dann noch raushören am Ende, wie es dann wirklich Power-Ballade schlechthin wird. Ich habe tatsächlich gehört, dass Australien, also der Sender, sich sogar an den Kosten für die Bühnenshow beteiligt hat, weil es sehr pompös, sehr pyrolastig, sehr teuer ist. Also man kann sich vorstellen, sie schreitet den Gang entlang, also die Bühne, überall Pyrotechnik.
0: Pyrotechnik ist doch kein Verbrechen.
1: Aber teuer.
0: So frei nach dem Motto.
1: Sehr teuer. Und da steht ein weißes Klavier. Mhm. Sie spielt darauf, dann steigt sie darauf und aus diesem Klavier kommt eine Hebebühne, die sie emporhebt und natürlich noch mehr Feuer und Pyrotechnik. Also, ja,
0: man kann sich das so vorstellen, wir hatten sehr, sehr günstige Tickets und ich glaube mit Abstand die schlechtesten Tickets in der Stadthalle, aber wir waren dabei.
1: Und wir haben alles gesehen.
0: Wir haben alles gesehen und ich glaube selbst uns, also wir sind wirklich hinter, also so schräg hinter der Leinwand, wir haben nicht einmal auf die Displays, auf die Screens schauen können, die extra für die ZuseherInnen aufgehängt wurden, damit die Show auch irgendwie sehen. Nicht einmal die haben wir gesehen. Also beim Stiegen raufgehen haben wir uns auch an der Wand fast die Schädeln angehaut, weil die dann schon so schräg werden, weil die dann irgendwie so ins Dach übergehen. So ungefähr kann man sich jetzt unseren Blickwinkel vorstellen. Und selbst uns ist warm geworden wegen der Pyrotechnik.
1: Mhm.
0: Genau, auf das wollte ich hinaus. Also ich fand es auch sehr, sehr lustig, vor allem wie sie dann so überdramatisch auf dem Klavier gespielt hat, wo man sich 100% sicher ist, das ist live. Das ist jetzt 100% live. Dann kommt die Bühne aus dem Klavier auch noch so empor, wie irgendwie so aus Alien. Und sie steigt auf. Also eine Bühnenshow, absolute Favorites, absolute Gewinner für die
1: ja,
0: Show.
1: Ja, tatsächlich. Also es ist sehr beeindruckend und uns ist wirklich, glaube ich, die Kinnlade runtergefallen. Mhm. Wow.
0: Ja, wow. Und auch ein, ja, schon verdienter vierter Platz
1: im Finale. Auf jeden Fall.
0: Ja, gut, wir steigen jetzt in den Flieger. Im Auto werden wir da nicht so schnell daherkommen. Jetzt haben wir Australien gehabt und von Australia geht es jetzt für uns nach Australia oder Austria. Und da kommen gleich drei Songs. Die ersten beiden, die wir euch spielen, sind leider im nationalen Vorentscheid ausgeschieden, nämlich Nikotin mit dem Song Unsterblich und Reverend Stomp mit dem Song Mescalero Ranger. Viel Spaß!

0: Ja, das war Reverend Stomp mit Mescalero Ranger aus Österreich, aus dem nationalen Vorentscheid Vienna Calling. Leider nicht im ESC, aber jetzt bei uns im Radio dafür. Und wir hoffen auch noch weiterhin im Radio. Gut, jetzt kommt noch ein österreichischer Song, bevor wir weitermachen. Und ich glaube, wenn du uns gerade zuhörst, die uns gerade zuhören, wissen ganz genau, was man jetzt für diesen nächsten Song braucht. Und ich glaube, spätestens nach diesem Wochenende, diesem intensiven, haben wir alle diesen gewissen Schein. Angelika, von welchem Schein spreche ich denn?
1: Natürlich vom Tanzschein.
0: Und wenn du uns gerade zuhörst und die Möglichkeit hast, aufzustehen und mitzutanzen, also wir werden jetzt im Studio auf jeden Fall tanzen und du kannst uns auch sehr gerne schreiben, das habe ich vorhin vergessen zu erwähnen. Wir haben natürlich wieder unsere Chatfunktion offen. Wenn du uns eine Nachricht schicken möchtest, jemanden grüßen möchtest, uns Tipps geben möchtest, Kritik, bitte nur positiv, oder sonst irgendwas in den Chat schreiben möchtest, www.cr944.at/chat, da kannst du alles reinschreiben. Im besten Fall gibst du zumindest deinen Vornamen an, dann können wir dich auch ansprechen. Und ja, gib uns Bescheid, ob du auch einen Tanzschein hast. Wir haben ihn uns auf jeden Fall schon verdient und werden es jetzt unseren Radiokolleginnen und Kollegen auch beweisen. Ich habe gesagt, wir starten, oder?
1: Auf jeden Fall.
0: Na dann, viel Spaß.

0: Ja, und das war Chiva mit Chesco aus Aserbaidschan. Also wir sind schon, wir haben...
1: Mein Mikrofon sollte ich vielleicht auch aufdrehen. Das war Chiva mit Chesco aus Aserbaidschan. Und wir haben tatsächlich 3 Nachrichten im Chat bekommen. Nämlich die erste Nachricht ist von der Celine. Ich liebe euer Radio, liebe Grüße auch an Uschi. Also liebe Uschi, wenn du zuhörst, ganz liebe Grüße von der Celine und danke für die Nachricht. Wir freuen uns auch sehr darüber. Dann von der Marbelite. Leider haben wir es nicht in den ESC geschafft, nächstes Jahr vielleicht. Wir wissen jetzt nicht genau, vielleicht kannst du uns nochmal aufklären, ob du gemeint hast, ihr habt keine Tickets bekommen oder ihr seid Künstlerinnen oder Künstler, die es nicht in den ESC geschafft haben. Bitte klär uns auf, weil das würde uns voll interessieren. Und von der lieben Jana haben wir auch noch eine Nachricht bekommen. Shoutout an unsere Lieblings-LV, cross-mediales Arbeiten. Hören euch auf der Terrasse. Oh mein Gott, Liebe geht raus auf die Terrasse von uns aus dem Studio, von Marie und Angelika. Ja, also wenn ihr uns auch Songs bzw. Nachrichten schicken wollt in den Chat, cr944.at/chat und wir lesen eure Nachrichten live im Studio vor. Und jetzt machen wir gleich weiter mit unserer Musik. Wir begeben uns nach Belgien, einem der Finalkandidaten.
2: Genau. Und nehme ich die Estilla, oder wie sie bürgerlich heißt, tatsächlich einfach umgedreht Alice. Also sie hat einfach ihren Künstlernamen umgedreht.
1: Creative.
2: Und ja, schon.
1: Ja.
2: Eben. Ich meine, es hört sich cool an. Und nehme ich mit Dancing on the Ice.
1: Da fand ich, also den Kommentar von der Mama von meinem Freund fand ich sehr lustig. Die hat gemeint, warum hat die nur einen Stiefel an? Ist der nicht kalt?
2: Tatsächlich ist uns gar nicht aufgefallen.
1: Ja, irgendwo, wir haben natürlich eine WhatsApp-Gruppe gehabt, wo wir auch über die Outfits und die Bühnenshows und so weiter diskutiert haben. I mean, who did not have that? Und da war auch so die Diskussion drinnen, wie dieser Stiefel irgendwie an ihrem Bein hält, weil er irgendwie so locker ausgeschaut hat.
2: Aber jetzt, wo ich genau drüber nachdenke, ich könnte es mir erklären, weil ihre Bühnenshow war nämlich so, also es heißt so Dancing on the Ice, ihre Bühnenshow ist aber tatsächlich eine Mischung aus Eis und Feuer. Könnte, also die Bühne war tatsächlich zweigeteilt. Könnte man vorstellen, dass der Stiefel auf der Eisseite war und sie praktisch barfuß auf der Feuerseite war.
1: Ah, okay, wir haben gerade, entschuldige, danke für die Informationen, ja? Macht actually Sinn. Und wir haben eine Antwort von der Marbelite. Ich hoffe, ich spreche euch richtig aus. Wir sind eine Band, wir wären gerne als Artists dabei gewesen. Liebe Person, die uns das gerade schreibt, liebe Teilnehmerin, kontaktier uns bitte. Du findest auf der Webseite cr944 die Kontaktinfos und wir würden uns wirklich, wirklich, wirklich freuen, wenn du uns kontaktierst. Und ja, ich will nicht zu viel versprechen, aber vielleicht hätten wir da was für dich. Gut, wir machen weiter mit unserer Musik. Wir haben sie schon angeteasert. Elissa mit Dancing on the Ice aus Belgien. Viel Spaß!

0: Ja, das war Dancing on the Ice von Elisa aus Belgien. Und bevor wir weitermachen mit Bulgarien und Bangaranga, haben wir noch eine kurze Information für eine aus unserem Chat, nämlich die Mabelite, die eine Band sind und uns geschrieben haben, dass sie gerne am ESC teilgenommen hätten für Österreich, nehme ich jetzt mal an. Ja, du kannst uns gerne, der Chat ist privat, also den sehen nur wir, du kannst uns sehr, sehr gerne hier in den Chat deine Kontaktdaten schreiben und wir melden uns bei dir, dass wir da einen Kontakt herstellen können. Oder du hörst, oder du schaust wirklich auf unsere Seite, nämlich den Kontakt, da steht ihr auf der Startseite office@cr944.at und schreibst uns einfach eine E-Mail mit den Infos, dass du über unsere Show jetzt auf das aufmerksam geworden bist und dass du gerne Kontakt aufnehmen würdest. Also, wenn jemand zu uns Kontakt haben möchte, sehr gerne über den Chat, der ist für uns nur ersichtlich, also nur für unser Radio. Und genau, wir gehen jetzt eben weiter nach Bulgarien zur Siegerin, nämlich zur Dara mit Bangaranga. Und Angelika, ich weiß nicht, was du denkst, also ich finde, der Song ist ein Banger.
1: Ist auf jeden Fall.
2: Ist auf jeden Fall. Also er war tatsächlich einer meiner Top 10. Also dann grundsätzlich so viele, aber irgendwie muss man sie dann irgendwie einkreisen. Und das Witzige nämlich bei dem Wort Bangaranga, es ist jetzt irgendwie kein bulgarisches Wort. Und tatsächlich, wenn man sie gefragt hat nach der Bedeutung von dem Lied oder nach dem Wort, hat sie immer irgendwas Erfundenes erzählt. Mhm. Was ich jetzt herausgefunden habe, ist, es ist ein jamaikanischer Slang. Und heißt eine wunderschöne Art von Unordnung und beschreibt ein Gefühl von Empowerment und Befreiung. Und ich würde auf jeden Fall sagen, der Song bringt dieses Gefühl total gut rüber, dass man seine Ängste und seine Sorgen einfach abschütteln kann.
0: Na dann, let's shake it off.
2: Ja.
0: Und let's bangaranga.

0: Ja, das war Andromeda von Lelek aus Kroatien. Die fünf oder wie viele es waren, creepy Frauen, die im Kreis standen. Und also ich muss zugeben jetzt, ganz ehrlich, ich war während dem Finale auf Tumblr unterwegs und die Kommentare kann man sich, glaube ich, unter dem Hashtag Eurovision vorstellen. Und da war eines, das fand ich am besonders lustigsten. This is the point where we have a human sacrifice on the stage.
1: Es ist halt sehr ethno, muss man dazu sagen. Also es sind, wie gesagt, fünf Frauen, die eben wallende Kleidung tragen und traditionelle kroatische Gesichtstattoos aufgemalt haben.
0: Okay, Entschuldigung, ich nehme das creepy zurück.
1: Es ist ich würde es ein Mystisch nennen, traditionell. Ja. Und ich finde die Bedeutung tatsächlich sehr cool. Also Andromeda war in der griechischen Mythologie eine Frau, die sich dem Meeresgott Poseidon geopfert hat, um ihn zu besänftigen und eben die Menschheit zu retten. Und ist praktisch das Sinnbild von Frauen, die sich eben aufopfern, was man natürlich heutzutage auch sagen kann. Viele Frauen opfern sich auch für Familie, True. Für ihre Liebsten und so weiter. Und deswegen finde ich die Message tatsächlich sehr stark. Und grundsätzlich, wenn fünf Frauen mehrstimmig singen, feiere ich das grundsätzlich total.
0: Ja, absolut.
1: Also Gänsehaut
0: absolut.
1: Pur.
0: Das wollte ich damit jetzt auch nicht sagen. Also, aber es war, also wenn man so die Kommentare auf Tumblr gelesen hat, der Vibe war schon sehr mystisch.
1: Ja, auf jeden Fall.
0: Creepy nehme ich zurück, mystisch kann man durchaus sagen. Und wenn du jetzt erzählst aus der griechischen Mythologie, die Andromeda hat sich geopfert, dann sind wir vom Human Sacrifice ja auch gar nicht so weit weg.
1: Ja, fair.
0: Aber okay, wenn man auf Tumblr unterwegs ist, braucht man einen gewissen Sinn von Humor.
1: Ja, natürlich.
0: So, machen wir weiter, hätte ich gesagt, mit Zypern. Da habe ich eine ganz lustige Story, bevor du gleich erzählst, an wen sie dich erinnert hat und ich glaube auch die meisten erinnert hat, die sich das Lied angehört haben und auch die Stage-Performance angeschaut haben. Ich habe mit meinem Freund darüber gesprochen, über einen Kollegen, und wir wussten ganz genau, dass sie die Favoritin ist. Und ich habe ihn heute getroffen und habe gesagt, hast du Eurovision geschaut? Er hat gesagt, ja, natürlich, ja, Jalla Jalla. Ich habe nur noch gelacht, weil ich so, okay, ich wusste, dass das jetzt kommt. Ja, Angelika, an wen erinnert dich die Dame von Jalla?
1: Wer den ESC schon einige Jahre verfolgt, wird wahrscheinlich wissen, von wem ich rede. Stichwort Fuego. Platz 2, Zypern.
0: Mhm.
1: Natürlich auch eine Dame, sehr tänzerisch begabt, wie auch unsere Dame, die Antigone. Mit wallenden Haaren, die an eine bestimmte, sehr bekannte Sängerin namens Shakira erinnern.
0: Ja, das hast du schön ausgedrückt.
1: Ja.
0: Ja, genau, also vom Type her optisch absolute Shakira 2.0, das Lied Fuego 2.0 aus dem selben Land, aus Zypern, und ich hätte jetzt gesagt, die Bühnenshow können wir euch jetzt leider nicht ins Radio bringen, aber dafür das Lied, und das ist schon ziemlich gut geworden, muss ich auch sagen.
1: Finde ich auch. Es bringt also dieses klassische zyprische Sommerfeeling rüber.
0: Na dann, passend zum guten Wetterumschwung, hier kommt Jalla aus Zypern.

0: Das war Daniel Zica aus Tschechien mit dem Song Crossroads. Einer meiner persönlichen Favorites und wirklich ein sehr, sehr guter Song. Bevor wir weitergehen, nämlich nach Dänemark, mit einem meiner Favorites, die es nicht in den ESC geschafft haben, möchte ich noch ganz kurz dazu sagen, ich habe gerade von der Angelika eine Geschichte gehört aus Kroatien und den Background von der Stage-Show und muss da echt sagen, also sorry für das Wort creepy, mit der Geschichte kann man es jetzt nicht als creepy bezeichnen. Ich würde euch aber empfehlen, dass ihr es googelt, weil ich nicht sicher bin, ob das im Radio wirklich jetzt erzählt werden kann, aber es hat einen ziemlich argen Hintergrund, die Geschichte, diese Gesichtstattoos, und die, die jetzt neugierig geworden sind, können sehr gerne googeln. Mit dem Background-Wissen muss ich auch echt sagen, Wahnsinns-Performance, Wahnsinns-Message, Wahnsinns-Bühnenshow und ja, genau, also das Wort creepy möchte ich wirklich hiermit offiziell zurücknehmen. Gut, wir waren jetzt in der Zwischenzeit in Zypern, in Tschechien und kommen jetzt eben weiter nach Dänemark zum Song Death of Me mit Erika oder von Erika Jane und dann natürlich zum Lied des, zum ersten Lied des Finalabends Vorfiger Hiem. Hiem, Angelika, kannst du besser aussprechen als ich?
1: Vorfiger Hiem.
0: Perfekt. Danke,
1: glaube ich.
0: Glaubst du? Okay. Sorry for the bad Dänemarkisch. Dänisch. Ja, ich hätte gesagt, viel Spaß.

0: Ja, und das war schon wieder mit Dänemark. Es geht weiter nach Estland und da haben wir jetzt zwei Songs für euch vorbereitet, die es beide leider nicht ins Finale geschafft haben, aber trotzdem absolut wert sind, gespielt zu werden. Nämlich das erste Lied, Angelika?
1: Kelkus.
0: Von?
1: Von Marta Pikani.
0: Und das zweite war?
1: Von Vanilla Ninja, Too Epic to be True. Die sind leider im zweiten Halbfinale ausgeschieden.
0: Also Too Epic to be in the final show.
1: Leider.
0: Ja, aber dafür bei uns. Und viel Spaß.

0: Ja, das war Too Epic to Be True. Ich glaube, dass der Titel des Songs ist eindeutig raushörbar gewesen. Und Angelika, du hast es gerade gesagt, die werden als was bezeichnet oder als wer bezeichnet?
1: Also die estnischen Spice Girls. Also das sind tatsächlich schon 20 Jahre, also ungefähr zu der Zeit, wo die Spice Girls auch bekannt geworden sind. Es haben sie auch mehrere Nummer 1 Hits gehabt und sogar bei uns tatsächlich.
0: Aha.
1: Ja. Also gut, da waren wir ein bisschen zu jung. Aber jedenfalls wurden die estnischen Spice Girls genannt. Das ist auch schon ein sehr großes Kompliment.
0: Das ist schon cool, ja. Ja, und jetzt geht's weiter mit einem Song, mit einem Land, bei dem ich gehofft habe, es würde gewinnen, weil mir hat jetzt der Song, der im Finale gestanden ist, per se nicht so gut gefallen, muss ich ganz ehrlich zugeben. Er war cool, aber ich hätte es dem Land gewünscht, weil alleine durch die irrsinnig guten Songs, die im Vorentscheid schon gespielt wurden, da dann eine Auswahl zu treffen, finde ich extrem schwer. Und ja, jetzt kommt einer meiner persönlichen absoluten Favoriten aus allen Vorentscheiden, die es dieses Jahr in Europa gegeben hat und die meiner Meinung nach den ESC auch wirklich gewinnen hätten können, wenn sie die Chance gehabt hätten. Die Rede ist von einer Schottin, die in St. Pölten aufgewachsen ist und für Finnland, für den ESC, antreten wollte, nämlich Sinikka Monte mit dem Song Ready to Leave. Viel Spaß!

0: okay. Fair. Ist okay, dass sie gespielt haben für Finnland. Aber mein Favorit war trotzdem Sini. Liebe geht raus, falls ich gerade zuhört.
1: Auf jeden Fall. Und nächstes Jahr gerne wieder. Vielleicht schaffst du es zum ESC, wir würden es feiern.
0: Oder tritt mal in St. Pölten auf, das wäre auch
1: ja.
0: Spannend. Ja. Gut, wir machen weiter. Also das übernächste Lied muss ich gleich mal anteasern. Also so mit Ready to Leave und so, das läuft bei mir on Replay. aber bevor wir nach Georgien zu Tsikebi gehen, Entschuldigung, ich habe das jetzt wirklich die letzten 5 Minuten geübt und natürlich schafft man es dann trotzdem nicht richtig auszusprechen. Also nach Georgien zu On Replay gehen, kommen wir vorher noch zum französischen Song.
1: Sie haben tatsächlich was sehr Französisches gebracht. Okay, natürlich in der Sprache, aber nehme ich ein ja.
0: Entschuldige.
1: Okay, never mind.
0: Sorry.
1: Ein Chanson nämlich, übersetzt einfach französisches Lied, und es ist nämlich ein spezifisch französisches Stilmittel, was in Songs nämlich gebraucht wird. Bekannteste Sängerin, die das gemacht hat, ist wahrscheinlich die Edith Piaf. Und es ist praktisch so ein lyrisches, textbasiertes Lied, wo halt wirklich eine Geschichte erzählt wird. Und in dem Fall Regard, Schau hin. Es wird von der Monroe gesungen, erst 17 Jahre, kannst du es vorstellen?
0: Ja, ein Wahnsinn. Ich habe das jetzt erst bei der Recherche für die Show erfahren, dass sie erst 17 war.
1: Ja.
0: Was?
1: Mit 17 auf der ESC-Bühne, ist es sehr...
0: Ja, nicht nur das, aber mit 17 so eine Stimme.
1: Ja, also extrem.
0: Wirklich, wirklich ein Wahnsinn.
1: Ja.
0: Hut ab. Aber ich habe, entschuldige, dass ich so zum Lachen gerade angefangen habe. Was ich so witzig daran fand, dass... erstens, ja, Nona Nage, sie ist französisches Lied, französisch gesungen, aber was ich ganz witzig finde, ist, dass es für mich einfach ein typischer französischer Song vom ESC war. Also wenn man jetzt die letzten Jahre zurückschaut, das ist von der Geschichte her, diese Erzählen vom Vibe her auf der Bühne immer relativ ähnlich und immer so konstant. Also es gehört irgendwie zum ESC dazu, dass Frankreich ein Lied bringt, das irgendwie diesen Vibe hat. Was ich jetzt aber per se nicht schlecht finde, sondern es hat so für mich etwas Vertrautes und Gewohntes und dann noch mit diesem Alter und mit so einer Stimme und so einem Song. Also Frankreich hätte ruhig ein paar Plätze weiter oben sein können.
1: Finde ich tatsächlich auch. Ja, Platz 11, gerade die Top 10 verpasst. Ja, aber der Vorteil bei ihnen ist, dass sie kommen halt automatisch ins Finale, weil sie die Big Four sind. Deswegen, wir hören sie jedes Jahr. Also...
0: Ja, also vielleicht nächstes Jahr dann noch eine Steigerung, vielleicht eine 16-Jährige, die noch eine bessere Stimme hat.
1: Aber ich glaube, es ist schwer zu finden tatsächlich, irgendwer, der nur eine stärkere Stimme hat als sie. Also sie ist schon sehr krass.
0: Aber echt,
1: man hört es dann eher, also es ist sehr operlastig natürlich und eben, wie gesagt, ein Chanson und Respekt.
0: Ja, na dann, viel Spaß mit Monroe und dem Lied Regard, schau hin oder hör hin.

0: Ja, das war Replay on Replay von Tsikebi aus Georgien. Und wir kommen jetzt weiter in ein gleichsprachiges Land wie Österreich, also nach Deutschland. Und der erste Song ist von Dream Boys, der Band mit dem Namen Genie. Hat aus dem Vorentscheid leider nicht in den ESC geschafft und damit natürlich auch nicht ins Finale. Wer es allerdings ins Finale geschafft hat aufgrund der Big Four, Sarah Engels mit dem Song Fire. Und da möchte ich ganz kurz dazu mit meiner Gästin darüber sprechen. Da gab es ja so eine kleine Kontroverse, wo die Sarah Engels, also der Song, für die den Song nicht kennen, da geht es um Emanzipation, um Frauen, die sich emanzipieren selber und eben on fire sind und dadurch eben die starke, eigentlich feministische Seite von ihnen zeigen. Und es gab dann ein Fernsehinterview mit Sarah Engels, mit der Künstlerin, die dann gefragt wurde, ob sie Feministin ist oder ob sie den Feminismus unterstützt. Und da kam dann die Antwort, nein, das würde ich jetzt nicht sagen. Ich habe einen Mann, ich bin glücklich verheiratet und ich mag den auch und Dinge und ich mag auch eigentlich Männer. Angelika, glaubst du, sollten wir der lieben Frau Engels erklären, dass Feminismus nicht automatisch Männerhass bedeutet?
1: Vielleicht. Es könnte durchaus sein, dass sie die Frage falsch verstanden hat. Vielleicht in die Richtung...
0: Ja, wissen wir nicht. Aber
1: wissen wir nicht, aber...
0: Ich muss persönlich sagen, und das ist mir jetzt auch sehr wichtig, dass das auch hier offiziell im Radio auch klar gemacht hat, also... Feminismus ist nicht Männerhass. Für die, die es noch nicht wussten, hier die Information. Wir sind auch zum Aufklären da. Bitteschön. Ja, aber das Lied an sich, meiner Meinung nach gab es bessere in den Vorentscheiden. Ich fand es schade, wobei Sarah Engels jetzt eine sehr gute Sängerin ist. Man kennt sie aus DSDS mit Pietro Lombardi, diese große Liebesstory und natürlich diesem Meme, Hauptsache Alessio geht's gut. Ist sie ja relativ bekannt. Für mich ist sie auch ein bisschen, muss ich sagen, die deutsche Selena Gomez irgendwo.
1: Ja, das stimmt eigentlich, ja. Also sie ist natürlich sehr, also ihr Stil basiert sehr auf Powerballaden. Ja, es ist natürlich so klassisch ESC, aber damit sticht man halt irgendwie nimmer so raus. Bei den ganzen schnellen Liedern, die jetzt zum Beispiel heuer gespielt worden sind. Was ich tatsächlich spannend gefunden habe, ihrem Auftritt, sie hat einen kleinen Stunt gehabt. Das ist am Anfang vom Song auf seinem Quadrat erhoben gestanden und ist dann praktisch mit dem Rücken in die Arme von ihren Tänzerinnen gefallen und war schon sehr spektakulär, meiner Meinung nach.
0: Es war auf jeden Fall spektakulär und ich muss sagen, die Pyrotechnik kam schon sehr, sehr nah an Australien.
1: Ja, Eclipse. Stimmt.
0: Also da
1: vielleicht hat Deutschland da ein bisschen was dazu gesponsert.
0: vielleicht, ja. Das kann schon gut sein. Aber gerade deswegen, sie ist ja eben bekannt, wie du sagst, für ihre feministischen Lieder oder für ihre empowering Songs. Und vielleicht hat sie die Frage falsch verstanden, das können wir jetzt hier nicht wissen. Aber ich persönlich, als ich das Interview gesehen habe, war ein bisschen überrascht über diese Antwort. Und fand es auch irgendwie schade, dass das auch so gleichgesetzt wird und dass eben im Fernsehen auch wieder gesagt wird, was, nein, ich mag meinen Mann, deswegen bin ich keine Feministin. Jetzt wiedergegeben, also nicht wörtlich wiedergegeben, aber sinngemäß. Und das ist für mich persönlich einfach die falsche Botschaft, die da nach außen getragen werden sollte, gerade wenn man solche Art von Songs oder so eine Art von Songs singt und gerade beim ESC repräsentiert.
1: Mhm. Ja. Vor allem wenn man dann sieht, ja doch eher jüngere Fans, habe ich da so das Gefühl.
0: Ja, natürlich.
1: Ja, ist natürlich auch so ein bisschen eine Vorbildfunktion.
0: Genau. Ja, aber nichtsdestotrotz ein gutes Lied.
1: Mhm.
0: Ja.
1: Solide.
0: Solide.
1: Und im Finale.
0: Ja. Aber jetzt kommt als erstes mal Genie von Dream Boys, The Band, dann Sarah Engels mit Fire und unser dritter Song aus Deutschland. Ich muss ehrlich sagen, ich hatte in der Playlist tatsächlich 5 Songs. Ich habe mich nicht entscheiden können, welche ich nehme. Und Black Glitter, also das dritte Lied, ist ein Wunschsong von Sebastian, einem Kollegen von mir aus der USDP. Liebe Grüße. Und der ist von Wavy Boy, Black Glitter. Also viel Spaß jetzt mit 3 Songs aus Deutschland.

0: Ja, das war Black Glitter von Baby Boy. Und ja, wie euch vielleicht schon aufgefallen hat, sind wir heute nur zu zweit im Studio und nicht zu dritt. Aber wir haben eine Message von der Sophie, die eigentlich heute der dritte Co-Host wäre, aber nach dem Urlaub zu müde ist. Sophie, wie kannst du nur?
1: Armes Baby.
0: Oh. Ja, da hört man wieder, Angelika, die Schwester von Sophie, hat Mitleid. Ich bin angefressen, weil es nicht da ist im Studio, aber danke für die Nachricht.
1: Ja, super süß. Und sie Grüße hat natürlich und Bussi zurück.
0: Oh. Sie hat uns Grüße geschickt und geschrieben, that's my jam. Ich konnte mir die Show und ESC Trivia natürlich nicht entgehen lassen. Liebe Grüße zu euch ins Studio mit einem Herzchen. Danke, Sophie. Grüße natürlich zurück und kuschel dich schön ein in deine Couch mit deinen Katzeln und genieß die Show. Und das war ja auch, Wavy Boy war ja auch dein Favorit. Ich kann mich noch erinnern, letzte Woche wolltest du den unbedingt anmoderieren. Und die Angelika hat mir gerade erzählt, du hast ihr auch vor dem Finale geschrieben, ganz aufgeregt.
1: Ja, also wem vielleicht das aufgefallen ist, bei der Präsentation von den Jurypunkten ist einer mit einem süßen Wuschelkopf mit einem blonden da gestanden und das war er.
0: Genau, Wavy Boy, er, sie,
1: ja,
0: they, them, alle Pronomen.
1: Ja, genau. Genau.
0: Ich war total verwirrt, weil die Person wurde mit Simon vorgestellt und ich war so, wenn das jetzt der Simon Großer Johann ist, dann verstehe ich es auch nicht. Und dann stand eben so eine attraktive junge Person im Fernsehen und ich war so, wait a minute, die Person kenne ich ja.
1: Kennen wir ja.
0: Oh, kennen wir. Ja, Black Glitter, der Wunsch von Sebastian, aber er war schon in unserer Playlist drinnen, also wir hätten es sowieso gespielt. Na gut, weiter geht's mit einem richtigen Ohrwurm. Nämlich aus Griechenland mit Fetto. Ich kann es zwar nicht wirklich
1: mitsingen, aber... Ich glaube, er hat irgendwie so Fetto.
0: Genau, ja, so in genau. Richtung. Er kann es auf jeden Fall besser, der Akilas aus Griechenland. Viel Spaß.

Ja, das war der griechische Gangnam-Style Ferto von Akilas. Und jetzt kommen wir zu einem weiteren Wunsch, einem Wunschhit, nämlich dem Song Baba Ganoush, der übersetzt, so, jetzt muss ich kurz in meine, genau, danke, ja, sorry, der übersetzt eine arabische Auberginenpaste ist, als Metapher für Eskapismus, Genuss und das Bedürfnis, Sorgen zu vergessen. Der Wunsch ist von meiner besten Freundin, von der Jasmin, gekommen, aus Italien, also der Song, nicht die Jasmin, die ist aus St. Pölten, aber der Song ist aus Italien, hat es leider nicht in den ESC geschafft, aber dafür spielen wir heute. Wenn ihr für Musikwünsche, ist es leider schon zu spät, aber ihr könnt uns trotzdem gerne Nachrichten schicken, wie es schon die Sophie Marbeleit und Diana getan haben, auf www.cr944.at/chat. Da könnt ihr uns gerne Nachrichten schicken, Grüße ins Studio oder aus dem Studio ausrichten. Wir sind noch bis 21 Uhr da und nehmen die Wünsche sehr gerne bis ungefähr 10 vor 9 an. Ja, und jetzt geht's eben weiter mit dem arabischen Auberginenaufstrich aus Italien. Viel Spaß!

0: für immer ja ein Lied, der wo es darum ging, seiner Frau, mit der er seit mittlerweile über 30 Jahren verheiratet ist, für immer das Ja-Wort zu geben. Ein sehr, sehr schönes Lied, ein italienisches Lied, auch finde ich vom Rhythmus her, hat so ein bisschen was vom Ramazzotti, aber auf jeden Fall solide. Und was mir jetzt aufgefallen ist, wir haben natürlich die Aufnahme von dem Song und nicht die Live-Version, da trifft er wenigstens die Töne. Also die das Finale angeschaut haben, ich glaube bei dem ersten Mal, wo er, ich mache es jetzt nicht nach, wo er diesen hohen Ton versucht hat zu treffen, ist er nicht ganz raufgekommen, aber in der Aufnahme bitte gern geschehen. Gut, wir gehen schon wieder weiter in ein Land, unser Jury-Bestie-Land, nämlich das einzige Land, das uns Punkte gegeben hat, oder besser gesagt Punkt gegeben hat, nämlich nach Luxemburg.
1: Wir lieben Luxemburg.
0: Danke an unsere Besties für diesen einen Punkt in der Jurywertung. Hat mich besonders selber gefreut, weil meine ehemalige Nachbarin, wo ich mal ein halbes Jahr kurz gewohnt habe, ist tatsächlich aus Luxemburg, die Daria. Und das Lied ist auch eines meiner Favoriten, also neben Ready to Leave, auf jeden Fall von den Songs, die es in den ESC geschafft haben, einer meiner Favorites. Wirklich schade, dass sie nicht ins Finale gekommen sind. Aber ich kann sagen, Rich because I've seen her live im zweiten Semifinale.
1: Sie war wirklich super gut. Also man kann sich vorstellen, wie eine Waldelfe, die aus dem Wald spaziert, kommt und sagt, okay, kümmert euch bitte mehr um die Mutter Natur und um den Klimaschutz. Und nach dem Halbfinale ist sie wahrscheinlich wieder in den Wald zurückgegangen und
0: zu ihrer Elfenfamilie.
1: Ja, genau.
0: Ja, und barfuß auch auf der Bühne gewesen und gesungen. Mutig, wenn man an die anderen Acts denkt. Also so mit Pyrotechnik und so weiter, dass man da barfuß dann auf die Bühne geht, aber die wird ja dazwischen eh halbwegs geputzt. Mich hat es ein bisschen an die Aurora erinnert.
1: Mhm. Stimmt, ja. Vom Stil und von der Stimme, ja.
0: Ja, weniger.
1: Also sie macht dieselbe Musik auf jeden Fall und von ihrem Äußeren auf jeden Fall.
0: Ja, und auch eben barfuß auf der Bühne. Aurora war letztes Jahr ja am Frequency in St. Pölten. Da habe ich das Glück gehabt, sie live gesehen zu haben und die war auch barfuß auf der Bühne und ich fand das alleine von ihr schon extrem cool. Und dann eben die Eva Maria, so heißt die Künstlerin aus Luxemburg, dann auf der Bühne zu sehen in diesem wallenden Kleid, Anzug, Hosenanzug-Ding. Mhm. Haben wir jetzt von der Weite nicht so gut gesehen, aber...
1: Ja, aber ja. Ja. Ich glaube, man kann sich unter Waldelfe schon sehr viel vorstellen.
0: Ja. Na dann machen wir euch nicht noch zu lange neugierig, sondern spielen euch einen meiner persönlichen Favoriten aus Luxemburg, Eva Maria mit Mother Nature. Viel Spaß.

0: Das war Bad Decisions von Irem aus Luxemburg. Hat es leider nicht in den ESC geschafft, aber meiner Meinung nach mit Mother Nature auf jeden Fall gut vertreten gewesen, das Land. Leider auch nicht im ESC-Finale gewesen, aber gut, über das haben wir ja vorher schon gesprochen. Wir reisen jetzt weiter nach Malta zum Aidan. Und der hat den Song auch im zweiten Halbfinale gespielt, kam auch ins Finale. Der Song heißt Bella. Und ja, ich glaube, der Name Bella sagt eh schon alles aus. Es geht um eine schöne Frau. Da muss ich jetzt sagen, also wir haben es auch gesehen, die Show. Und die, die es im Fernsehen geschaut haben, da gibt es so eine Szene, wo er dann quasi im Kreis fährt und dann seine Haare so wunderschön wallend fliegen und er singt. Und da müssen wir jetzt ganz kurz aus dem Nähkästchen plaudern. Das ist, hat in Real Life ganz anders ausgeschaut. Der hat nämlich gegenüber von sich den Kameramann gehabt. Ich glaube, das kann man sich so weit denken. Dieser Kameramann wurde von einer anderen Person angeschoben, damit sich beide drehen können. Also beide um den Mittelpunkt dieses Kreises quasi drehen können. Und neben dem Adian oder Aidan ist eine Person gelaufen mit einem Laubbläser und hat dem auch noch in die Haare gepustet, damit die eben dramatisch herumwehen. Also so schön das im Fernsehen ausgeschaut hat, so lustig hat es auch im Studio selber ausgeschaut.
1: Da merkt man halt dann wieder, der ESC ist halt wirklich hauptsächlich fürs Fernsehen gemacht und dann im echten, also in real, ist es dann eigentlich relativ, also ich habe das sehr witzig gefunden tatsächlich, so dieses Behind the Scenes. Ich habe es tatsächlich wirklich spannend gefunden. Also man muss sich vorstellen, diese Bühnen-Ninjas nennen sich die ja. Die haben 40 Sekunden Zeit, dass sie alle alten Requisiten von der Bühne rollen, also es ist alles auf Rollen natürlich, und die neuen perfekt auf ihrem Platz dann sogar hinstellen.
0: Ja, und das war, wie du sagst, extrem faszinierend. Ich habe auch dann nachher gesehen, wir waren nicht die Einzigen, die so begeistert von der Show waren. Ich habe dann auf Insta so ein bisschen geschaut. Die sind ja wirklich total gehypt worden, diese Bühnen-Ninjas. Und das absolut zu Recht.
1: Ja, also verdient auf jeden Fall.
0: Bühnentechnik, Medientechniker hier, kurze Eigenwerbung ist es jetzt keine, aber USDP, kann man Medientechnik studieren, finde ich ganz cool. da kann man sowas dann auch wahrscheinlich lernen. Ich studiere es nicht, aber kann man da wahrscheinlich auch lernen. Es war wirklich beeindruckend. Also die hatten tatsächlich am Boden, man hat sie in den Shows gesehen, am Boden diese Screens und zwischen den Shows, wo eben im Fernsehen die Landkarten-Shows und Intros waren, sind im Studio die Umrisse dieser Requisiten am Boden projiziert worden oder am Boden angezeigt worden mit einem riesengroßen Countdown. Und damit die Bühnentechnikerinnen und Techniker wissen, wo sie die Requisiten genau hinstellen müssen. Und das fand ich extrem beeindruckend. Also meine Foto- und Videobibliothek auf meinem Handy ist eigentlich nur zur Hälfte Songs und Auftritte und die andere Hälfte irgendwas, was ich von Bühnentechnikern, Kamerapersonen gefilmt habe, weil es einfach geil ausgeschaut hat.
1: Man kann es im Internet sehr vieles nachschauen, also einfach ist sie behind the scenes und finde sie total toll, dass sie jetzt mehr in den Vordergrund gerückt werden, weil was die leisten, ist echt krass. Also nicht nur zwischen den Auftritten, sondern auch während den Auftritten. Also wirklich so in schwarz gekleidete Menschen, die zum Beispiel die Schleppe von der Finnin gehalten haben, dass sie sie ja nicht verbrennt. Voll. Mit ihr wirklich also zur Bühne gelaufen sind. Und dann verschwinden die, aber es sind wirkliche Ninjas.
0: Und wer schon mal so eine Fernsehkamera in der Hand gehalten hat oder aufgehoben hat, weiß, wie schwer diese Teile sind. Also ich glaube, die schwersten, die ich mal getragen habe für Kolleginnen, hatten vielleicht so 15 Kilo, aber die haben deutlich massiver ausgeschaut. Und dann laufen die einfach, als wäre es nichts. Also Fitnessstudio können sich die Leute auch da sparen. Mhm. Also wirklich hiermit Chapeau an Bühnentechnik beim ESC und generell mein Respekt ist wirklich, wirklich groß.
1: Ja, zurück zum Song. Genau. Was noch ganz interessant ist, es ist tatsächlich das erste Mal seit 26 Jahren, dass die Sprache Maltesisch wieder auf der Bühne zu hören ist.
0: Wow.
1: Also in Teilen. Also
0: sehr, singt, ja. Sehr schöner Funfact. Genau. Ja, dann, entschuldige.
1: Ja.
0: Habe ich dich jetzt unterbrochen?
1: Nein, voll. Ich wollte einfach nur sagen, er singt schon sehr auf Englisch und Italienisch, natürlich Bella. Aber man kann so ein paar Schnipsel Imre Fröhr, glaube ich, hören, wo dann die maltesische Sprache.
0: Also wenn da draußen jetzt jemand Maltesisch spricht und uns gerade zuhört und Zugriff auf den Chat hat, den jeder hat, cr944.at/chat, kann uns gerne auch schreiben, wo Maltesisch im nächsten Song vorgekommen ist. Wir spielen euch den Song jetzt, Bella von Aidan aus Malta. Viel Spaß!

0: Ja, das war Aiden aus Malta mit Bella. Ja, und wir kommen gleich zu einem nächsten Lied, zum auch ins nächste Land schon. Wir bleiben dann auch ein bisschen länger, nämlich in Norwegen. Und mein Freund hat mir gerade geschrieben, er hat gerade eingeschaltet, also hi. Und wir haben auch ganz zufällig jetzt als nächstes schon in der Playlist drinnen einen von deinen Lieblingssongs, nämlich Ja, Ja, Ja von Jonas Love aus Norwegen. Das war überraschend, weil der in den Wettquoten und generell eigentlich als einer der Favoriten gehandelt wurde. Und wir haben ihn auch im Halbfinale gesehen und man hat wirklich im Studio die Stimmung der Menschen gesehen, die das wirklich total gefeiert haben, auch den Auftritt. Er hat ein bisschen was von Måneskin gehabt und die Bühnenshow war auch sehr interessant, nämlich was wir besonders lustig fanden, ich weiß nicht, Angelika, ob dir das so aufgefallen ist, aber der hat seinem Gitarristen, glaube ich, war das, der hat eine Glatze gehabt und er hat ihm mitten in der Show ein Puzzle mitten auf die Glatze gegeben. Und im Green Room hat man dann auch noch gesehen, dass der da gesessen ist und ihm die Kolleginnen und Kollegen aus der Band so auf den Kopf so getrommelt haben. Und das fanden wir dann von zu Hause aus, wir haben es bei der Live-Show nicht gesehen, aber von zu Hause aus fanden wir das besonders lustig an der Show.
1: Ist mir tatsächlich auch sehr aufgefallen. Also, erst bei der Live-Show, wo ich es dann im Fernsehen gesehen habe. Ich finde es super witzig. Grundsätzlich, was ich an ihrem total cool finde, ist so sehr Bühnenpräsenz.
0: Absolut.
1: Also der hat mega toll. Also kann ich auf jeden Fall empfehlen, den Auftritt nachzuschauen. Sehr cool gemacht. Also ich finde grundsätzlich die Bühnenshow an sich toll und ihn auf der Bühne.
0: Sehr toll. Ja,
1: also ja, ich bin mir ganz, ich kann gar nichts sagen. Ich wiederhole mich nur.
0: Verstehe ich. Ich fand ihn auch richtig cool und ich muss auch sagen, bei Norwegen, die Auswahl aus den Liedern aus dem Vorentscheid war ja auch wirklich schwer. Also die Norweger haben absolut das richtige Lied gewählt, aber nachdem wir jetzt drei Songs aus Norwegen spielen, glaube ich, merkt man auch schon, dass die relativ gute Lieder haben. Und da möchte ich auch noch den nächsten Künstler erwähnen, nämlich den one and only legendary Geiger Alexander Rybak. Der hat es nämlich schon einmal geschafft, im ESC zu gewinnen mit dem Song Fairy Tale. Im Jahr darauf hat er den Song gespielt How to Write a Song. Also er wollte eigentlich damit zeigen, hey, schaut, so schreibt sie jetzt einen Song, mit dem man vielleicht gewinnen kann. Hat aber leider nicht gewonnen mit dem Lied. Hat es dann noch einmal in einem Vorentscheid probiert und dieses Jahr eben auch noch einmal, also Mr. ESC könnte man eigentlich schon fast sagen, mit dem Lied Rise, ist aber dann eben leider nicht in den ESC gekommen, aber er war trotzdem auf der Bühne.
1: Wollte ja gerade sagen, er hat es trotzdem ins Finale geschafft, nämlich zu diesem Medley, was so einige ESC-TeilnehmerInnen veranstaltet haben, anlässlich vom 70. Geburtstag vom ESC.
0: Das war echt cool. Also die das Finale gesehen haben, ich wäre halt voll gerne in der Starthalle gewesen. Alexander Rybak, ich glaube, das war damals zu der Zeit wirklich der Crush von allen Mädels ever, die den ESC geschaut haben, also zumindest mein Crush war auf jeden Fall. Und also, nächster Song, Jonas Löf aus Norwegen mit dem Song Ja, Ja, Ja. Und dann haben wir Alexander Rybak mit Rise und als dritten Song noch Emma mit Northern Lights. Ein bisschen ruhiger, poppiger, aber trotzdem wunderschöner Song. Viel Spaß.

0: Ja, das war Emma mit Northern Lights aus Norwegen, einer unserer Favoriten für den ESC. Aber wie schon gesagt, Norwegen hatte wirklich gute Lieder zur Auswahl. Also ich hätte mich selber jetzt auch nicht entscheiden können. Gut, es geht weiter nach Montenegro, nämlich zur Nova Zora, wie das Lied heißt, von der Künstlerin Tamara Zivkovic. Angelika, kannst du ein bisschen was über sie erzählen?
1: Ja, also ihr Lied heißt übersetzt Neue Morgendämmerung. Grundsätzlich ihr Stil und ihr Ziel mit der Musik ist, dass sie gezielt eben über Frauenrechte, Selbstliebe und Gleichberechtigung spricht. Und auch in dem Song geht es eben genau darum. Was mir tatsächlich ganz zuerst aufgefallen ist bei ihrem Auftritt, sind ihre Accessoires, die sie um den Hals trägt, nämlich so Barockkrausen. Also so gewellte Krausen, die wirklich sehr sperrig ausschauen. Im Nachhinein gesehen macht das Sinn. Im Song geht es nämlich darum, dass sie in einer toxischen Beziehung feststeckt, ähnlich wie in dieser Halskrause. Und in drei Akten, das sieht man dann ganz gut, also die Tänzerinnen drücken sie zuerst im ersten Akt runter, dann steht sie selbstständig auf und irgendwann einmal steht sie dann wirklich selbstständig und sehr selbstbewusst da und symbolisiert dann damit, dass sie aus dieser toxischen Beziehung eben entfliehen konnte.
0: Also ein sehr wichtiges Thema auf jeden Fall. Wenn man sich jetzt so ein bisschen die Songs und die Songtexte anhört, eigentlich so aus toxischen Beziehungen ausbrechen und sich zu emanzipieren, ist ein relativ beliebtes Thema.
1: Auf jeden Fall. Ich glaube, es können sich wahrscheinlich ja einige damit identifizieren, die da durchgegangen sind. Und es ist, glaube ich, sehr, sehr hilfreich, wenn man dann hört, wie andere damit umgegangen sind und sie dann irgendwie doch selber drin sieht und wie man dann hoch erhobenen Hauptes eigentlich rausstolziert.
0: Absolut richtig und sehr gutes Thema. Also kein gutes Thema jetzt, weil es gut ist, sondern wichtig und auch eine gute Idee, das auch in der Kunst wieder zu spiegeln und darzustellen. Und gerade der ESC, finde ich, ist auch für solche Dinge, weil das ist ja jetzt per se kein politisches Thema oder so, sondern einfach ein wichtiges gesellschaftliches Thema, dass man sich eben aus solchen toxischen Beziehungen befreit. Und das hat die Tamara Zivkovic aus Montenegro auch sehr, sehr gut dargestellt. Und wie du sagst, in diesen drei Akten. Wir können jetzt leider die Bühnenshow nicht ins Radio bringen, aber der Song ist, finde ich, auch generell schon mal ein sehr widerspiegelndes, also man hört diese drei Akte, finde ich auch sehr gut raus.
1: Bin auch der Meinung.
0: Ja, wir machen aber dann auch gleich weiter direkt mit Portugal. Also wir reisen jetzt von Norwegen nach Montenegro und dann von Montenegro nach Portugal, nämlich zu zwei Songs, zu Onde Quero Estar, wo ich sein will, und zu Copiloto, also Co-Pilot, Beifahrer. Da geht es um das Vertrauen in den Fahrer oder die Fahrerin zu haben, gleichzeitig aber auch auf die Weise zu unterstützen und einfach mal quasi sein lassen. Und da finde ich passend beide Lieder eigentlich auch dieses, wo ich sein will und am Beifahrersitz, irgendwie sehr gut zusammen thematisch und für mich absolute persönliche Favoriten, die es aber beide auch leider nicht in den ESC geschafft haben, aber trotzdem heute bei uns sind. Ja, dann viel Spaß mit dem neuen Morgenaufgang.

0: Das war Co-Piloto von Francisco Fontes aus Portugal und für mich ein absoluter Vibe, das Lied. Ja, es geht weiter nach Rumänien zu Olivia Adams mit dem Song Croco und wir haben den letzte Woche schon gespielt und da haben wir irgendwie eine Kombination aus Chapel Rowan, dann Apathe von Bruno Mars und Meghan Trainor herausgefunden.
1: Stimmt, ja. Es ist vom Inhalt her total, also wie Fans auf jeden Fall. Es geht nämlich um Krokodilstränen. Die Sängerin singt über ihren Ex, schon wieder toxischer Ex,
0: ja,
1: der sie mit Krokodilstränen manipuliert hat und sie hat dann immer gesagt, okay, heul wenn anderen voll, ich hab keinen Bock mehr und
0: recht hat's.
1: Ja, und serviert ihm ab.
0: Ja. Und dann ist er, surprise, surprise, traurig, dass sie weg ist. Und sie feiert halt mit diesem Song.
1: Mhm.
0: Ich glaube, wir haben
1: so.
0: Genau, zu Recht und auch ein passender Hit und absoluter guter Laune-Hit, den man auch wirklich im Radio so tagsüber voll gut hören kann, finde ich. Na dann, viel Spaß mit CROCO Crocodile Tears von Olivia Adams aus Rumänien.

0: Ja, das war Choke Me aus, auch aus Rumänien, also nach Crocodile Tears. Ja, das Erste, was man natürlich interpretiert, ist, glaube ich, das Offensichtliche. Und das war beim zweiten Semifinale. Mama, wenn du gerade zuhörst, bitte hör mal ganz kurz weg. Ich war mit Freundinnen und meiner Mama da und es kam das Lied und ich fand das Lied vom Viper einfach gut. Es war eine super tolle Show und alles und der Refrain war natürlich auch sehr eingänglich, wie man so hört. Und ich habe mich tatsächlich nicht getraut, laut mitzusingen bei dem Song, weil meine Mama daneben gestanden ist. Also ich werde jetzt bald 29 Jahre alt, aber das vergeht einfach nicht. Oder Angelika?
1: Nö. Aber man muss, also um euch aufzuklären, ja, es ist nicht das Offensichtliche, sondern es geht um den Kampf gegen innere Dämonen.
0: Also eigentlich voll ernstes und wieder total mal extremst wichtiges Thema. Mhm.
1: Also man sieht den Dämon tatsächlich auf der Bühnenperformance, also diese Gestalt in Weiß, die dann eben, also die Augen sind verdeckt und nur den Mund sieht man, der dann eben mitsingt. Und es ist eine sehr starke Performance, also sie wird dann irgendwann mal von leuchtenden Seilen zurückgehalten und sie singt dagegen und kämpft sich dagegen, also voller Körpereinsatz.
0: Aber man könnte trotzdem bei der Bühnenperformance denken, dass es um das Offensichtliche geht, muss man
1: ja,
0: ganz ehrlich
1: natürlich,
0: zugeben.
1: Ja, natürlich, ich meine, ja. War natürlich irgendwie öffentlicher der Vorwurf, aber sie hat dann klargestellt, um was es wirklich geht und ja.
0: Aber auf jeden Fall extrem gutes Lied, macht auf jeden Fall einen Ohrwurm. Also ich müsste lügen, wenn ich sagen würde, ich habe nicht regelmäßig einen Ohrwurm von diesem Song. Mhm. Und ja, auch neben den Krokodiltränen und toxischen Beziehungen, aus denen man sich emanzipiert, auch ein extrem wichtiges Thema, dass man sich mit den inneren Dämonen auseinandersetzt.
1: Bin ja sehr happy, dass die jetzt Platz 3 gemacht haben im Finale.
0: Ja. Verdient. Verdient, absolut verdient. Ja. Die Botschaft, der Song, die Stimme auch und auch diese klassischen Einlagen drinnen, also wirklich auch ein Wahnsinn. Respekt an die Sängerin.
1: Vor allem, dass sie das halt wirklich auf der Bühne so toll hinkriegt. Also man sieht, also man kann das Video anschauen natürlich. Voller Körpereinsatz, sie trifft jede Note. Das muss man erstmal hinkriegen.
0: Ja, und auch live. Also ja, live. Das ist, wir haben euch jetzt eine Aufnahme davon vorgespielt, die Studio-Version, aber das war live auch wirklich genau so, wie es jetzt im Radio war. Und das muss man echt mal zusammenbringen.
1: Ja.
0: Gerade diese Mischung aus eben diesem Rockigen und dann aber auch ins Klassische übersteigen. Also das ist ja auch von der Technik komplett anders. Mhm. Das ist echt, also gesanglich von der Message her und rhythmisch, musikalisch wirklich ein Wahnsinn und absolut verdienter dritter Platz. Ja, wir gehen weiter nach San Marino. Nämlich zu einem Superstar, so bezeichnet er sich zumindest in seinem Lied von Zenhit featuring Boy George aus San Marino, haben wir eh schon gesagt, ist leider im ersten Halbfinale ausgeschieden, hält aber den Rekord für die meisten ESC-Teilnahmen.
1: Genau, als erstes haben wir sie, dass ich den gleich mal...
0: Oh, Entschuldigung.
1: Alles gut.
0: Entschuldigung.
1: Genau, sie ist nämlich, also es sind beide auf der Bühne, um fair zu sein, also sie und der Boy George.
0: Ach so, also die Zenhit und Boy George.
1: Genau.
0: Habe ich jetzt nicht misgendert.
1: Boy nein, George. Voll nicht.
0: Okay, I'm sorry an dieser Stelle.
1: Alles gut.
0: Danke für den Hinweis. Ich sehe hier jetzt nur die KünstlerInnen-Namen.
1: Ja, es sind so viele Künstler. Sind, ja.
0: Vor allem in meinen Notizen steht nämlich auch unterstützt durch britischen Sänger Boy George.
1: Ja, genau. Also sie ist natürlich der Superstar, kann man durchaus sagen, im wahren Leben auch. Sie hat nämlich tatsächlich den Rekord für die meisten ESC-Teilnahmen eben für San Marino. Und zwar 2011, 2020, 2021 und 2026.
0: Also die mitgezählt haben oder die nicht mitgezählt haben, ich habe sie in meinen Notizen, 4 waren es.
1: Was für San Marino schon sehr viel ist.
0: Ja. Ja. Das ist eigentlich so fast wahrscheinlich die Hälfte der Bevölkerung.
1: Ziemlich sicher.
0: War jetzt ein Scherz.
1: Aber sie ist tatsächlich sehr bekannt dafür, dass sie internationale Stars mit auf die ESC-Bühne nimmt. Ich glaube, es war 2021, wo sie dann mit Flo Rida sogar aufgetreten ist.
0: Sehr cool.
1: Ja, und jetzt mit Boy George, also selber ein Superstar aus den 1980ern in Großbritannien. Und jetzt immer beim ESC.
0: jetzt beim ESC im ersten Halbfinale und jetzt auf der ganz großen Bühne, der größten Bühne ever, nämlich im Campus und City Radio St. Pölten auf CR94.4. Ihr habt jetzt noch ein paar Minuten die Möglichkeit, es ist 20.48 Uhr, uns noch in den Chat zu schreiben, falls euch die Show gefallen hat. Falls euch nicht gefallen hat, schreibt es nicht rein. Falls euch gefallen hat, schreibt es rein. Falls ihr noch weitere Ausgaben wollt, irgendwann oder nächstes Jahr, auch sehr, sehr gerne. Jetzt wünschen wir euch mal viel Spaß mit Zenhit featuring Boy George mit Superstar und danach gehen wir auch gleich weiter nach Serbien, nämlich zu Gemini mit Meta Sreće.
1: Mhm,
0: so, habe ich jetzt richtig?
1: Ich glaube schon.
0: Viel Spaß!

Ja, das war aus Serbien Gemini mit Mentas Reche. Und jetzt geht's weiter mit einem meiner, noch meiner persönlichen Favoriten, einem meiner letzten Favoriten, nämlich mit dem Schweizer Lied von Veronica Fusaro und dem Song Alice. Und da muss ich jetzt eine persönliche Empfehlung geben. Ich habe nämlich die Künstlerin auf Spotify ein bisschen gestalkt und gesehen, dass sie mit ihrem aktuellen Album, nämlich Looking for Connection, wo auch das kommende Lied drinnen ist, in der Szene Wien ist, nämlich am 12.10. Also seid schnell, besorgt euch Tickets. Ich muss mir selber noch mal eins kaufen, also lasst mir bitte zumindest eins über. Ich finde die Sängerin, die Stimme, die Art, der Look, die Bühnenpräsenz einfach 10 von 10. Also ja, mehr kann man dazu eigentlich nicht sagen. Ich hoffe, ihr habt genauso viel Spaß wie ich bei dem Song, genauso viel Freude mit diesem Song. Und ich spanne euch jetzt gar nicht mehr länger auf die Folter. Jetzt kommt Veronica Fusaro mit Alice. Viel Spaß. Thank you.

0: Ja, das war Alice von Veronica Fusaro. Und wir sind am Ende unserer Show angekommen. Angelika, vielen, vielen Dank fürs Dabeisein und für deine ESC-Trivia.
1: Gerne und danke auf jeden Fall, dass ihr dabei sein habt dürfen.
0: Mein Name ist Marie Eder, mein Gast heißt
1: Angelika.
0: Und wir wünschen euch jetzt noch ganz viel Spaß mit dem letzten Song, nämlich von Look Mom, No Computer und 1, 2, 3. Last but not least, Großbritannien. Viel Spaß.

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Ja, und damit herzlich willkommen, einen wunderschönen guten Abend zur neuesten Ausgabe von Touch of the Club. Muss die Musik bitte leider machen, sonst hört man mir gar nicht. Ja, wer Touch of the Club kennt oder auch nicht, ich mache hier Sendung aus meinem kleinen, aber feinen Streamingkeller. Das Ganze circa bis Mitternacht. Wir starten mit jeder Menge Housebeats. Gemischt, neues Krachen, Klassiker. Da ist garantiert für jeden Geschmack was mit dabei. Dann ein bisschen später geht's weiter mit Hands Up Classics. Ich spiele heute wieder mal mit Vinyl Timecode und Recordbox. Aber zu späterer Stunde dann bei den Hands Up Classics kommt die Musik dann direkt vom Oldschool Vinyl. Und die Krönung, wie immer, die letzte Stunde dann, die legendäre Hardstyle-Session. Ich freue mich, dass wir den Abend heute gemeinsam verbringen. Ich hoffe, ihr da draußen habt genauso viel Spaß wie ich. Ansonsten bedanke ich mich jetzt schon mal fürs Einschalten. Wünsche, Grüße, einfach her damit. Bockmas.

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Ja, und das ist jetzt Nummer 2 von den Titeln, die ich auf die einsame Insel mitnehmen würde. Kann ich mir einfach nicht satt hören dran. Dominika, God Let You im Digitonka Remix.

Ja, und das ist auch wieder eine alte Bekannte im neuen Gewand. Grease 2000. Im 2026er Remix von Max Styler. War schon 2000 ein Riesenhit. Weg der Erinnerung

Ja, in 25 Minuten ist es soweit. Punkt 22 Uhr. Fangen sich die Turntables hier mit den Hands Up Classics zu drehen an. Und ab 23 Uhr dann die legendäre Hardstyle Session. Da brauche ich aber vorher Red Bull.

werde jetzt bis 3 zählen und mit meinem Finger schnippen. 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